0: ausfallen. Ganz ähnlich heiß mit ein paar Schauern und Gewittern geht's auch am Mittwoch weiter.
1: Das ist der schnellste Verkehrsservice Österreichs auf Ö3 und eine Meldung gibt es für Tirol auf der A12 der Inntalautobahn Richtung Innsbruck. Bei der Ausfahrt Wiesing hatte ein LKW eine Panne, ein Fahrstreifen ist hier gesperrt, ihr könnt aber vorbeifahren. Kommt gut und vor allem sicher an euer Ziel.

0: Wie gut war das Wetter die letzten Tage eigentlich? Es war so schön sommerlich, aber eben nicht so elendig warm, wo man am liebsten nur herumliegen will und sich ein kaltes Getränk nach dem anderen reinhauen will. Und man konnte endlich mal wieder ein bisschen leben, sich ein bisschen bewegen und was unternehmen. Und so soll Sommer doch sein.
1: Die einen sagen so, die anderen sagen so.

0: Wir haben für euch alles im Blick. Das ist Ö3 mit dem schnellsten Verkehrsservice Österreichs um 2:30. Und wir sind in Tirol auf der A12 der Inntalautobahn Richtung Innsbruck bei der Ausfahrt Wiesing. Hat ein LKW eine Panne, hier ist ein Fahrstreifen gesperrt. Vorbeifahren auf dem Pannenstreifen ist aber möglich, sonst schaut's ruhig aus.
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Die Toten Hosen sind auf ihrer letzten Tour. Nach unglaublichen 44 Jahren geben sie gerade ihre letzten Konzerte und mit dabei auch ihr neues Album mit dem passenden Titel Trink aus, wir müssen gehen. Wir gehen nicht, wir bleiben genau da, wo wir sind. Trinken vielleicht auch noch einen Schluck Kaffee. Das ist die ganz neue Nur nach vorn von den Toten Hosen auf Ö3.

10:50 und damit höchste Zeit für einen Energiekick. Also Kaffee nachholen und wenn ihr schon stets die Gelegenheit nutzen und mal richtig zu Black Eyed Peas abgehen. Das ist Ö3. Let's go!

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1: Am Mikrofon ist Sophie Mooseder. Es ist 3 Uhr. Auf einen Termin für eine planbare Operation muss man oft lange warten. Wien will das jetzt mit einer Online-Plattform ändern. Petra Thalhammer-Jeschek berichtet.
2: Auf op-termin.wien kann man seine Daten eingeben und Befunde hochladen. Dann erhalten Patientinnen und Patienten Terminvorschläge für einen Ambulanztermin in einem der teilnehmenden Spitäler. Der OP-Termin wird nach der medizinischen Begutachtung gemeinsam mit der Klinik vereinbart. Voraussetzung ist eine fachärztliche Überweisung. Vorerst wird die gemeinsame Anmeldeplattform für künstliche Knie- oder Hüftgelenke getestet. Nach und nach sollte dann auch auf andere Operationen mit langen Wartezeiten ausgeweitet werden. Patienten werden dem Spital mit dem frühestmöglichen Termin zugewiesen. Man kann aber auch ein Wunschspital angeben und muss dafür längere Wartezeiten in Kauf nehmen. Internet braucht man nicht zwingend. Es ist auch eine telefonische Anmeldung unter der Gesundheitshotline 1450 möglich.
1: Eine Lösung bei der Wehrdienstreform hat Bundeskanzler Christian Stocker eigentlich für den Sommer angekündigt. Verschiedenste Modelle liegen derzeit am Tisch und das, obwohl die Wehrdienstkommission eine klare Empfehlung abgegeben hat. Peter Daser.
3: Die Empfehlung der Wehrdienstkommission im Jänner war eindeutig. 8 Monate Grundwehrdienst für eine solide Ausbildung. Und danach sollen, über Jahre verteilt, 2 Monate an Milizübungen für die langfristige Einsetzbarkeit sorgen. Politisch wurde daraus dann ein regelrechter Zahlensalat an Meinungen. 6 plus 2 Monate oder 6 plus 3 Monate oder 6 Monate plus 100 Tage oder überhaupt nur mehr ein Freiwilligenheer, um einige zu nennen. Wobei die Wehrdienstkommission durchaus mehrere Varianten geprüft hat, nur wären die allesamt komplizierter und teurer als das empfohlene 8-plus-2-Modell. Möglich ist, dass die Regierungsparteien trotzdem eine weitere Variante erfinden, sozusagen als politisch gesichtswahrende Lösung.
1: Die USA haben neue Angriffe gegen den Iran gestartet, die 3. Nacht in Folge. Der Iran greift aktuell auch wieder US-Verbündete an. 2 Öltanker aus Bahrain sind in der Straße von Hormuz getroffen worden. Und großer Empfang in Oslo. 100.000 Menschen haben das norwegische Fußballnationalteam willkommen geheißen, darunter auch der norwegische König. Erling Haaland und seine Kollegen waren im WM-Viertelfinale gegen England ausgeschieden. Und jetzt weiter zum Wetter und zu Georg Brack.
4: Die nächsten Tage geht es zwar heiß, aber nur mehr zeitweise sonnig und unbeständig weiter. Heute am Vormittag regnet es speziell im westlichen Bergland. Im Laufe des Tages werden Regenschauer und Gewitter häufiger, mitunter kräftig und breiten sich auf weite Teile Österreichs aus. Die Temperaturen erreichen 24 bis 33 Grad, am heißesten wird es ganz im Osten. Morgen am Mittwoch ganz ähnlich bei 23 bis 31 Grad, wieder in der Früh bereits an der Alpen-Nordseite, am Nachmittag im Großteil Österreichs Regenschauer und Gewitter.
5: Ihr hört Ö3, das ist der schnellste Verkehrsservice Österreichs und weiterhin ist in Tirol auf der A12 der Inntal-Autobahn Richtung Innsbruck bei der Ausfahrt Wiesing ein Fahrstreifen gesperrt. Ein LKW hatte hier eine Panne, ihr könnt aber am Pannenstreifen vorbeifahren. Sonst ist es ruhig, gute und vor allem sichere Fahrt euch.
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5: Ich würde sagen, mein Lieblingsmusikjahrzehnt, weil Christina Stürmer, Milo, Pink, Avril Lavigne. Was will man eigentlich mehr von einer Playlist? Also, auf geht's.

0: Ihr hört Ö3. Bei uns gibt es den schnellsten Verkehrsservice Österreichs um kurz nach 3:30 und gute Nachrichten. Auf der A12 der Inntalautobahn Richtung Innsbruck bei der Ausfahrt Wiesing sind wieder alle Fahrstreifen frei und sonst schaut's auch gut aus.
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0: Weiter geht's und mit dabei die Red Hot Chili Peppers, Atomic Kitten, Christina Aguilera, Eminem, Linkin Park. Das hört gar nicht mehr auf. Ich sag's euch, die nächste halbe Stunde wird noch richtig stark.

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1: Am Mikrofon ist Sophie Mooseder, es ist 4 Uhr. In Oberösterreich soll ein 50-Jähriger seine Ehefrau derart misshandelt haben, dass sie gestorben ist. Die Staatsanwaltschaft Wels bestätigt jetzt, gegen den Mann wird wegen sexuellen Missbrauchs einer wehrlosen Person mit Todesfolge ermittelt. Die 40-Jährige war Ende Juni blutüberströmt in ihrem Wohnhaus in Machtrenk gefunden worden. Der Mann ist mittlerweile in Untersuchungshaft. Im Falle einer Verurteilung droht ihm eine lebenslange Haft. Aufrüsten steht in der EU hoch im Kurs. Für die Verteidigung sind 2025 380 Milliarden Euro ausgegeben worden, 11% mehr als im Jahr davor. Und davon soll jetzt auch die heimischen Unternehmen profitieren, berichtet Nikita Elsler.
2: Die Kurve der Verteidigungsausgaben in der EU zeigt weiter nach oben. Es sind Gelder, die laut ÖVP-Wirtschaftsminister Wolfgang Hartmannsdorfer künftig stärker auch in heimische Unternehmen fließen sollen.
3: Wir wollen ein eigenes Gesetz schaffen, dass der Export von sogenannten Dual-Use-Gütern, also Güter, die sowohl zivil als auch militärisch genutzt werden, deutlich vereinfacht wird.
2: Unter anderem sollen sogenannte rechtskonforme Gegengeschäfte leichter nutzbar werden, bei denen heimische Betriebe bei einem Auftrag eingebunden werden können. Auch ein Gesetz, welches das Verbot von Unterstützung von Kriegsparteien definiert, will man ändern. Die Neutralität wolle man nicht abschwächen. Sie sei höchstes österreichisches nationales Gut, so der Wirtschaftsminister.
1: Was hilft, wenn man einen Sonnenbrand hat? Im Internet findet man da viele Tipps und Tricks. Philipp Marschall hat mit einer Hausärztin über Hausmittel gesprochen, die Symptome und Schmerzen tatsächlich lindern können.
4: Rund ein Drittel aller Menschen in Österreich hat einmal pro Jahr einen Sonnenbrand. Das zeigen Befragungen der vergangenen Jahre. Hautärztin Kerstin Ortlechner kennt das von ihren Patientinnen und sagt, in unseren Kühlschränken, da stehen oft Produkte, die uns helfen können, die Schmerzen zu lindern.
5: Joghurt, Butter, Milch, Topfen und so weiter. Sehr, sehr, sehr guter Effekt.
4: Aber auch kalter Kamillentee kann laut der Dermatologin helfen.
5: Wenn ich einen kalten Kamillentee irgendwie mit Kompressen auf sonnenbrandgeschädigte Haut auflege, hat das dementsprechend auch einen guten, kühlen und auch beruhigenden Effekt.
4: Wichtig, nach einem Sonnenbrand sollten wir dann unsere Haut nicht zu früh wieder den UV-Strahlen aussetzen.
5: Also die Rötung per se sollte auf alle Fälle weg sein und dann nur geschützt wieder in die Sonne.
4: Und das klappt nur, wenn wir uns mehrmals pro Tag eincremen.
1: Und jetzt zu den Wetteraussichten und zu Georg Brack.
6: Unbeständiges Sommerwetter erwartet uns heute und in den nächsten Tagen. Heute geht es zwar heiß weiter, die Sonne lässt sich aber nur noch zeitweise blicken und schon in den Morgenstunden kann es an der Grenze zu Bayern regnen, blitzen und donnern. Der Nachmittag bringt dann 24 bis 31 Grad, im länger sonnigen Osten werden es bis zu 33 Grad. In der teils schwülen Luft entwickeln sich aber im Großteil des Landes Regenschauer und Gewitter und die können mitunter auch heftig ausfallen. Ganz ähnlich heiß mit ein paar Schauern und Gewittern geht es auch am Mittwoch weiter.
7: Das ist der schnellste Verkehrsservice Österreichs auf Ö3 und wenn ihr jetzt schon unterwegs seid, habe ich gute Nachrichten. Ihr habt freie Fahrt.
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7: Hello, guten Morgen am Dienstag, 14. Juli. Und ich starte heute mit euch in den Tag. Hi, ich bin's, die Stella, und das ist Harry Styles.

4.10 Uhr und der Wecker klingelt. Ja, das kann richtig wehtun, vor allem wenn man gerade so gut geschlafen hat. I know. Aber aufstehen am Dienstagmorgen geht vielleicht dann doch ein bisschen leichter mit der richtigen Musik und ein bis zwei Kaffee. Jetzt alle Farben auf.

So, das ist jetzt eure Möglichkeit, noch zu organisieren, wo ihr heute Abend Fußball schaut. Public Viewing oder doch lieber ganz gemütlich daheim auf der Couch. Heute 21 Uhr Halbfinale Frankreich gegen Spanien. 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Jetzt Taylor Swift zum Aufstehen.

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2: Guten Morgen am Dienstag. Bei uns gibt's alles, was ihr für einen guten Start in den Tag braucht. Gleich Wetter und Schlagzeilen. Davor noch der schnellste Verkehrsservice Österreich mit Klaus Gesselbauer.
3: Um diese Uhrzeit sind uns glücklicherweise noch keine Störungen gemeldet worden. Gute Fahrt und gleich weiter zu Sophie Mooseder.
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5: In einigen Kärntner Gemeinden heißt es Wasser sparen. Weil es so wenig geregnet hat, rufen Gemeinden wie Köttmannsdorf oder Stall im Mölltal dazu auf. Ansonsten könnte das Trinkwasser knapp werden, heißt es. Die betroffenen Gemeinden appellieren, nicht Auto zu waschen und den Rasen nicht zu bewässern. Festnahmen rund um den großen Waldbrand, der aktuell südlich von Paris wütet. Die Polizei ermittelt gegen zwei Männer wegen Brandstiftung. Das Feuer hat schon mehr als 1300 Hektar Wald zerstört. 1000 Menschen mussten in Sicherheit gebracht werden. Und am Abend steigt das erste Halbfinale bei dieser Fußball-Weltmeisterschaft. Frankreich gegen Spanien. Um 21 Uhr ist Anpfiff. Frankreich ist bei dieser WM noch ungeschlagen. Spanien hat nur gegen Kap Verde unentschieden gespielt. Und jetzt weiter zum Wetter und zu Georg Brack.
6: Tage geht es zwar heiß, aber nur mehr zeitweise sonnig und unbeständig weiter. Heute am Vormittag regnet es speziell im westlichen Bergland. Im Laufe des Tages werden Regenschauer und Gewitter häufiger, mitunter kräftig und breiten sich auf weite Teile Österreichs aus. Die Temperaturen erreichen 24 bis 33 Grad, am heißesten wird es ganz im Osten. Morgen am Mittwoch ganz ähnlich bei 23 bis 31 Grad, wieder in der Früh bereits an der Alpen-Nordseite, am Nachmittag im Großteil Österreichs Regenschauer und Gewitter.
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1: Warum seid ihr schon wach? Um diese Uhrzeit, 4.37 Uhr ist es.
2: Ja, ich will laufen gehen vor der Arbeit und ich weiß, so früh aufstehen, ein bisschen anstrengend. Aber erstens, es ist noch nicht so heiß und zweitens, man startet einfach mit den schönsten Sonnenaufgängen in den Tag.
1: Okay, Anna, sehr motiviert. Schick uns gerne ein bisschen was von deiner Motivation für alle, die noch um die Uhrzeit ein bisschen brauchen, so wie ich. Jetzt gibt's mal was zum Wachwerden. Lost Frequencies auf E3.

Guten Morgen, der Ö3-Wecker Frühstart hier am Dienstag, den 14. Juli. Und jetzt habe ich mal eine Frage an euch. Was glaubt passiert? Was glaubt ihr, das passiert, wenn sich Martin Garrix und Ed Sheeran zusammentun? Eigentlich eh ziemlich klar, es gibt einfach einen richtig guten Song. Den hören wir jetzt. Repeat it auf Ö3.

0: Es ist schon eine große Erleichterung, wenn es schon hell draußen ist.
1: Ja, stimmt. Das Schönen ist eine Riesenbefreiung.
0: Guten Morgen am Dienstag. Hier ist der Ö3-Wecker mit der besten Musik zum Aufstehen. Bruce Springsteen ist mit dabei, genauso wie J-Lo und David Guetta.
1: Davor jetzt Sophie Mooseder. Es ist 5 Uhr.
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3: Mehrere Kärntner Gemeinden rufen zum Wassersparen auf. Weil es so wenig geregnet hat, könnte es sonst eng werden mit dem Wasser. In Kärnten ist Ö3-Reporter Gerhard Petscher.
4: Strenge Maßnahmen wegen der anhaltenden Trockenheit gibt es in Kärnten, zum Beispiel auch schon in der Marktgemeinde Köttmannsdorf. Dort wird zum Wassersparen aufgerufen, ansonsten könnte die Trinkwasserversorgung gefährdet sein, heißt es von der Gemeinde. Bei meiner Umfrage vor Ort sind die Meinungen dazu aber unterschiedlich.
5: Bis jetzt Wasserleitung aufgedraht, immer Wasser kommen, auch nichts gemerkt davon.
6: Okay, vielleicht waschen wir jetzt das Auto weniger oder so.
4: Massive Wasserknappheit auch in der Gemeinde Stall im Mölltal. Dort wird die Bevölkerung bereits per Gemeinde-App und Plakatständern aufgefordert, Wasser einzusparen. Diese Hinweise werden aber teilweise ignoriert, sagt der stellvertretende Obmann der Wassergenossenschaft in Stahl, Hans Brentner.
7: Die letzte Konsequenz aus dem Ganzen aus wäre natürlich, dass wir vielleicht einmal abdrehen müssten, stundenweise. Aber das heißt ja natürlich, dass dann überhaupt nichts mehr geht.
4: Alle betroffenen Gemeinden appellieren daher, Pools nicht zu befüllen, Autos nicht zu waschen und keine Rasenflächen zu bewässern.
3: Sonnenenergie war im Juni die Stromquelle Nummer 1 in der EU. Ein Viertel des Stroms ist aus Solarkraft gekommen, sagt die Denkfabrik Ember. Dahinter folgen Erdgas, Windkraft und Wasserkraft. Sonnenenergie ist erst zum dritten Mal überhaupt auf Platz 1. Mehr Flugabwehr und gemeinsame Militärübungen. Die sogenannte Koalition der Willigen baut ihre Unterstützung für die Ukraine weiter aus. In Paris ist Ö3-Korrespondentin Leonie Heitz.
8: Die Ukraine brauche dringend besseren Schutz vor russischen Raketen, so Selenskyj. Deshalb haben wir gemeinsam mit unseren Partnern das Raketenabwehrprogramm Freya gestartet. Gleichzeitig hat die Koalition der Willigen gemeinsame Militärübungen beschlossen, um eine Friedensmission im Falle eines Waffenstillstands vorzubereiten. Mehr als 25 Staaten sind bereit, innerhalb weniger Tage eine Schutztruppe zu entsenden. So der britische Premier Starmer. Heute am französischen Nationalfeiertag marschieren erstmals Soldaten der Koalition der Willigen bei der Militärparade mit. Ein Symbol für die europäische Unterstützung der Ukraine.
9: Die Fußball-WM 2026.
3: Am Abend steht das erste Halbfinale an. Da treffen die Favoriten Frankreich und Spanien aufeinander. Die Fans sind schon bereit für den Kracher.
10: Avec Kylian Mbappé!
11: Allez les Bleus!
3: Ö3-Reporter Daniel Kulowitz. Für viele ist das Duell schon ein vorgezogenes Finale.
12: Nennt man Spanien und Frankreich in einem Atemzug, dann fallen auch die Namen Mbappé und Jamal. Nur einen Augenblick später, das ist das Duell der Superkünstler. Immer schön ins Halbfinale zu kommen, sagt Kylian Mbappé. Für uns ältere Spieler ist es ja das dritte Mal, sagt der Mann, der gerade mal 27 Jahre alt ist. Sein Kontrahent, noch jünger, diagonal am Flügel, der Spanier Lamine Yamal, gestern 19 Jahre alt geworden. Ich freue mich riesig, alles fiebert diesem Spiel entgegen. Es treffen die zwei besten Mannschaften bei diesem Turnier aufeinander, sagt Lamine Yamal.
3: 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Und jetzt weiter zu Simon Köldorfer.
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13: Wien, Klagenfurt und Linz sind auf dem Weg zu einer Tropennacht. Hier hat es nicht so richtig abgekühlt und jetzt immer noch über 22 Grad. Auch der Nachmittag heute wird ähnlich hochsommerlich, wie wir es gewohnt sind aus den letzten Tagen, bei 24 bis 34 Grad. Am heißesten wird es diesmal in Niederösterreich und im Burgenland. Abseits der Temperaturen ändert sich aber einiges. Es kommen heute von Deutschland her viele Wolken zur Sonne und in Tirol sind auch jetzt schon erste Regenschauer unterwegs. Im Tagesverlauf erwarten uns dann vielerorts kräftige Wärmegewitter. Einige Regionen bleiben aber wieder mal staubtrocken.
1: 4:05, schönen guten Morgen. Der schnellste Verkehrsservice Österreichs jetzt für Straße, Bus und Bahn mit Anna Katke.
0: Auf den Straßen läuft es eigentlich noch sehr, sehr gut. Eine Meldung habe ich für euch für den öffentlichen Verkehr. Die Tulnerfelder Bahn ist zwischen St. Pölten und Viehofen unterbrochen. Grund ist eine Oberleitungsstörung. Die ÖBB organisieren einen Schienenersatzverkehr mit Bussen und das Ganze wird voraussichtlich bis 7 Uhr dauern. Und die Südstrecke in Wien-Liesing ist derzeit nur eingleisig befahrbar. Eine Nachtbaustelle verzögert sich und dauert jetzt noch bis 5.30 Uhr, also eine halbe Stunde. Einzelne Züge zwischen Wien und Wiener Neustadt werden über die Pottendorfer Linie umgeleitet.
1: Okay, kommt gut in den Dienstag. Eine Frage, bevor es losgeht, wie schaut es bei euch mit Frühstück und Proviant aus? Bei mir ein bisschen mager heute.
0: Wie jeden Tag? Super, ich habe gestern extra noch Gemüse geschnipselt.
13: Ja, ich habe normaleres Frühstück, also Müsli, Joghurt, Obst.
1: Klassik. Gut, aber klassisch. Ich hätte jetzt noch eine Rückfrage an die Sophie von den Nachrichten. Die hatte letztens mal frische Marillen aus der Wachau mit. Und da gab es so Körberl mit zur freien Entnahme. Und ich wollte fragen, wo die hinkommen sind.
0: Ja, alle verspeist.
1: Was?
13: Ja, ich habe auch keine mehr bekommen.
1: Wirklich?
13: Ja,
1: alle das weg. Ist ein Skandal. Die berühmten Moosedermarillen. Die Sophie besitzt angeblich einen Marillenstrauch in der Wachau. Gibt's da noch?
0: Nein, der ganze Baum ist geerntet, alles in Likör, Marmelade, Chutney, alles ist vertan. Naja, aber dann muss es ja Marmelade geben für uns.
3: Die ist in Linz daheim. Die ist leider nicht in Wien, sondern die hat die Mama mitgenommen.
1: Verdammt. Ich habe nur das blanke Joghurt, ich habe so gehofft, dass die Sophie...
0: Na leider.
1: Ach Gott, okay, naja. Na, schauen wir mal, ob wir das noch hinbringen heute. J-Lo wird es richten.
9: Bergsmann, Kratki und das Bäcker-Team.
1: Ohne Marillen dafür mit Musik. Guten Morgen.
0: Morgen.
9: Guten

0: Dido, rein in den Ö3-Wecker mit dem Dienstag, umgekehrt, in den Dienstag mit dem Ö3-Wecker.
1: Und mir wäre es nicht mal
0: falsche aufgefallen. Falsche Richtung, ja genau. Bin deswegen ein bisschen verwirrt, weil ich dich fragen wollte, ob bei dir bei der Anfahrt heute in der Früh alles okay war.
1: Da war alles pipifein, kann mich nicht aufregen.
0: Sicher?
1: Ja, warum, was war?
0: Ich bin vorhin in die Garage bei Ö3 reingefahren und habe mir gedacht, was hat diese Anna Gradke wieder mit ihrem Auto angestellt?
1: Weil es hinten so ein bisschen dreckig ist.
0: Ein bisschen?
1: Naja, das ist halt, wann hat es das letzte Mal geregnet? Das ist schon ein bisschen länger her, weil seitdem... Also
0: Wassersparen.
1: Wassersparen und ja, ich warte halt dann einfach immer, bis von oben dann wieder ein bisschen Tropferl runterkommen und das ist ja schon ein bisschen länger her.
0: Es ist ja jetzt am kommenden Wochenende die Rallye in Weiz. Liebe Grüße in die Oststeiermark, aber dein Heck schaut aus, als wärst du bei der Hinfahrt mal kurz bei der Rallye Dakar mitgefahren. Ja?
1: Ja, das passiert manchmal. Du,
0: okay.
1: Wer, also Auto waschen, wird völlig überbewertet.
0: Wird überbewertet. Alles klar, mein Gott. Aber war so ein spannendes Argument, ja. Das macht total Sinn. Rein in den Dienstag mit dem Ö3-Wecker, so ist die richtige Richtung. Gleich mit Meghan Trainor und jetzt Thorsten Einarsson.

0: Schritt nach vorn.
1: Um diese Uhrzeit darf man schon ein bisschen auf der Leitung stehen. Schönen guten Morgen, 5.23 Uhr, der Ö3-Wecker hier. Und dann kommt ausgerechnet der Ö3-Mikromann mit dieser Frage daher.
2: Es ist so leicht, dass es jeder weiß, von welchem Naturereignis hat der Blitzkneißer seinen Namen.
3: Was? Keine Ahnung.
2: Gar keine Ahnung?
3: Na.
2: Aber du kannst kurz überlegen.
3: Ich weiß nicht, ob ich mir die Frage, wenn ich ehrlich bin. Blitzkneißer seinen Namen. Echt keine Ahnung. Sag.
2: Gar kein Plan?
3: Na.
2: Bist du Blitzkneißer? Blitzkneißerin?
3: Naja. Wie man es nimmt, keine Ahnung.
2: Wie man es nimmt?
3: Ja.
4: Wir werden es dann schon noch kneißen. Neue Folge Mikromann bei uns im Wecker um kurz vor sechs. Und davor jetzt noch, Simon, müssen wir noch schnell besprechen. Blitzen wird es heute tatsächlich?
5: Es wird heute vielerorts blitzen. Am Vormittag schon teilweise in Vorarlberg, Tirol und Salzburg. Und am Nachmittag dann auch vielerorts im Osten und im Süden Österreichs.
4: Okay, dann lassen wir es bei der Musik jetzt mal krachen. Bis halb sechs bei uns im Dreiwecker. Eure Musik, euer Hitradio zum Aufstehen. Liam Payne und Rita Ora. Und davor jetzt
1: Bruce Springsteen.

0: in den Dienstag. Es ist 5:30. Wir begleiten euch mit dem schnellsten Verkehrsservice Österreichs auf Ö3 für Straße, Bus und Bahn mit Anna Gatki.
1: Wir sind in Kärnten, A2 Südautobahn Richtung Wien bei Wolfsberg Nord. Der Gräberntunnel ist hier gesperrt. Im Tunnel steht ein defektes Fahrzeug. Ausweichen ist über die B70 möglich. Ansonsten kommt ihr im Frühverkehr ganz gut voran. Zwei Meldungen habe ich noch für die Öffis. Die Tullnerfelder Bahn ist zwischen St. Pölten und Viehofen unterbrochen. Grund ist eine Oberleitungsstörung und zwischen St. Pölten und Herzogenburg fahren Ersatzbusse und das voraus.

0: voraussichtlich bis 8 Uhr. Und die Südstrecke in Wien-Liesing ist nur eingleisig befahrbar. Eine Nachtbaustelle verzögert sich weiter und dauert noch bis 6. Einzelne Züge zwischen Wien und Wiener Neustadt werden über die Pottendorfer Linie umgeleitet. Julia D'Agostino.
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2: Hitzerettung in Oberösterreich. In Asbach hat die Polizei ein Kleinkind aus einem versperrten Auto befreit. Das Auto ist bei 27 Grad in der prallen Sonne gestanden. Darin ein vierjähriges verschwitztes Mädchen am Kindersitz festgeschnallt. Die Mutter wurde nach der Rettung ausgeforscht. Sie wird angezeigt. Kritik gibt's am neuen Fördersystem für Photovoltaikanlagen. Der Fördertopf war nämlich innerhalb von 33 Sekunden ausgeschöpft. Aus der Branche kommt Kritik am Fördersystem, es schaffe Unsicherheit und verhindere Projekte. Die FPÖ fordert Änderungen. Und auch im hohen Alter kann man offenbar Drogen dealen. In Kärnten hat die Polizei einen 74-jährigen Drogendealer festgenommen. Der Mann war bei einer Verkehrskontrolle aufgefallen. In Auto und Wohnung wurden dann Kokain, Meth und Cannabis gefunden. Der 74-Jährige ist festgenommen worden. Das Wetter jetzt mit Simon Köldorfer.
3: Ab heute gibt es das Hochsommerwetter in der gewittrigen Variante. Zur Sonne kommen von Deutschland her immer mehr Wolken und am Vormittag von Vorarlberg bis ins Innviertel eben auch schon erste gewittrige Regenschauer. Am Nachmittag sind dann auch von Kärnten bis Niederösterreich Gewitter dabei. Manche davon können heute auch Hagel, Sturm und Starkregen bringen, während andere Regionen weiterhin auf Regen warten müssen. Am meisten Sonne gibt es heute in Niederösterreich und im Burgenland und damit wird es hier auch am heißesten. Die Höchstwerte liegen bei 24 bis 34 Grad.
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0: Der Ö3-Wecker am Dienstag. Schönen guten Morgen am Tag des ersten WM-Halbfinals. Aber da können sowohl Frankreich als auch Spanien einpacken. Bei dem Schlachtruf ziehen die den Kürzeren im Vergleich zu...
1: Alles klar, Kinder!
2: Aye, aye, Captain!
1: Geht das nicht lauter?
2: Aye, aye, Captain!
0: Oh! Wer wohnt in der Ananas? Ganz viel mehr.
3: SpongeBob SchwammKopf!
0: Jawohl!
4: SpongeBob SchwammKopf feiert heute seinen Geburtstag. Der hat nämlich am 14. Juli 1986 Geburtstag. Wissen wir aus einer Folge, wo man seinen Führerschein gesehen hat.
0: Also wirklich SpongeBob himself.
4: Genau, weil die Serie, die erste Strahlung war 1999. Also nicht die Serie an sich feiert Geburtstag, sondern wirklich unser Liebling SpongeBob SchwammKopf.
0: Happy Birthday.
4: Aber auch die Spanier kommen aus dem Geburtstagsfeiern ja gar nicht mehr raus, oder?
0: Christoph aus der Sportredaktion, die spanische Nationalmannschaft am Partisieren.
5: Ganz genau, am Sonntag ist Nico Williams ja 24 geworden und gestern haben dann Victor Munoz und Superstar Lamine Yamal Geburtstag gehabt und Yamal hat in der Nacht bei der Abschlusspressekonferenz gesagt, bis jetzt hat er noch nicht viele Geschenke zu seinem 19. Geburtstag bekommen, aber das Größte wäre ohnehin der Finaleinzug bei der WM. Aber nicht nur bei den Spaniern wurde gefeiert, auch die Franzosen haben ihren Tormann-Trainer Franck Raviot hochleben lassen, der den Moment gleich für eine emotionale und motivierende Ansprache genützt hat. Anpfiff ist ja heute um 21 Uhr.
0: Da sehen wir dann, wer weniger gefeiert hat und ein bisschen fitter wirkt. Okay, wer glaubt jetzt auch, dass das vor allem die Geburtstagsfeier von Yamal die letzte Party der Spanier bei der WM war?
5: Ja, ich glaube nicht. Ich glaube, Spanien kann das richtig spannend machen gegen Frankreich. Und wir werden sicher ein hochklassiges Halbfinale heute sehen.
0: Der 14. Juli. Liebe Grüße und auch Happy Birthday an alle Geburtstagskinder in der Ö3-Gemeinde. Du gehst mit Frankreich, oder? Auch nicht?
4: Na doch, ja, ich weiß es doch nicht, Philipp. Ich bin die Letzte, die du fragen darfst.
0: Simon?
4: Wie habt ihr getippt?
6: Ich tippe tatsächlich auch auf Spanien, ja.
0: Echt?
4: Boah, ich glaube schon Frankreich. Ich glaube Frankreich.
0: Nein, ich glaube, da passiert nichts. Ich glaube, da lassen die Franzosen nichts anbrennen heute. Aber wird spannend.

0: Ich finde ja, um diese Uhrzeit ist es schon eine Leistung, zu wissen, welcher Tag das ist und wie spät das ist. Vielleicht auch noch das Datum.
1: Ja, dann nimm uns mit.
0: 5:47 Uhr am Dienstag, 14. Juli.

0: Aufstehen am Dienstag mit eurer Musik im Ö3-Wecker. Die Sommergewitter heute, Simon, gibt's in vielen Teilen der Ö3-Gemeinde recht verbreitet?
1: Genau, es kann heute überall mal gewittern oder regnen, aber es wird nicht überall, also alles ist möglich.
0: Okay, und dazu passend die Mikromann-Frage vom Tom. Von welchem Naturereignis hat Harry Potter seine Narbe? Oder eben Tom Walek, morgen.
2: Von welchem Naturereignis hat der Blitzkneißer seinen Namen?
3: Was? Keine Ahnung.
4: Gar keine Ahnung?
3: Nein. No.
4: Aber du kannst kurz überlegen.
3: Ich weiß nicht, ob ich die Frage, wenn ich ehrlich bin. Blitzkneißer seinen Namen.
4: Von welchem Naturereignis hat der Blitzkneißer den Namen?
5: Keine Ahnung.
4: Ist einer von euch drei ein Blitzkneißer, glaubt ihr?
5: Ach so. Ja, anscheinend nicht. Das haben wir jetzt nicht so schnell verstanden.
4: Kommen wir wieder zur Frage. Von welchem Naturereignis hat der Blitzkneißer den Namen?
3: Was? Blitzkneißer?
4: Was ist denn ein Blitzkneißer?
3: Ach so, Blitzkneißer.
4: Was ist denn ein Blitzkneißer?
3: Ja, jemand, der was halt schnell was checkt.
4: So wie du, ein Blitzkneißerin?
3: Ja, ja, extrem.
4: Also die richtige Antwort locken wir jetzt ein. Von welchem Naturereignis hat der Blitzkneißer seinen Namen?
6: Vom Blitz.
4: Vom Blitz. Gut. Immerhin, oder?
7: Ein Honigkuh hat er.
4: Ein Honigkuh. Wofür ist ein IQ die Abkürzung?
6: Das weiß ich echt nicht.
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15: 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Schönen guten Morgen. Rein in diesen Dienstag mit einem Klassiker von Roxette und der wunderschönen Stimme von Dermot.

0: Kennedy.
1: Sehr schön. Davor jetzt Julia D'Agostino. Es ist 6 Uhr.
0: Guten Morgen.
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3: Nun, jede 10. Gemeinde in Österreich hat eine Bürgermeisterin. An der politischen Spitze der Gemeinden stehen nach wie vor überwiegend Männer. Seit Sonntag findet in Vorarlberg das jährliche Treffen von Österreichs Bürgermeisterinnen statt. Mitorganisatorin Katharina Weskral, Bürgermeisterin von Rankweil, sagt zum Thema Frauenförderung:
4: Man braucht natürlich auch von der Partei die Chance, dass man die Partei, dass sie das überhaupt ermöglichen kann. Weil die erstellen natürlich auch Listen und müssen auch Personen ansprechen. Und oftmals, vielleicht ist da die Männerstruktur noch oder sind die Männer noch zu stark im Hintergrund. Höre ich schon manchmal auch, dass sie das Frauen einfach noch nicht zutrauen.
3: Sagt Katharina Weskral von der ÖVP am Abend in der ZIB 2. In Tirol sorgt die riesige Kunstsammlung des verstorbenen Kunsthistorikers Peter Weihermeier für Aufregung. Laut Tiroler Tageszeitung befinden sich darunter Missbrauchsdarstellungen von Kindern. Das Land hat jetzt den 1,7 Millionen teuren Ankauf gestoppt. Ö3-Reporterin Christine Baumgartner.
5: Neben Nietzsche-Bildern und Zeichnungen von Andy Warhol finden sich in der Sammlung tausende pornografische Fotos von Männern, darunter auch einige Kinder, sagt Edith Schlocker, Journalistin der Tiroler Tageszeitung.
6: Fotos von Kindern, aber nicht historische Fotos, sondern einfach ganz normale Fotos.
5: Der Innsbrucker Stadtarchivar Lukas Morscher hat jahrelang die 10.000 Werke katalogisiert. Für ihn sei ein eindeutiger Missbrauch nicht erkennbar gewesen.
7: Wenn Missbrauch die Handlung einer zweiten Person inkludiert, dann gibt es keine Missbrauchsdarstellungen. Was es sehr wohl gibt, sind nackte Körper.
5: Seine Fotos habe er bereits vor Jahren den Tiroler Landesmuseen übergeben. Nur ein kleiner Teil sei dort bekannt gewesen, heißt es auf ORF-Nachfrage beim Land Tirol. Und jetzt sei eine rote Linie überschritten worden.
3: Die Eskalation am Persischen Golf geht weiter. Die USA greifen den Iran die dritte Nacht in Folge an. Trump hat eine neue Seeblockade gegen iranische Häfen angekündigt. Ö3-Reporter Christian Lieninger.
8: Wir attackieren sie sehr hart, erklärt US-Präsident Donald Trump. Und erneut schlagen amerikanische Raketen und Bomben im Iran ein, die nun schon dritte Nacht in Folge. Doch auch der Iran greift wieder an. Zwei Öltanker aus den Vereinigten Arabischen Emiraten stehen in Flammen. Ein indisches Besatzungsmitglied wird getötet, 8 weitere verletzt. Die Tanker hatten versucht, die Straße von Hormus entlang der Küste von Oman zu passieren und nicht, wie es der Iran gerne hätte, entlang der eigenen Küste. Doch eskaliert ist die Lage nicht nur wegen der neuen Angriffe. Die USA wollen ab heute auch die Seeblockade iranischer Häfen wieder aufnehmen, die ja mit dem Waffenstillstandsabkommen aufgehoben worden war. Die Blockade wird sogar noch wirkungsvoller als die Militärschläge sein, meint Trump. Nie werde der Iran der USA die Kontrolle über die Straße von Hormus überlassen, erwidert ein iranischer Militärsprecher.
3: Und in vielen Regionen Österreichs heißt es weiter Wasser sparen. Das gilt vor allem in Kärnten, in Orten, wo es wenig geregnet hat. Gemeinden wie Köttmannsdorf oder Stall im Mölltal rufen zum Sparen auf. Ansonsten könnte das Trinkwasser knapp werden, heißt es. Wichtig wäre zum Beispiel jetzt nicht unbedingt das Auto zu waschen oder den Rasen zu wässern. Und damit zu Simon Köldorfer.
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9: Ab heute startet die Regenlotterie. In Kärnten und in ganz Österreich sind Schauer und Gewitter möglich. Viele Orte bekommen einen starken Regenguss, während die Nachbarortschaft weiter durch die Finger schaut und mit der Trockenheit kämpft. Die Gewitter fallen heute am Nachmittag teilweise heftig aus, da sind dann auch Hagel und Sturm möglich. Vor und nach den Gewittern kommt häufig die Sonne durch. In Niederösterreich, in Wien, im Burgenland und der Steiermark bleibt es bis zum Nachmittag sonnig. Und die Temperaturen erreichen heute je nach Sonne 24 bis 34 Grad.
1: Kurz nach 6, schönen guten Morgen bei uns im Ö3-Wecker. Jetzt der schnellste Verkehrsservice Österreichs für Straße, Bus und Bahn mit Anna Katki.
0: Wir sind in Kärnten, A2 Südautobahn Richtung Wien bei Wolfsberg Nord. Da ist jetzt die Sperre des Gräbentunnels aufgehoben. Das defekte Fahrzeug ist entfernt. Und die Störung bei der Thulnerfelder Bahn ist zwischen St. Pölten und Viehofen noch immer eben da. Also die ist unterbrochen. Das Ganze wird noch voraussichtlich bis 11 Uhr dauern. Grund dafür ist eine Oberleitungsstörung zwischen St. Pölten und Herzogenburg. Fahren hier Ersatzbusse.
1: Kommt gut in den Dienstag.
10: Ja, hallo, hier ist der Roland. Hallo Anna, hallo Philipp. Bin ja voller Fan von euch, jeden Tag in der Früh ins Büro. Und das Erste, was ich mache, ist natürlich heute drei auftragen. Einmal reinschauen, wer ist da, wie sind sie gekleidet, wie sind sie drauf. Weiter so, taugt mir. Und die Musik natürlich.

0: Danke dir, Roland. Schlecht gekleidet, aber gute Musik.
1: Na. Also dem Simon und mir ist schon aufgefallen, dass du ein sehr schönes zweiteiliges Set in der Farbe Taub anhast. Das ist, glaube ich, neu. Schaut super aus, aber die Schuhe habe ich noch nicht gesehen.
0: Danke. Was hat sie gesagt?
2: Keine Ahnung.
0: Taub.
1: Die Farbe Taub. Das ist Schlammfarben. Mokka.
0: Grau. Es schaut aus wie ein grauer Pyjama.
1: Nimm das Kompliment einfach an.
0: Das ist unglaublich nett. Vielen Dank. Es freut mich sehr. 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

0: Wir sind in Österreich ja schon sehr, sehr gesegnet. Schönen guten Morgen, der Dreiweckgast hier. Wir haben einfach so viele schöne Seen. Glasklar, hellblau strahlend, einer schöner als der andere. Und das Schöne, öffentliche Seezugänge werden jetzt erweitert.
1: Halleluja, haben wir am Wochenende ja schon aus Kärnten gehört. Da sind einige Zugänge zum Wörthersee für die Bevölkerung eröffnet und erweitert worden. Jetzt zieht Anna Oberösterreich nach.
0: Am Attersee zum Beispiel und in Perwang am Grabensee entstehen gerade zwei... Hey,

Haar duftet nach Lavendel. Seine Jeans sitzen enger als bei anderen. Und er hat eine eher ungewöhnliche Klangstruktur für einen Vornamen.

Er war der Vorsitzende des örtlichen Solarium-Vereins. Er fuhr einen mattbraunen Opel Kadett Kombi. Und er kannte nur eine Richtung. Steil bergauf.

0: Fahrradfahren, ohne dass der Popo wehtut. Einen schönen guten Morgen im Ö3-Wecker. Das war gestern bei uns Thema, als wir hier bei uns im Wecker live mit dem Sieger der Tour of Austria telefoniert haben.
1: Ich muss sowieso sagen, ich habe den allergrößten Respekt vor euch Radlfahrern, weil mir tut nach 20 Minuten Radfahren schon das Popöchen weh.
0: Sie regt sich heute seit 5 Uhr in der Früh auf, dass sie keine gescheite Radlhosen hat. Also ich glaube, da müsste man
1: Beratungsgespräch. 6 Stunden, der Wahnsinn.
2: In erster Linie ist der Sattel.
1: Nicht die Radhose, sondern der Sattel.
0: Ja, ja, danke fürs Aufklären, Gregor Mühlberger. Wir haben ja dann nach der Sendung noch weiter diskutiert. Und irgendwann ist dieses dubiose Wort wie nochmal gefallen?
1: Sitzknochenabstand oder Sitzbeinhöckerabstand. Mhm. Und das ist anscheinend der entscheidende Faktor bei der Wahl des richtigen Fahrradsattels. Aber wer oder was ist bitte dieser Sitzknochenabstand? Wir brauchen da jetzt Hilfe.
0: Unbedingt. Schönen guten Morgen, Martin Witzum vom Martins Bike Shop in Salzburg.
3: Einen wunderschönen guten Morgen, da aus einem wunderschönen Unker. Ja, also die zwei Sitzknochen, die hat jeder. Die kennen wir auch, wenn man lange auf der Bierbank sitzt und genauso ist beim Radlfahren auch. Mhm. Und dann braucht man die richtige Breite. Man kann ihn ermitteln, dass man sie auf einer Messmatte sitzt, in einem Fachgeschäft.
0: Okay.
3: Oder man macht Helm zum Beispiel mit einem Karton, sitzt sie drauf, gerade mit einem Hohlkreuz und sieht dann genau seine zwei Punkte. Und die tust du dann ein bisschen einkreisen mit einem Edding und dann misst die zwei Punkte aus und dann weißt du genau, was für Breite dass du kaufst für den Sattel.
1: Martin, man kennt das ja aus den Filmen und Serien, dass man sich mit dem Hintern in der Arbeit in den Kopierer reinsetzt. Würde das auch funktionieren?
3: Habe ich noch nicht probiert, war vielleicht einmal eine gute Geschichte, aber das hilft nichts. Du brauchst echt die Optik. Also, das ist bestimmt lustig, aber es bringt jetzt nicht ans Ziel.
1: Okay, dann bleiben wir beim Karton. Wenn ich dann diese Breite ermittelt habe, dann kann ich einfach ins Geschäft gehen oder was mache ich dann mit dieser Sitzknochenabstandsbreite auf? Also wie geht das dann auf meinen Sattel drauf?
3: Genau, ja. Die guten Standardsättel gibt es meistens in zwei Breiten. Die gehen so von 9 bis 12 cm oder von 12 bis 16. Wenn du 13 hast, dann brauchst du natürlich den breiteren. Und die hochwertigen gibt es auch in Zentimeter Schritten, wo es auf die Satteln unten draufsteht oder auf dem Verkauf.

0: Karton draufsteht.
1: Okay, Anna, klasse Wert.
2: Ja, definitiv. Ich werde mir jetzt einen neuen Sattel checken, aber auch eine gepolsterte Hose. Ich glaube, dass das trotzdem angenehmer ist.
1: Ja, ich glaube, wenn du beides umsetzt und dich auch um den Sattel kümmert, dann kommst du wieder ein bisschen eleganter über die Stiege rauf.
2: Okay, was soll das jetzt heißen?
1: Ja, da müssen wir noch ein bisschen arbeiten. Roxette, guten Morgen.

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11: Ö3 ist hier, schönen guten Morgen im Wecker am Dienstag. Es ist kurz nach 6:30, der schnellste Verkehrsservice Österreichs für Straße, Bus und Bahn. Anna.
12: Der Frühverkehr, der läuft ganz gut und es sind uns keine groben Verzögerungen gemeldet worden. Eine Meldung betrifft aber die Öffis. Die Thulnerfelder Bahn ist weiterhin zwischen St. Pölten und Viehofen unterbrochen. Grund dafür ist eine Oberleitungsstörung. Zwischen St. Pölten und Herzogenburg fahren Ersatzbusse bis voraussichtlich 11 Uhr. Und somit weiter zu Julia D'Agostino.
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14: In den Ötztalalpen in Tirol ist ein Sturz in eine Gletscherspalte glimpflich ausgegangen. Eine Schneebrücke ist gebrochen, ein 53-Jähriger stürzt 8 Meter in eine Spalte. Zum Glück war er angeseilt, sein Bruder konnte ihn auffangen und sichern. Die Einsatzkräfte haben den Mann dann unverletzt befreit. Festnahmen rund um den großen Waldbrand, der aktuell südlich von Paris wütet. Die Polizei ermittelt gegen 2 Männer wegen Brandstiftung. Das Feuer hat schon mehr als 1500 Hektar Wald zerstört. 1000 Menschen mussten in Sicherheit gebracht werden. Und großer Empfang in Oslo. 100.000 Menschen haben gestern das norwegische Fußballnationalteam willkommen geheißen. Darunter auch der norwegische König. Und Starkicker Erling Haaland hat sich auch ein interessantes Souvenir mitgenommen. Ein ausgestopfter Waschbär, der eine Alkflasche umklammert.
11: Ah ja.
14: Das Wetter jetzt mit Simon Köldorfer.
15: Wir messen momentan zwischen frischen 12 Grad in Radstadt und warmen 24 Grad in Linz. Der Nachmittag bringt uns wieder Hochsommertemperaturen um 30 Grad. Am Wochenende wird es dann spürbar frischer. Bis dahin wurschteln wir uns mit einer Mischung aus Sonne, Wolken und Gewittern durch. Am meisten Sonne bekommen wir heute in der Steiermark, im Burgenland, in Wien und Niederösterreich. Von Vorarlberg bis Oberösterreich sind aber ja schon viele Wolken dabei und Vormittag auch der eine oder andere Regenschauer, so wie auch in Kärnten. Am Nachmittag sind es dann heute in ganz Österreich Gewitter möglich.
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0: All My Life hier bei uns im Ö3-Wecker. Und ich finde, das könnte auch das Motto generell sein fürs Deo auftragen und nicht nur bei unserem Deo-Song über den Sommer, oder?
1: Unbedingt. In diesem Fall wirklich mehr statt weniger. Der Deo-Spray-Song des Tages im Ö3-Wecker. Ö3-Gemeiner, welcher ist es heute?

0: Das ist wirklich mehr geworden. Das ist jetzt ordentlich eine Portion drauf. Ja.
1: 0800 600 600. Einfach bei uns anrufen oder Sprachnachricht schicken. Welcher Song verbirgt sich in unserer Deo-Sprühdose?

0: Wir tragen auch heute wieder gemeinsam Deo auf und versprühen einen Song direkt zu euch ins Badezimmer. Aber welcher Song ist es? Das Deo-Rätsel-Song.
1: Ich finde es gut, dass du auftragen gesagt hast, gell? Weil in Wahrheit versprühen wir da eine halbe Flasche. Okay, ich trage meine. Welcher ist es?
2: Hallo, hier ist der Felix. Ich würde sagen, das Lied war Bad Romance von Lady Gaga.
0: Felix, leider falsch.
1: Lady Gaga ist es nicht. Dann muss an dieser Stelle jetzt Groß Enzersdorf übernehmen. Schönen guten Morgen. Manuel, was sagst du?
3: Ich sag AC/DC, Highway to Hell.
0: Okay, Manuel, was macht dich da so sicher?
3: Das ist eine einschlägige Melodie, ja, kennt man, wenn man vorgestern am Konzert. Und dann hat sich das sozusagen eingebrannt. Nicht nur das Deo.
0: Dreikonzert quasi. Ja, ja.
3: Ja.
1: Manuel, bravo! Bärenstark, Manuel.
3: Super. Sehr cool.
1: Top. Hey, und beruflich hast du auch irgendwie mit AC/DC zu tun, oder wie?
3: Ja, so ähnlich, so ähnlich. Ja, ich bin bei einer großen Energiefirma und bin als Techniker unterwegs. Und genau, wir versorgen sozusagen euch mit Energie.
0: Na, perfekt.
1: Das können wir gut gebrauchen. Wir nehmen die Energie von dir, vom Song, geben noch ein bisschen Kaffee und AC/DC dazu und wünschen dir einen schönen Dienstag. Danke dir, Baba.
3: Perfekt, danke schön, euch auch. Ciao, ciao.

0: Sommer mit Homewrecker auf Ö3 und endlich wieder mal Heimspiel für die Frauen in Kitzbühel beim Generali Open Air. Schönen guten Morgen mit Rebecca.
1: Da schlagen zum allerersten Mal seit 33 Jahren wieder die Frauen auf. Und die Vorarlbergerin Julia Grabherr hat sich gestern in der ersten Runde schon durchgesetzt. Stark. Heute ab 11 Uhr sind gleich drei Österreicherinnen im Einsatz. Und besonders cool für die Fans, bis Freitag ist der Eintritt gratis und dann gibt es auch noch vergünstigte Tickets fürs Wochenende.
0: Und noch mehr Good News und vor allem auch perfektes Timing. Das Damenfinale steigt dann am Sonntag am Center Court direkt vor dem großen Public Viewing des Fußball-WM-Finals.
1: Na, mehr Sport geht nicht.
0: Geht sich alles aus, geht sich alles perfekt aus. 6.56 Uhr.

0: Oh, ja, ja, ja, ja, genau der Lieblingssong. Ja, ah, ja.
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9: Der Ö3-Wecker am Dienstag. Schönen guten Morgen. Sonnencreme raufklatschen, Coffee to go runterdrücken und los geht's mit Lost Frequencies und Bon Jovi.
10: Davor jetzt Julia D'Agostino, es ist 7 Uhr.
9: Guten Morgen.
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12: Insta, TikTok und Co. könnte es für unter 13-Jährige in der EU bald nur noch eingeschränkt geben. Anbieter müssen ihre Plattformen vermutlich bald kindersicher machen und Zugänge zu bestimmten Funktionen beschränken. Das steht im Expertenbericht, der gestern der EU-Kommissionspräsidentin übergeben wurde. Ö3-Korrespondentin Verena Sophie Meyer, sind wir damit einer EU-Regelung jetzt näher gekommen?
13: Ja, wir sind einem EU-weiten Gesetz zum Kinder- und Jugendschutz auf Social Media auf jeden Fall einen Schritt näher gekommen, denn mit dem Bericht der Expertinnengruppe hat die EU-Kommissionspräsidentin jetzt eine wichtige Grundlage dafür. Im Blick hat sie aber nicht mehr nur große Social Media Plattformen wie Instagram und TikTok, sondern es ist die Rede von Social Media Plus, also auch anderen digitalen Services wie Gaming-Plattformen und KI-Chatbots, die im Herbst durch neue Vorschriften geregelt werden sollen.
12: In vielen Ländern sind aber gerade richtige Social Media Verbote bis 14 oder 15 Jahren Thema. Verena, wie wahrscheinlich ist denn so ein EU-weites Verbot?
13: Ein EU-weites Social-Media-Verbot für bestimmte Altersgruppen ist, würde ich sagen, unwahrscheinlicher geworden. Denn die Expertinnen drehen den Spieß um. Es geht jetzt nicht mehr darum, Kindern unter 13 oder unter 14, unter 16 die Nutzung der Plattformen zu verbieten, sondern die Fachleute empfehlen ausdrücklich, dass zuerst die Plattformen beweisen müssen, dass sie für Kinder und Jugendliche keinen Schaden anrichten. Dass zum Beispiel Endlos-Scrollen oder hyperpersonalisierte Videoempfehlungen ausgeschaltet werden können, damit sich Jugendliche ab einem bestimmten Alter eben sicher auf den Plattformen bewegen können.
12: Die Gefahr, in Italien im Urlaub geblitzt zu werden, ist gerade ein bisschen geringer als sonst. Hunderte Geräte sind abgeschaltet. Ö3-Reporter Martin Krachler, woran liegt denn das?
14: Der Grund sind neue Vorschriften, die am Wochenende in Kraft getreten sind. Laut diesen neuen Richtlinien müssen die Radargeräte die Gesichter von Fahrern und Insassen unkenntlich machen. Außerdem müssen sie eine Fehlertoleranz von weniger als 3% bei Geschwindigkeiten von über 100 Kilometern pro Stunde aufweisen. Selbst wenn Geräte das technisch schon können, braucht es bei vielen noch die passende Zertifizierung. Deshalb sind 850 Radargeräte in Italien derzeit inaktiv, weil hier die Hersteller in den kommenden Monaten eine Zertifizierung beantragen müssen. Aber Achtung, an die 3150 Radargeräte sind nach wie vor scharf. Sie sind als konform eingestuft worden. Geblitzt werden sie in Italien also weiterhin, vielleicht zurzeit aber nicht ganz so oft.
12: Technische Probleme könnten zum Flugzeugabsturz in Niederösterreich geführt haben. Zwei Menschen sind bei dem Unglück am Sonntag bei Garmin gestorben. Eine 15-Jährige und ein 41-Jähriger überleben schwer verletzt. Ein Sachverständiger untersucht jetzt das Wrack, um die genaue Ursache herauszufinden. Aufrüsten steht in der EU gerade hoch im Kurs. 380 Milliarden Euro wurden im Vorjahr ausgegeben, 11% mehr als im Jahr davor. Und davon sollen jetzt auch österreichische Unternehmen profitieren, trotz Neutralität. Ö3-Reporter Nikita Elsler.
15: Die Kurve der Verteidigungsausgaben in der EU zeigt weiter nach oben. Es sind Gelder, die laut ÖVP-Wirtschaftsminister Wolfgang Hartmannsdorfer künftig stärker auch in heimische Unternehmen fließen sollen.
16: Wir wollen ein eigenes Gesetz schaffen, dass der Export von sogenannten Dual-Use-Gütern, also Güter, die sowohl zivil als auch militärisch genutzt werden, deutlich vereinfacht wird.
15: Unter anderem sollen sogenannte rechtskonforme Gegengeschäfte leichter nutzbar werden, bei denen heimische Betriebe bei einem Auftrag eingebunden werden können. Auch ein Gesetz, welches das Verbot von Unterstützung von Kriegsparteien definiert, will man ändern. Die Neutralität wolle man nicht abschwächen. Sie sei höchstes österreichisches nationales Gut, so der Wirtschaftsminister.
12: Hilft Butter tatsächlich bei Sonnenbrand? Im Internet findet man ja viele solche Tipps und Tricks. Ö3-Reporter Philipp Marschel, du hast dir die genauer angeschaut und auch mit einer Hautärztin gesprochen.
14: Rund ein Drittel aller Menschen in Österreich hat einmal pro Jahr einen Sonnenbrand. Das zeigen Befragungen der vergangenen Jahre. Hautärztin Kerstin Ortlechner kennt das von ihren Patientinnen und sagt, in unseren Kühlschränken, da stehen oft Produkte, die uns helfen können, die Schmerzen zu lindern.
17: Joghurt, Butter, Milch, Topfen und so weiter. Sehr, sehr, sehr guter Effekt.
14: Aber auch kalter Kamillentee kann laut der Dermatologin helfen.
17: Wenn ich einen kalten Kamillentee irgendwie mit Kompressen auf sonnenbrandgeschädigte Haut auflege, hat das dementsprechend auch einen guten, kühlen und auch beruhigenden Effekt.
14: Wichtig, nach einem Sonnenbrand sollten wir dann unsere Haut nicht zu früh wieder den UV-Strahlen aussetzen.
17: Also die Rötung per se sollte auf alle Fälle weg sein und dann nur geschützt wieder in die Sonne.
14: Und das klappt nur, wenn wir uns mehrmals pro Tag eincremen.
12: Und damit jetzt weiter zu Simon Köldorfer.
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18: Heute ist die Sonnenbrandgefahr sowieso nicht mehr so hoch, denn wir starten zwar jetzt supersonnig vom Innviertel bis ins Nordburgenland. Es bleibt aber nicht so, unser wetterbestimmendes Hoch beginnt zu schwächeln. Und damit ist im Tagesverlauf immer öfter die Bahn frei für Regen und Gewitterwolken. In Deutschland hat schon die Blitzshow begonnen. Bei uns sind heute Vormittag von Vorarlberg bis Salzburg erste gewittrige Regenschauer möglich. Am Nachmittag kann es überall in Österreich mal regnen, blitzen und donnern. Vielerorts bleibt es aber trocken. Die Höchstwerte liegen heute je nach Sonne bei 24 bis 34 Grad.
10: 6:06 und soweit auch alles in Butter, oder? Anna, beim schnellsten Verkehrsservice Österreichs für Straße, Bus und Bahn, es gibt das von den Öffis.
9: Die Tulnerfelder Bahn ist weiterhin zwischen St. Pölten und Viehofen unterbrochen. Grund dafür ist

0: eine Oberleitungsstörung. Das Ganze wird voraussichtlich noch bis 11 Uhr dauern. Zwischen St. Pölten und Herzogenburg fahren aber Ersatzbusse. Und wenn man sich auf etwas verlassen kann, dann auf jeden Fall auf den täglichen Stau im Frühverkehr auf der Tangente in Wien. Richtung Graz dauert es ab der Breiten Lierstraße auf der S2 schon 20 Minuten länger.
1: Die folgende Sendung enthält Produktplatzierungen. Guten
2: Morgen, Sarah. Auf einen gemütlichen, geschmeidigen Start in den Dienstag. Völlig wurscht, ob Ferien oder nicht.
0: So eine gute Sängerin kommt jetzt und so ein guter Song. Olivia Jean mit Man I Need.

0: Heute Muskelkater in Vorarlberg. Schönen guten Morgen, hier ist der Ö3-Wecker. Und gestern Radio Knolli Day im Ländle. Der Andi, der ist mit dem Sänger Philipp Ling auf den Spuren seines Songs gegangen.
1: Und zwar in die verkehrte Richtung und begleitet von ca. 60 Leuten. Hey, guten Morgen Andi, wie schaut's aus? Haben die die Fürs Wetter?
2: Ehrlicherweise nein, aber vielleicht kommt der Muskelkater noch. Ah. Einen schönen guten Morgen. Also gegen die Fahrtrichtung von Schopanau nach Mellau zurück. Wie war's?
3: Cool.
2: Wie geht's dir fürs?
3: Ja, eigentlich ganz gut.
4: Ich bin sehr zufrieden. Das hat gerade gepasst heute, oder? Dass ich da dabei bin, oder?
2: Es war eine gemütliche Wanderung, so gemütlich, dass der Anton sogar noch nebenbei Zeit gehabt hat, in den Wald hineinzuschauen, ob Schwammeln schon wachsen.
4: So ist es, genau. Und leider sind da zu wenig da.
2: Dabei haben wir so einen Hunger gehabt, dann, wie wir angekommen sind, oder? Philipp?
5: Massiv Hunger, ja, auf Schwammerland.
2: Haben die jetzt fürs Wetter?
5: Jetzt mittlerweile schon.
2: Du machst diese Wanderung von Mellau nach Schopanau, wie es im Song original geht, machst du öfter mal im Jahr.
5: Genau.
2: Aber in die Gegenrichtung bist du tatsächlich noch nie gegangen.
5: Nein, das habe ich nur dir zuliebe getan. Das werde ich nie wieder. Nein, natürlich schon. Nee, also es ist zum Überlegen, ob ich den einen Tag herlaufe und den anderen Tag zurück. Und dann in Mellau übernachte zum Beispiel. Also ich werde das ausbauen. So wie im Leben soll es nach jedem hinauf, kommt da mal hinab. Und darum, das Hinablaufen heute war für mich auch psychologisch sehr wichtig.
2: Für mich geht es jetzt total bergab vom Bregenzer Wald runter ins Salzburger Land. Ab 15 Uhr sind wir im Freibad in Antering. Und was halt dort sonst noch alles rundherum passiert, sagt mir gern, wo ich hinkommen soll.
0: Na unbedingt, gerne unter 0800 600 600 oder einfach eine DM auf Social Media. Geht genauso.
1: Gleich Viertel nach sieben, Dienstag. Schönen guten Morgen.

0: Ein Satz, der den Blutdruck in der Früh unangenehm erhöht, wenn... Einen schönen guten Morgen, wenn Ö3-Mikromann Tom Walleck seine Frage beginnt mit: Es ist so leicht.
1: Es ist so leicht, dass es jeder weiß, von welchem Naturereignis hat der Blitzkneißer seinen Namen.
2: Was? Keine Ahnung.
1: Gar keine Ahnung?
2: Nein.
1: Aber du kannst kurz überlegen.
2: Ich weiß nicht, ob ich die Frage, wenn ich ehrlich bin. Blitzkneißer seinen Namen. Ich keine Ahnung. Sag.
1: Gar keinen Plan?
2: Nein.
1: Bist du Blitzkneißer? Blitzkneißerin?
2: Ja. Wie man es nimmt, keine Ahnung.
1: Wie man es nimmt?
2: Ja.
3: Der Ö3-Mikromann heute noch bei uns im Wecker. Aber jetzt mal die wichtige Frage, Simon. Auch in Österreich wird es heute wirklich blitzen.
4: Genauso wie derzeit schon im Raum Basel in der Schweiz und in Freiburg in Deutschland. Das breitet sich langsam Richtung Österreich aus. Und von Vorarlberg bis Salzburg kann es bei uns am Vormittag schon vereinzelt blitzen und donnern.
0: Klassische Sommergewitter, die einfach dazugehören, oder schon heftiger mit größeren Regenmengen, Hagel?
4: Ja, am Nachmittag können die teilweise heftig werden, dann sind auch in ganz Österreich Gewitter möglich, könnte hier und da leider ein Unwetter geben.
0: Wenn was passiert mit einer Ö3-Wetterwarnung, immer sofort informiert bei uns auf Ö3. Und jetzt aufstehen gemeinsam mit Pink. Guten Morgen.
3: Morgen.

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10: Und da sind wir bei euch in der Steiermark. Der Plabutsch-Tunnel ist nämlich kurz gesperrt an neuen Pyrenautobahnen Richtung Linz bei Graz. Die Asfinacker räumt verlorenes Ladegut von der Fahrbahn. Außerdem, in Graz gibt es eine neue Sommerbaustelle. Die Glacis-Straße ist zwischen dem Geidorfplatz und der Elisabethstraße in beiden Richtungen nur einspurig befahrbar. Im Frühverkehr dauert es deswegen 15 Minuten länger. In Wien dauert es auf der S2 und Tangente Richtung Graz ab der Breiten-Lier-Straße 20 Minuten länger. Und das ist wichtig, wenn ihr mit den Öffis unterwegs seid, und zwar die Tullnerfelder Bahn ist zwischen St. Pölten und Viehofen unterbrochen. Grund dafür ist eine Oberleitungsstörung zwischen St. Pölten und Herzogenburg, fahren aber Ersatzbusse, und das Ganze wird voraussichtlich noch bis 11 Uhr dauern. Julia D'Agostino.
16: Drei Schlagzeilen.
12: Exakt 247 Bürgermeisterinnen gibt es in Österreich, so viele wie noch nie. Trotzdem entspricht das nur einem Anteil von knapp 12%. Seit Sonntag findet in Vorarlberg das jährliche Treffen von Österreichs Bürgermeisterinnen statt. Da wird auch besprochen, wie man es schafft, dass sich noch mehr Frauen zutrauen, ein Bürgermeisteramt zu übernehmen. Nach der Feuerkatastrophe in Bangkok steigt die Opferzahl. Inzwischen gibt es 32 Tote und 70 teils Schwerverletzte. Die Ermittler finden bei dem ausgebrannten Lokal schwere Sicherheitsmängel. Die Rede ist von blockierten Fluchtwegen, fehlendem Brand.

0: Schutz und unerlaubten Umbauten.
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0: Am Abend steigt das erste Halbfinale bei der Fußball-Weltmeisterschaft. Frankreich spielt gegen Spanien. Um 21 Uhr ist Anpfiff. Frankreich ist in dieser WM noch ungeschlagen. Spanien hat nur gegen Kap Verde ein Unentschieden gespielt. Es wird also spannend. Das Wetter jetzt mit Simon Köldorfer.
2: Es bleibt hochsommerlich mit bis zu 34 Grad heute in Niederösterreich und im Nordburgenland. Dazu ist es schwül und deswegen ist die Luft heute gewitteranfälliger. Im Bergland und im Süden mischen schon viele Wolken mit. Am Vormittag kann es zwischen Vorarlberg und dem Innviertel schon teilweise regnen, blitzen und donnern. Am Nachmittag sind überall Schauer und Gewitter möglich. Das wird eine Regenlotterie. Teilweise bleibt es staubtrocken, teilweise regnet es ergiebig und teilweise kann es ab dem Nachmittag in kurzer Zeit zu viel regnen. Und auch Hagel ist ab dem Nachmittag möglich.
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2: Ihr hattet die Möglichkeit, euch bei uns die letzten Plätze zu sichern. 2 für jede Location und finally sind jetzt alle vergeben. Wo genau diese exklusiven Termine stattfinden, das ist noch immer top secret, heißt ja auch so. Woraus wir aber kein Geheimnis machen, ist, wer aus der Ö3-Gemeinde mit dabei sein wird.
0: So schaut's aus. Gratulation zum Beispiel an die Belinda Plattner. Du bist in Tirol dabei, an den Klaus Jerep, der startet in Kärnten. Anna Höfelmeier trainiert mit Sascha Huber in Salzburg. Und für Oberösterreich hast du dir die Wildcard gesichert. Matthias Kern.
3: Ja, wirklich?
2: Jawohl.
3: Super, cool. Es wird anstrengend, aber es wird geil.
2: Warum ist das für dich so besonders, mit dem Sascha Huber zu trainieren?
3: Mir hat das immer taugt, mit diesem so ein bisschen Einschreien in die Kamera und das No Fucking Excuses. Und er ist irgendwie, auch wenn ich verschiedene Richtungen gemacht habe, mehr Konstante geblieben. Das ist voll cool.
2: Sehr schön. Also wir freuen uns, dass wir dir eine Freude machen können. Jeder, beziehungsweise jede, die ins Fitnesscenter geht, wir haben alles eine Hassübung. Was ist denn so deine Hassübung, wo du sagst, boah, wenn er die auspackt, Hilfe, da renne ich gleich wieder davon?
3: Irgendwie dieses Rudern, so dieses nach unten gerichtete und dann Handeln so aufziehen, das kann er sich sparen.
0: Ja, top, hey, dann wünschen wir euch viel Freude.
2: Und ganz frohes Schwitzen.
0: Beim geheimen Pumpen.
3: Dankeschön, ihr seid nicht mit dabei.
0: Du, wir sind leider ein paar an dem Tag ganz...
2: Ja, ganz busy.
0: Ganz schwierig.
3: Da. Aber sonst.
0: Ja, voll, weil du gesagt hast, wie sagt der Sascha Huber immer zu den Ausreden?
3: No fucking excuses. Also keine verdammten Ausreden.

0: Einmal auf Spanisch Enrique Iglesias im Ö3 WK Duell El Corazon und gleich einmal Französisch.
1: Voyage, voyage.
0: Voyage, desireless. Schönen guten Morgen am Tag des ersten WM-Halbfinals, aber da können Frankreich und Spanien einpacken, weil bei dem Schlachtruf da ziehen die beide den Kürzeren.
2: Alles klar, Kinder?
3: Aye, aye, Captain!
2: Geht das nicht lauter?
3: Oh.
4: Wer wohnt in der Ananas ganz tief im Meer? SpongeBob Schwammkopf!
5: Ja, SpongeBob Schwammkopf feiert heute seinen 40. Geburtstag. Der hat nämlich am 14. Juli 1986 Geburtstag. Wissen wir übrigens aus einer Folge, wo man seinen Führerschein gesehen hat.
4: Also wirklich SpongeBob
5: genau.
4: Himself.
5: Also nicht die Serie. Die erste Strahlung war nämlich 1999. Die ist noch ein bisschen jünger. Ja, und auch die spanischen Fußballspieler, die kommen ja aus dem Geburtstagsfeiern gar nicht mehr raus. Guten Morgen, Christoph Ott, der Sportler bei uns aus dem E3-Wecker-Team.
6: Ja, guten Morgen. Am Sonntag ist Nico Williams 24 geworden und gestern haben dann Victor Munoz und Superstar Lamine Yamal Geburtstag gehabt. Und Yamal hat in der Nacht bei der Abschlusspressekonferenz gemeint, bis jetzt hat er zwar noch nicht viele Geschenke zu seinem 19. Geburtstag bekommen, aber das Größte wäre ohnehin der Finalentzug bei der WM. Aber nicht nur bei den Spaniern wurde gefeiert, auch die Franzosen haben ihren Tormann-Trainer Franck Raviot hochleben lassen, der den Moment gleich für eine emotionale und motivierende Ansprache genützt hat. Anpfiff zum ersten Halbfinale zwischen Frankreich und Spanien ist dann um 21 Uhr live zu sehen in ORF1 und natürlich auch live auf Ö3.
4: Boah, das wird schon eine ordentliche Partie. Das wird unglaublich spannend. Heute ist der 14. Juli, damit auch liebe Grüße und alles Gute. Happy Birthday an die Geburtstagskinder in der Ö3-Gemeinde. Jetzt Voyage bei uns im Wecker. Wen schicken wir auf gute Heimreise?
6: Ich glaube, Frankreich schicken wir nach Hause.
5: Was? Wirklich? Nein, ich glaube, dass die Franzosen weiterkommen. Ich als Fußballexpertin.
4: Ich glaube auch. Ich glaube eher Voyage, das war die letzte Party für Yamal bei der WM. Naja, unser Tippspiel wird es zeigen. Wir haben dann morgen in der Früh was zu besprechen. Guten Morgen.

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21: Der Ö3-Wecker am Dienstag. Schönen guten Morgen. Wonderful Life, ein Klassiker aus den 80ern von Black, gibt's gleich hier bei uns in der Playlist. Genauso wie Bibi Rexha.
22: Davor jetzt Julia D'Agostino. Es ist 8 Uhr.
21: Guten Morgen.
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24: Der Aufruf zum Wassersparen wird oft einfach ignoriert. Die Trockenheit ist in Österreich immer noch groß. Trotzdem nehmen viele den Wassersparaufruf nicht ernst. Ö3-Reporter Gerd Petscher, du warst in mehreren Gemeinden in Kärnten unterwegs.
25: Strenge Maßnahmen wegen der anhaltenden Trockenheit gibt es in Kärnten, zum Beispiel auch schon in der Marktgemeinde Köttmannsdorf. Dort wird zum Wassersparen aufgerufen, ansonsten könnte die Trinkwasserversorgung gefährdet sein, heißt es von der Gemeinde. Bei meiner Umfrage vor Ort sind die Meinungen dazu aber unterschiedlich.
26: Bis jetzt Wasserleitung aufgedreht, immer Wasser kommen, nichts gemerkt davon.
27: Okay, vielleicht waschen wir jetzt das Auto weniger oder so.
25: Massive Wasserknappheit auch in der Gemeinde Stall im Mölltal. Dort wird die Bevölkerung bereits per Gemeinde-App und Plakatständern aufgefordert, Wasser einzusparen. Diese Hinweise werden aber teilweise ignoriert, sagt der stellvertretende Obmann der Wassergenossenschaft in Stahl, Hans Brentner.
28: Die letzte Konsequenz aus dem Ganzen außer wäre natürlich, dass wir vielleicht einmal abdrehen müssten, stundenweise. Aber das heißt ja natürlich, dass dann überhaupt nichts mehr geht.
25: Alle betroffenen Gemeinden appellieren daher, Pools nicht zu befüllen, Autos nicht zu waschen und keine Rasenflächen zu bewässern.
24: Nach dem tödlichen Flugzeugabsturz am Sonntag in Niederösterreich läuft die Suche nach der Unfallursache. Technische Untersuchungen, Datenauswertungen und Zeugenaussagen sollen aufklären. Für Ö3 berichtet Theresa Freudenthaler.
0: Was hat zu dem Flugzeugabsturz geführt? Dieser Frage gehen derzeit die Sicherheitsuntersuchungsstelle des Bundes und die Staatsanwaltschaft nach. Im Raum stehen etwa technische Probleme.
1: Es gab Funkkontakt und wir haben auch Informationen, aber es wäre jetzt vermessen, nach so kurzer Zeit bereits hier etwas zu sagen oder etwas zu wissen. Es gibt Hinweise, ja, auf technische Probleme, die bestanden haben.
0: Sagt Bettina Bogner, die Leiterin der Sicherheitsuntersuchungsstelle. Bei der Untersuchung könnten auch externe Experten hinzugezogen werden.
1: Gerade wenn es jetzt wirklich Probleme gibt mit dem Motor, werden Testläufe durchgeführt, dann werden Motorteile zum Beispiel untersucht, wenn das notwendig sein sollte. Das kann bis hin zu metallurgischen Untersuchungen gehen. Es wird der Treibstoff untersucht mit chemischen Analysen.
0: Bis ein Ergebnis vorliegt, könnte ein halbes Jahr oder mehr vergehen.
24: Wie geht's weiter beim Grundwehrdienst? Das ist immer noch offen, obwohl Bundeskanzler Stocker für den Sommer eine Lösung angekündigt hat. Der Wehrdienst soll ja reformiert werden und die Wehrdienstkommission hat dazu eigentlich schon eine klare Empfehlung abgegeben. Ö3-Reporter Peter Daser.
2: Die Empfehlung der Wehrdienstkommission im Jänner war eindeutig. 8 Monate Grundwehrdienst für eine solide Ausbildung. Und danach sollen, über Jahre verteilt, 2 Monate an Milizübungen für die langfristige Einsetzbarkeit sorgen. Politisch wurde daraus dann ein regelrechter Zahlensalat an Meinungen. 6 plus 2 Monate oder 6 plus 3 Monate oder 6 Monate plus 100 Tage oder überhaupt nur mehr ein Freiwilligenheer, um einige zu nennen. Wobei die Wehrdienstkommission durchaus mehrere Varianten geprüft hat, nur wären die allesamt komplizierter und teurer als das empfohlene 8-plus-2-Modell. Möglich ist, dass die Regierungsparteien trotzdem eine weitere Variante erfinden, sozusagen als politisch gesichtswahrende Lösung.
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24: Bühne frei für das erste Halbfinale. In Dallas treffen die beiden Top-Favoriten Frankreich und Spanien aufeinander.
4: Avec Kylian Mbappé!
5: Allez les Bleus!
7: España! Vamos de España! A la final!
24: Ö3-Reporter Dani Kulowitz, für viele ist das schon heute das eigentliche Finalspiel.
8: Nennt man Spanien und Frankreich in einem Atemzug, dann fallen auch die Namen Mbappé und Jamal nur einen Augenblick später. Das ist das Duell der Superkünstler. Immer schön ins Halbfinale zu kommen, sagt Kylian Mbappé. Für uns ältere Spieler ist es ja das dritte Mal, sagt der Mann, der gerade mal 27 Jahre alt ist. Sein Kontrahent, noch jünger, diagonal am Flügel, der Spanier Lamine Yamal, gestern 19 Jahre alt geworden. Ich freue mich riesig, alles fiebert diesem Spiel entgegen. Es treffen die zwei besten Mannschaften bei diesem Turnier aufeinander, sagt Lamine Yamal.
24: Und Daniel, Thema heute auch der Rasen.
8: Kaum ein Stadion ist öfter bespielt worden als die Dallas Arena in Arlington. Frankreich gegen Spanien ist bereits das 9. Match, das dort stattfindet. Daher herrscht große Sorge um das Spielfeld, das rund um die Uhr von 18 pinkfarbenen LED-Lampen beleuchtet wird, um das Wachstum des Rasens zu fördern. Begleitet wird dieses Rasenprojekt übrigens schon seit 10 Jahren von Wissenschaftlern der Universität Tennessee und Michigan.
24: Frankreich gegen Spanien mit der Ö3-Tor-Garantie live ab 21 Uhr und auch auf ORF 1. Damit zu Simon Köldorfer.
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9: Die Morgensonne strahlt auf den tiefblauen Traunsee. Goldene Sonnenstrahlen fallen jetzt auch auf die braunen Wiesen im Weinviertel und auf den grauen, schneefreien Sonntaggletscher. Zur Sonne gesellen sich heute zeitweise Wolken und die bringen im Tagesverlauf immer häufiger einen Regenschauer oder ein kräftiges Gewitter. Die Höchstwerte liegen bei 24 bis 34 Grad. Hitzepole sind das Nordburgenland und das Weinviertel. Auch morgen der Mittwoch bringt unbeständiges Sommerwetter und das zieht sich so ein bisschen durch die ganze restliche Woche.
12: 6:08, guten Morgen. Wir begleiten euch in den Dienstag mit dem schnellsten Verkehrsservice Österreichs und Anna Katki.
21: Wir sind bei euch in der Steiermark. Gibt es nämlich eine neue Baustelle in Graz. Die Glacis-Straße ist wegen Bauarbeiten zwischen dem Geidorfplatz und der Elisabethstraße in beiden Richtungen nur einspurig befahrbar. Im Frühverkehr dauert es deswegen 15 Minuten länger. 20 Minuten länger dauert es in Wien auf der S2 und der Tangente Richtung Graz ab der Breitenlierstraße. Und ÖBB, die Tullnerfelder Bahn, ist zwischen St. Pölten und Viehofen noch immer unterbrochen. Grund ist eine Oberleitungsstörung. Zwischen St. Pölten und Herzogenburg fahren aber Ersatzbusse und das Ganze dauert voraussichtlich noch bis 11 Uhr.

0: So, was spielen wir jetzt?
1: Was mit Feeling, irgendwas mit Sound. Hm,
2: wie wär's mit Bibi Rexha? Die hat nämlich einen ordentlich fetzigen Sound, finde ich. Perfekt für den Dienstag.
0: Was mit Sound, genau.
3: Die

0: Der Ö3-Wecker am Dienstag. Einen schönen guten Morgen. Jetzt mit dem, ja, wahrscheinlich größten Fußballfan von ganz Vösendorf, mit dem Ewald Karic.
1: Hallo, schönen guten Morgen.
0: Morgen, grüß dich, morgen, Ewald. Hallo. Voll im WM-Fieber nach wie vor, oder?
1: Ja, ich habe fast alle Match gesehen.
0: Wirklich?
1: Ja, immer Wecker gestellt, immer aufgestanden und ja, mal zugeschaut.
2: Boah, richtig stark. Brav. Und hast auch getippt?
1: Ja, wir haben so eine Weggemeinschaft. Da sind wir 10 Leute, die gemeinsam getippt haben. Und da bin ich bis jetzt noch Führender gewesen. Gestern hat mich einer überholt.
2: Naja, es gibt ja noch. Ja. Mittlerweile, wie viele Spiele sind es? 4?
0: So mit Spiel um Platz 3 sind es 4, genau. Okay, Favorit, Ewald?
1: Also ich habe getippt Spanien, aber ich glaube, das war ein Völler. Ich glaube, Frankreich wird es.
0: Mhm. Ah, okay.
2: Da sind wir uns einig.
1: Das sind die Besten, glaube ich.
0: Hey, lieber Ewald, ums Zocken geht es jetzt auch bei uns oder noch mehr darum, um im besten Fall die Fragen zu wissen, bei wer gegen wen, unserem Quiz im Ö3-Wecker. Und die große Frage jetzt an dich, gegen wen möchtest du antreten?
1: Ich will gegen Diana spielen und ich hoffe, es kommen ein paar Fußballfragen.
2: Ich bin eine Spielerfrau, sag das nicht.
1: Ach so, okay.
0: sehr gern.
2: Ewald, wir spielen eine Runde und der Philipp übernimmt die Spielleitung.
0: Okay. Da ist jetzt schon vorher drin, perfekt.

0: Großartig. Einen schönen guten Morgen nochmal. Wer gegen wen? Unser Quiz im Ö3-Wecker. Es spielt der Ewald Kadic aus Vösendorf gegen unsere Anna Kratki. Ewald, bevor gleich Frage Nummer 1 kommt, sag uns noch kurz, was war deine Hauptmotivation, bei uns mitzumachen?
1: Einfach nur einmal in das Studio zu kommen, sehen, wie das Ganze da läuft, nicht? Und vielleicht gewinnen.
0: Ja, unbedingt. Es geht um 100 Euro. Wir spielen Best of Three. Wer die meisten Fragen von euch richtig beantwortet, gewinnt. Und hier kommt schon Frage Nummer 1 aus der Kategorie Allgemeinwissen.
1: Okay.
0: Der wievielte Buchstabe in unserem Alphabet ist das M wie Nari? Bitte schnell antworten, Ewald. Wir brauchen jetzt eine Antwort. Jetzt.
1: 13.
0: Jetzt. Oh, das war zeitlich voll an der Grenze und komplett ausgekostet, aber der 13. ist richtig. Ewald, bitte, jetzt ist noch okay, aber beim nächsten Mal bitte sofort raus mit der Antwort.
2: Ja. Aber das, weißt du, weil du der Gast bist, drück mal dein Auge zu.
1: Dankeschön.
2: Hey, Ewald, es gibt, finde ich, so zwei Arten, wenn man auf Reisen ist.
1: Ja.
2: Die einen, die wollen einfach nur am Strand chillen und gemütliche Sachen machen. Und die anderen, die haben ganz viel Hummeln, ja, und wollen einfach nur herumlaufen und ganz, ganz viel sehen.
1: Ja, ich bin eindeutig das Zweite. Am Strand maximal 30 Minuten, dann kriege ich die Krise. Und sonst, wir schauen sie extrem viel an und in letzter Zeit extrem viel E-Mountainbike gefahren.
2: Ah, cool. Das ist natürlich eine sportliche Aktivität, wo man dann auch die Insel oder halt je nachdem
1: genau,
2: die ergibt.
1: Genau, wir jetzt gerade von der Provence zurück.
2: Sehr cool.
0: Schau mal, ob du da noch was fürs Reisebudget mitnehmen kannst. Du bist 1:0 in Führung.
2: Ja.
0: Und hier kommt Frage Nummer 2 aus der Kategorie Sport.
1: Okay.
0: Wir haben vorher schon besprochen, ein Fußballfan. Auch die Anna ist ein Fußballfan und auch noch dazu Spielerfrau und Edelfan.
2: Gezwungenermaßen
0: von
2: Fußballfan, ja.
0: St. André Wördern.
2: Von meinem Mann.
0: Im Clubfußball der Männer.
2: Verdammt.
0: Wer hat sich denn erstmals nach 61 Jahren wieder zum österreichischen Meister gekürt?
1: Der LASK.
0: Und LASK steht für?
1: Linzer Sportclub oder Linzer Arbeitersportclub.
0: Athletiker. Sportclub.
2: Das war ja gar nicht die Frage. Machen jetzt nicht nervös. Ewald, ich übernehme das. Das ist richtig. Und du hast gewonnen.
1: Oh, super.
2: Verdammt. Boah, ja, Ewald, du warst jetzt schneller. Mein Hirn war ein bisschen zu langsam, aber 100 Euro gehört jetzt dir.
1: Super, dankeschön.
0: Ewald, möchtest du noch was loswerden?
1: Ja, ich möchte meine Mausel schön grüßen lassen, die Natascha. Die muss heute arbeiten. Und unsere Pokergruppe, die was bei mir einmal im Monat spielen. Ja, und beste drei Gemeinde.
0: Würdest du das weiterempfehlen?
1: Ja, auf jeden Fall. Ist ganz toll hier. Wirklich spannend.
2: Ja, vor allem, wenn man gewinnt, ja.
1: Ja, war wirklich eine super Erfahrung. Hat mir voll gefallen.
0: Anmelden auf der 3 Homepage. Ja.

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8: Hier ist der Ö3-Wecker am Dienstag mit Verkehrsschlagzeilen und Wetter für euch in einer knappen halben Minute.
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8: Ö3 ist hier gleich 8:30. Der schnellste Verkehrsservice Österreichs für Straße, Bus und Bahn mit Anna Kartke.
11: In Wien dauert es wie jeden Tag im Frühverkehr auf der Tangente Richtung Graz ab Pirstetten 15 Minuten länger. Ansonsten läuft es ganz gut auf den Straßen. Eine Meldung, die begleitet uns schon die ganze Zeit in der Früh. Die Tullnerfelder Bahn ist zwischen St. Pölten und Viehhofen unterbrochen. Grund dafür ist eine Oberleitungsstörung. Zwischen St. Pölten und Herzogenburg fahren aber Ersatzbusse. Und das Ganze dauert voraussichtlich bis 11 Uhr. Julia D'Agostino.
12: Drei Schlagzeilen.
13: Rassismus überschattet die Fußball-WM vor dem Halbfinale zwischen Frankreich und Spanien. Spaniens Ex-Premier Rajoy sorgt mit Aussagen über die französische Nationalmannschaft für Empörung und wurde dafür scharf kritisiert. Es ist schon der 2. große Rassismus-Eklat bei der WM. Auch die FIFA bestätigt einen Anstieg rassistischer Hasskommentare im Umfeld der WM. Die USA haben neue Angriffe gegen den Iran gestartet, die 3. Nacht in Folge. Und der Iran schlägt just zurück. US-Verbündete werden bombardiert. Auch 2 Öltanker aus Bahrain sind in der Straße von Hormus getroffen worden. Und sollen Pferde weiterhin bei Volksfesten dabei sein? In Kärnten stellt man sich gerade diese Frage vor dem Villacher Kirchtag. Für Sicherheitsexperten sind die Pferde bei großen Menschenmengen ein mögliches Risiko. Ein Pferdegutachter soll darum jetzt klären, unter welchen Bedingungen die Tiere am Umzug teilnehmen könnten. Das Wetter jetzt mit Simon Kölger.
14: Von Vorarlberg bis zur Steiermark gibt's heute ein Mischmasch aus Sonne und Wolken. Am Bodensee rauschen demnächst auch die ersten Regenschauer herein. Die Luft ist heute generell schwüler und gewitteranfälliger. Am Nachmittag sind dann auch von Oberösterreich und von Kärnten bis ins Burgenland teils heftige Gewitter dabei. Bis dahin überwiegt im Flachland der Sonnenschein. Damit messen wir schon 26 Grad in Dornbirn und in Melk. Der Nachmittag bringt 24 bis 34 Grad.
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0: Sicht. Die Hosen im Ö3-Wecker. Schönen guten Morgen. 8:10. Es ist 8.40 Uhr. Update aus der Verkehrsredaktion. Anna, eine Sperre gibt es jeweils in Tirol und zuerst jetzt in Salzburg.
1: A10 Tauernautobahn Richtung Villach. Bei flacher Winkel ist der Tauerntunnel gesperrt. Grund dafür ist ein Unfall im Tunnel. Am besten die Dauer der Sperre abwarten. Und Tirol B179 Fernpassstraße. Da gibt es eine Sperre zwischen dem Fernsteinsee und dem Fernpass nach einem Unfall mit einem LKW. Die Sperre, die wird mindestens eine Stunde dauern. Ausweichen ist hier nur sehr großräumig möglich, zum Beispiel über Garmisch-Partenkirchen.
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0: Eure Musik, euer Hitradio, ja, ich glaube, jetzt können wir schon sagen, Dienstagvormittag. Es ist ein ausgezeichneter Zeitpunkt, um Ö3 zu hören, weil gleich. One Direction im Mix mit Tampa City, neuer guter Song, Self-Aware und Obacht, die Spice Girls.
1: Die Spice Girls und Obacht gilt auch dem Ö3 Blitzableiter, a.k.a. Ö3 Mikromann Tom Walek. Schönen guten Morgen.
2: Von welchem Naturereignis hat der Blitzkneißer seinen Namen?
3: Was? Keine Ahnung.
4: Gar keine Ahnung?
3: Nein. No.
4: Aber du kannst kurz überlegen.
3: Ich weiß nicht, damit ich frage, wenn ich ehrlich bin. Blitzkneißer seinen Namen.
4: Von welchem Naturereignis hat der Blitzkneißer den Namen?
5: Keine Ahnung.
4: Ist einer von euch drei ein Blitzkneißer, glaubt ihr?
5: Ach so. Ja, anscheinend nicht. Das haben wir jetzt nicht so schnell verstanden.
4: Kommen wir wieder zur Frage. Von welchem Naturereignis hat der Blitzkneißer den Namen?
3: Was? Blitzkneißer?
4: Was ist denn ein Blitzkneißer?
3: Ach so, Blitzkneißer wegen links, ja.
4: Was ist denn ein Blitzkneißer?
3: Ja, jemand, der was halt schnell was checkt.
4: So wie du, ein Blitzkneißer?
3: Ja, ja, extrem.
4: Also die richtige Antwort locken wir jetzt ein. Von welchem Naturereignis hat der Blitzkneißer seinen Namen?
6: Vom Blitz.
4: Vom Blitz? Gut. Immerhin, oder?
7: Ein Honigkuh hat er.
4: Ein Honigkuh. Wofür ist ein IQ die Abkürzung?
6: Das weiß ich echt nicht.

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2: Ja, Stichwort Planschen. Simon, zur Sicherheit vielleicht heute vormittags Morning Swim, oder?
3: Genau, oder zumindest heute den Himmel gut im Auge behalten, Ohren aufsperren, ob es blitzt und donnert und dann spätestens raus aus dem Wasser. Ansonsten schönen Badetag.
4: Jetzt aber rein in den Dienstag mit eurer Lieblingsmusik. Was spielen wir?
5: Was mit Feeling, irgendwas mit Sound.
4: Da passen One Direction ganz gut, würde ich sagen.
5: Was mit Feeling, irgendwas mit Sound.
2: Still My Girl, immer drei Wecker. Guten Morgen.

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17: 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Ab in eine halbe Stunde beste Ö3 Musik. Alex Warren wartet und Katy Perry. Und. Und das ist Julia D'Agostino. Es ist 9 Uhr.
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19: Ein Waldbrand rund um Paris droht zu eskalieren. Frankreich feiert heute eigentlich seinen Nationalfeiertag. Zur großen Militärparade in Paris sind auch viele ausländische Regierungschefs geladen. Das Feuer dämpft aber die Feierstimmung. Ö3-Reporter Christian Lieninger.
20: Löschflugzeuge im Dauereinsatz. Auch Hubschrauber helfen bei der Brandbekämpfung. Im Süden Frankreichs kennt man derartiges. Doch dass es nun viel weiter nördlich, ganz in der Nähe von Paris brennt, dass der für Ausflüge beliebte Wald von Fontainebleau mit seinem berühmten Königsschloss in Flammen steht, ist für viele ein Schock.
21: Ça fait mal.
20: Das tut weh, klagt ein Geschichtelehrer, der in der Gegend aufgewachsen ist. Es ist unsere Heimat, unser Wald und der Wald von Millionen von Spaziergängern. So etwas habe ich noch nie gesehen, sagt ein Bauer, der freiwillig den rund 600 Feuerwehrleuten hilft. Mehr als 1300 Hektar des Waldes sind bereits abgebrannt. 1000 Menschen mussten in Sicherheit gebracht werden. Die Behörden gehen von Brandstiftung raus. Zwei Verdächtige sind inzwischen festgenommen worden.
19: Möglicher Femizid in Oberösterreich. Eine 40-jährige Frau ist in Machtrenk Ende Juni verstorben. Ihr Ehemann soll sie sexuell missbraucht und dabei tödlich verletzt haben. Sophie Peraus berichtet über einen sehr grausamen Fall in Oberösterreich.
0: Ende Juni ist die 40-Jährige mit stark blutenden Verletzungen in ihrem Wohnhaus in Machtrenk gefunden worden. Die Rettung hat vor Ort nur noch den Tod der Frau feststellen können. Weil die Frau dermaßen schwer verletzt worden ist, hat die Staatsanwaltschaft eine Obduktion angeordnet. Der Ehemann der Frau ist festgenommen worden. Er soll sie sexuell misshandelt und die schweren Verletzungen verursacht haben. Aktuell befindet er sich in Untersuchungshaft. Bei einer Befragung hat er sexuelle Handlungen zugegeben und von einem Unfall gesprochen. Der 50-Jährige ist laut Staatsanwaltschaft unbescholten. Wenn der Mann vor Gericht verurteilt wird, drohen ihm 10 bis 20 Jahre oder lebenslange Haft.
19: In Österreich finden Frauen, die Gewalt erleben, unter anderem Hilfe bei der Frauen-Helpline unter 0800 222 555. Das russische Militär hat Kiew in der Nacht erneut mit ballistischen Raketen angegriffen. Diese sind wegen ihrer hohen Geschwindigkeit schwierig abzuwehren. Im Stadtzentrum waren zahlreiche Explosionen zu hören. Laut Behörden sind in einigen Stadtteilen Brände ausgebrochen.

0: Europäische Milchkühe sind inzwischen so hoch gezüchtet, dass sie unfassbare Mengen an Milch produzieren. Ö3-Reporter Michael Fröschel, eine Kuh gibt heute im Schnitt um ein Fünftel mehr Milch als noch vor 10 Jahren.
1: Fast 19 Millionen Milchkühe gibt es in der Europäischen Union, um 13% weniger als vor 10 Jahren. Ihre Milchleistung steigt jedoch laufend. Eine Kuh gibt heute im Schnitt um ein Fünftel mehr Milch als vor 10 Jahren, nämlich rund 8.400 Liter pro Jahr, ergeben Zahlen der Agrarmarkt Austria. Im EU-Vergleich liegen österreichische Milchkühe mit 7.100 Litern Jahresleistung im Mittelfeld. An der Spitze die Kühe in Dänemark, Finnland und Estland. Dort dominieren auf maximale Milchleistung gezüchtete Rassen. Auch die Fütterung und automatische Melkroboter sind Gründe für die gestiegene Milchleistung. In Österreich werden 534.000 Milchkühe gehalten. Der Bioanteil bei der Kuhmilch liegt bei fast 20%.
0: Und jetzt weiter zu Simon Köldorfer.
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3: Das erste Gewitter des Tages, aber sicher nicht das letzte, erreicht gerade den Bodensee mit kräftigen Windböen über 60 km pro Stunde. Badewetter für ein paar Stunden gibt es noch vom Attersee bis zum Ratzersdorfer See. Im Tagesverlauf werden aber generell Regenschauer und Gewitter immer wahrscheinlicher. Sie sind heute überall möglich, zum Teil auch mit Starkregen und Hagel. Vielerorts bleibt es aber wieder den ganzen Tag trocken. Die Temperaturen erreichen heute 24 Grad in schattigen Tälern bis 34 Grad im Mainviertel.
0: 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Klaus, wir sind wieder bei der Sperre in Tirol.
4: Die B179, die Fernpassstraße, ist weiter zwischen dem Fernsteinsee und dem Fernpass nach einem LKW-Unfall gesperrt. Und die Sperre, die wird noch bis 10 Uhr dauern. Ausweichen ist hier nur sehr großräumig, zum Beispiel über Garmisch-Partenkirchen möglich. Weiter gesperrt auch in Salzburg der Tauerntunnel auf der A10 Richtung Villach bei Flachau Winkel. Grund ist ein Unfall im Tunnel. Die Einsatzkräfte sind bereits eingetroffen. Ausweichen ist hier nur großräumig über die B99 und den Radstädter Tauern möglich. In Graz ist die Glacis-Straße zwischen der Elisabethstraße und dem Geidorfplatz in beiden Richtungen nur einspurig befahrbar. Statt auswärts dauert es aktuell 15 Minuten länger. In Wien über 20 Minuten Zeitverlust auf der Tangente Richtung Graz zwischen Irstetten und dem Knoten Prater. Und die Tullnerfeldbahn ist zwischen St. Pölten und Viehofen weiter unterbrochen nach einem Oberleitungsschaden. Es fahren hier ersatzweise Busse.
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0: Genau so schaut's aus. Wir kommen mal in die Gänge, schauen mal, was los ist heute. Und dazu jede Menge beste Ö3-Musik. Dua Lipa, Mary J. Blige und Alex Warren. Ihr merkt's und wir kümmern uns um die beste Ö3-Musik. Susi Zuschmann hier. Kommt gut rein in den Dienstagvormittag.

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11: 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Und damit gleich weiter zum schnellsten Verkehrsservice Österreichs hier auf Ö3. Klaus, viel Geduld braucht's in Tirol.
12: Auf der Fernpassstraße weiter Sperre zwischen dem Fernsteinsee und dem Fernpass. Da ist ein LKW gegen eine Betonleitwand gekracht. Der ist nicht mehr fahrtüchtig und muss abgeschleppt werden und solange bleibt auch noch gesperrt. Ausweichen ist hier nur äußerst großräumig, zum Beispiel über Garmisch-Partenkirchen möglich. Stau gibt es auch in Südtirol auf der Brenner-Autobahn Richtung Bozen. Zwischen dem Brenner und Brixen mehrere Kilometer Stau nach einem Unfall. Bei Brixen geht es jetzt einspurig an der Unfallstelle vorbei. Salzburg A10 Tauernautobahn Richtung Villach. Bei flacher Winkel wird der Verkehr vor dem Tauerntunnel noch für kurze Zeit angehalten. Der Abschleppdienst bringt das Unfallfahrzeug gerade aus dem Tunnel. In Graz gibt Stau auf der Klassiestraße stadtauswärts und eine Viertelstunde Zeitverlust. Zwischen der Elisabethstraße und dem Geidorfplatz ist seit gestern wegen Bauarbeiten nur eine Fahrspur frei. In Wien dauert es eine Viertelstunde länger auf der Tangente Richtung Graz ab Pirstetten. Und dann gibt es auch noch die Sperre der Tullnerfeldbahn zwischen St. Pölten und Viehofen. Grund ist ein Oberleitungsschaden, da fahren ersatzweise Busse.
11: Kommt gut und vor allem sicher ans Ziel.
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Sophia. Es gibt Dinge, die kannst du nicht vorhersehen, zum Beispiel wer heute Abend gewinnt, Frankreich oder Spanien. Was man aber verlässlich sagen kann, wenn OneRepublic einen neuen Song rausbringen, dann ist der gekommen, um zu bleiben. So schön. Und das hat er mit Roxette gemeinsam. Beste Rap-Musik halt. Das ist Dangerous hier auf Ö3.

0: Ja, genau der Lieblingssong. 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
2: Hier ist Ö3. Jennifer Lopez mit David Guetta und Michael Jackson gleich mit dabei. Wir versorgen euch mit beste Ö3 Musik. Und das ist Julia D'Agostino. Es ist 10 Uhr.
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16: In der Debatte um eine Wehrdienstreform hat Bundeskanzler Stocker zuletzt eine neue Variante ins Spiel gebracht. 6 Monate Grundwehrdienst und 3 Monate Milizübungen. Kritik daran kommt von der Wehrpflichtkommission, die bereits eine klare Empfehlung für 8+2 abgegeben hat. Offizier und Ex-Verteidigungsminister Thomas Stalinger, Mitglied der Expertenkommission, sagt, das sei
17: ein ganz schlechter Kompromiss und ich würde sogar sagen höchst verantwortungslos gegenüber den Soldaten, die eingesetzt sind, und der Bevölkerung. Nach 6 Monaten, und jetzt haben wir gerade die Fußball-WM, ist der Soldat gerade in der Lage zu trippeln. Im 7. und 8. Monat lernt er in der Mannschaft zu spielen. Wenn ich das jetzt verlagere, bedeutet das, dass ich bewusst in Kauf nehme, dass ein Einsatz, und der kann morgen passieren, mit Soldaten erfolgt, die nicht ausgebildet sind.
16: Ein Blitz hat in Osttirol gestern auf 1900 Meter einen Waldbrand ausgelöst. Bis es dunkel wurde, konnte noch ein Löschhubschrauber fliegen. Später am Abend musste die Feuerwehr eine 200 Meter lange Löschleitung legen. Landwirte haben mitgeholfen und mit Wasser gefüllte Güllefässer zum Einsatzort gebracht. Kurz vor Mitternacht gab es dann Brand aus. Großeinsatz in Italien gegen die Mafia. In Kalabrien sind heute 79 Menschen festgenommen worden. Den Beschuldigten werden Drogenhandel, Erpressung, Raub und unerlaubter Besitz von Schusswaffen vorgeworfen. Und im Burgenland wird Schlamm aus dem Neusiedlersee am Acker eingesetzt. Im Winter sind 600.000 Kubikmeter Schlamm aus Hafenbecken und Kanälen gepumpt worden. Dieser Schlamm wird jetzt auf den Feldern verteilt. Er dient als Wasserspeicher und Humus, heißt es von den Landwirten. Damit weiter zu Simon Köldorfer.
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18: Im Außerfern geht gerade ein kräftiges Gewitter nieder. Die Station in Tannheim hat über 14 Liter Regen pro Quadratmeter in nur 10 Minuten gemessen. Dazu Gewitterböen über 70 km pro Stunde. Diese Gewitterlinie zieht jetzt am Vormittag dann auch über das Tiroler Oberland. Einen Regenschauer gibt es aktuell auch im Montafon. Im Lauf des Tages sind dann über ganz Österreich verstreut teils heftige Gewitter dabei. Gleichzeitig bleibt es vielerorts trocken. Die nächsten Stunden bringen noch viel Sonnenschein, vor allem in Oberösterreich und Niederösterreich. Und die Temperaturen erreichen heute je nach Sonne 24 bis 34 Grad.
2: Das ist der schnellste Verkehrsservice Österreichs hier für drei. Schön langsam, Klaus, löst er sich auf, der Stau in Tirol.
19: Auf der B179 der Fernpassstraße ist die Sperre zwischen dem Fernsteinsee und dem Fernpass nach dem Unfall jetzt aufgehoben. Der LKW ist entfernt. Richtung Reutte reicht der Stau aber noch bis Nassereit zurück. Das wird jetzt zunehmend besser. Südtirol Brennautobahn Richtung Bozen. Bei Brixen ist nach einem Unfall nur eine Fahrspur frei. Der Stau reicht bis vor die Mautstelle Sterzing zurück. 30 Minuten. Zeitverlust. Und nach wie vor unterbrochen ist die Tullnerfeldbahn zwischen St. Pölten und Viehofen wegen der Arbeiten nach einem Oberleitungsschaden. Es fahren ersatzweise Busse.
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2: Gleich Michael Jackson. Und jetzt, also falls euer Dienstagvormittag so entspannt läuft, wie Robbie Williams klingt. Alles richtig gemacht. Schön, dass ihr mit dabei seid.
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Heute ist Tag des Hais, wollte ich nochmal sagen. Und erinnert mich jedes Mal an die Geschichte, wo ich als Kind Hai mit Hecht verwechselt habe. Komplette Überzeugung war, dass bei meiner Freundin im Teich ein Hai schwimmt. Naja, Flosse haben wir natürlich keine gesichtet. Dafür jetzt beste Ö3-Musik in Aussicht. Shawn Mendes, Loi, Josh. Alle da für euren Dienstagvormittag hier auf Ö3.

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2: Halb elf, Ö3 ist hier. Wir schauen für euch auf Straße, Bus und Bahn und sind jetzt in Niederösterreich, Klaus.
5: Die Züge der Tullnerfeldbahn, die sind wieder durchgehend unterwegs. Der Oberleitungsschaden zwischen St. Pölten und Viehofen von heute früh, der ist jetzt repariert. Und Südtirol, Brennerautobahn Richtung Bozen. Bei Brixen ist nach einem Unfall nur eine Fahrspur frei. Der Stau beginnt bereits kurz nach dem Brenner. 30 Minuten Zeitverlust.
2: Kommt gut ans Ziel.
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Wenn Daft Punk im Radio laufen und von Get Lucky hier für drei geht's gleich zur Urlauberin, die angeblich gerade Inselhopping in Griechenland betreibt. Ich schätze mal, auf der Fähre werden wir Taylor Swift nicht erwischen, aber selbstverständlich hier für drei. Dazu noch Pizzerra und Jaus und der hier von Cher.

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4: 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Es geht gleich in eine halbe Stunde beste Ö3-Musik. Alle da von Dermot Kennedy bis zu Maggie Reilly. Davor geht's jetzt aber mal zu Rainer Hans. Es ist 11 Uhr.
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6: Nach dem Urteil des obersten Gerichtshofs zu Donald Trumps Zöllen muss die US-Regierung Milliarden an Zollgebühren zurückzahlen. Aus der Ö3 Wirtschaftsredaktion Michael Fröschl.
7: Im Februar hat der US-Supreme Court Donald Trump eine empfindliche Niederlage bereitet. Der Präsident habe mit dem Großteil der von ihm verhängten Zollaufschläge seine Zuständigkeiten überschritten, urteilte das Höchstgericht. Viele US-Unternehmen beantragten daraufhin die Rückzahlung der von ihnen zu Unrecht geleisteten Zollgebühren. Nun liegt eine erste Bilanz vor. Laut Finanzministerium musste die US-Regierung heuer schon Zollgebühren in der Höhe von 81 Milliarden Dollar an Handels- und Industrieunternehmen zurückzahlen. Im gesamten Vorjahr waren es nur 5 Milliarden Dollar.
6: Bei den Ermittlungen zum Brand in Bangkok mit 30 Toten stellt sich jetzt heraus, dass extrem brennbare Dekomaterialien und Akustikschaum wohl dazu beigetragen haben, dass das Pub im Bezirk Chatuchak für so viele Menschen zur tödlichen Falle geworden ist. Diese Plastikteile haben extreme Hitze und tödliche Rauchgase produziert. Ein Fluchtweg war außerdem blockiert, ein weiterer mit dem Schild nicht öffnen versehen. Die Behörden wollen jetzt die Brandschutzregeln für Lokale in Thailand überprüfen. Im Fall des Erpressungsversuchs mit HIP-Gläsern bleibt der Verdächtige noch bis 14. September in U-Haft. Sie wurde wegen Flucht- und Tatbegehungsgefahr verlängert. Und die Ukraine hat heute ein neues Kapitel bei den Beitrittsverhandlungen mit der EU eröffnet. Ab sofort geht es auch um die wichtigen Bereiche Außenpolitik, Sicherheit und Verteidigung. Bis Ende 2027 will die Ukraine alle notwendigen Anpassungen an EU-Recht abschließen. Wann sie tatsächlich beitreten kann, ist aber noch völlig offen. Und jetzt zu Michael Mattern.
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8: Der Dienstagnachmittag bringt eine schwüle und gewittrige Hochsommermischung. Noch ist es zwar im Großteil Österreichs überwiegend sonnig, im Westen gibt es aber schon erste Gewitter. Die meisten Blitze jetzt im Raum Imst mit Zugrichtung nach Innsbruck. Die Gewitter werden in den nächsten Stunden häufiger und sind dann übers ganze Land verteilt möglich. Vereinzelt können sie heftig sein mit Sturmböen, Hagel und Wolkenbruch. Energie ist nämlich genug vorhanden. Knapp 30 Grad schon wieder im Mistelbach und bis zu 35 Grad sind heute im Osten möglich. Morgen Mittwoch gibt es praktisch die Kopie von heute, eine schwüle Mischung aus Sonne, Wolken, Schauern und Gewittern. Am Donnerstag ist es dann länger sonnig und nur vereinzelt gewittrig.
4: Ö3 ist hier mit dem schnellsten Verkehrsservice Österreichs. Klaus, das heißt bitte Vorsicht in der Steiermark.
9: Auf der Südautobahn Richtung Klagenfurt, da liegt zwischen Hartberg und Bad Waltersdorf ein Kotflügel auf der Fahrbahn. Der Streckendienst der Asfinag ist bereits unterwegs. Oberösterreich A1 Westautobahn Richtung Salzburg. Zwischen Sattlet und Eberstal-Zell gibt es 20 Minuten Zeitverlust wegen Markierungsarbeiten. Bayern Autobahn A8 zwischen Neukirchen und Anger. In beiden Richtungen 20 Minuten Zeitverlust vor einer Baustelle. Und noch Südtirol Brennerautobahn Richtung Bozen. Bei Brixen ist wegen der Arbeiten nach einem Unfall weiter nur eine Fahrspur frei. Der Stau beginnt bereits mittlerweile vor dem Brenner. 30 Minuten Zeitverlust.
4: Kommt gut ans Ziel.
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4: Exakt. Ihr wollt von uns jede Menge Ö3-Lieblingshits. Und die kriegt ihr natürlich auch. Evanescence, Harry Styles und Miss Dermot Kennedy. Bestes Line-up. Nur für euch. So sieht's auch schon hier. Kommt gut durch den Dienstag.
5: Hui.

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14: 11.31 Uhr, 30 hier mit dem schnellsten Verkehrsservice Österreichs. Klaus, wir sind in Tirol.
15: Es gibt Stau auf der Brenner-Autobahn Richtung Bozen auf der A13 zwischen Matre und dem Brenner mit derzeit einer Dreiviertelstunde mehr Fahrzeit. Der Grund ist Überlastung. In Südtirol, da war die Brenner-Autobahn heute Vormittag mal kurz gesperrt nach einem Unfall und das sind jetzt die Auswirkungen in Tirol.
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Vienna Calling oder vielleicht ist die Abwesenheitsnotiz Calling, auf alle Fälle. Ist jetzt die neue von Nico Santos dran hier auf Ö3. Ein bisschen ruhiger als sonst, aber man muss ja nicht immer aufs Gas drücken, oder? Das ist Optimist.

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2: Hier ist der 3. Es ist Dienstagmittag und jetzt rufen wir die Happy Hour aus. Eine Stunde lang schauen wir auf eure großen und kleinen Glücksmomente. Das ist neu im Ö3 Supersommer. Aber zuerst zu Rainer Honz. Es ist 12 Uhr.
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4: Eine wichtige Info vorab. Unwetter ziehen auf in Tirol und Salzburg. Erwartet werden Starkregen und Hagel. Es gilt eine Ö3-Wetterwarnung. Details dann gleich. Wie optimistisch schauen junge Menschen in Österreich in die Zukunft, trotz Teuerung, Krisen und Kriegen? Das hat sich das Jugendmonitoring der Arbeiterkammer jetzt zum zweiten Mal angeschaut und gut 1500 junge Menschen zwischen 16 und 29 gefragt, wie sie das Leben in Österreich wahrnehmen. Ö3-Reporterin Viktoria Waldecker, wie zuversichtlich sind denn die jungen Menschen in Österreich?
5: Großteils schon zuversichtlich. 64% der Befragten, also fast zwei Drittel, sagen, sie sehen ihre Zukunft positiv. Aber wenn man sich das genauer anschaut, dann hängt das schon sehr stark daran, wie man finanziell aufgestellt ist. Unter den jungen Menschen, die keine oder kaum finanzielle Probleme haben, sind 82% optimistisch, was ihre Zukunft angeht. Aber bei den jungen Menschen, die finanziell zu kämpfen haben, sind es nur 38%. Also da ist der Großteil sehr negativ eingestellt, was das weitere Leben angeht.
4: Die finanzielle Lage sorgt da also für große Unterschiede. Auch die Teuerung spüren junge Menschen besonders stark. Viktoria, wie wirkt sich das denn im Alltag aus?
5: Viele junge Menschen müssen sich finanziell einschränken. Gut die Hälfte spürt das beim Lebensmittelkauf. Viele müssen auch beim Urlaub oder bei Freizeitaktivitäten sparen. 4 von 10 jungen Menschen haben auch ihre Ersparnisse aufgebraucht. Und ebenfalls 40% mussten eine Ausbildung abbrechen oder konnten eine Weiterbildung nicht beginnen, weil sie eben das Geld dafür nicht hatten. Deutlich härter treffen all diese Einschränkungen natürlich Menschen mit weniger Geld. Da sind diese Zahlen noch höher.
4: Social-Media-Verbot bis 14. Österreich will dabei bleiben und nicht auf einen Vorschlag der EU-Kommission warten. Den will sie ja nach dem Sommer vorlegen, auf Basis einer Empfehlung von Experten. Gestern haben Fachleute in Brüssel ja dazu geraten, den Zugang für Kinder unter 13 zu beschränken. Aus der Ö3 Innenpolitik-Redaktion Eva Haslinger.
6: Klare Beschränkungen, aber kein Verbot für Jugendliche. Das sehen die Vorschläge der EU-Expertengruppe vor. Anders Österreich, hier plant man, Social-Media für unter 14-Jährige zu verbieten. Und dabei soll es auch bleiben, so Digitalisierungsstaatssekretär Alexander Pröll, ÖVP.
7: Wir bleiben bei 14 Jahren, das ist die politische Übereinkunft in der Koalition und wir werden auch kontinuierlich den nationalen Weg weiter verfolgen und natürlich parallel einfach schauen, wie weit die EU-Ebene steht.
6: Kinder und Jugendliche bräuchten jetzt Schutz, so das Argument. Und solange es auf EU-Ebene keine geltende Regelung gibt, bleibe man beim nationalen Ansatz. Im Ministerrat abgesegnet wurde der Plan schon Ende März. Eigentlich sollte seit Ende Juni ein Gesetzesentwurf vorliegen. Die Verhandlungen seien in den letzten Zügen, heißt es.
4: Österreich hat zumindest auf dem Papier relativ scharfe Ausfuhrkontrollen bei Rüstungsgeschäften. Nicht zuletzt die Neutralität setzt hier rechtliche Grenzen, was exportiert werden darf und was nicht. Für die Bewilligung sind bis zu 4 Ministerien zuständig. Immer wieder gibt es aber Kritik an der Ausfuhr von Dual-Use-Gütern, also Produkten, die sowohl zivil als auch militärisch verwendet werden können. Aus der Ö3 Innenpolitik-Redaktion Niklas Lercher.
8: Bei der Kontrolle von Rüstungsexporten reden in Österreich bis zu 4 Ministerien mit. Das Innenministerium entscheidet über Bewilligungen von Kriegsmaterial. Das reicht von Maschinenpistolen über Raketen bis Panzer. Das Wirtschaftsministerium ist wiederum für die Exporte von sogenannten Verteidigungsgütern zuständig. Darunter fallen unter anderem Pistolen oder Jagdgewehre und auch sogenannte Dual-Use-Güter, also Produkte, die sowohl zivil als auch militärisch eingesetzt werden können. Wirtschaftsminister Wolfgang Hartmannsdorfer von der ÖVP will Rüstungsexporte generell erleichtern. Die SPÖ zeigt sich hier skeptisch, vor allem was Änderungen des sogenannten Neutralitätsparagraphen im Strafrecht angeht. Der stellt etwa die Finanzierung von Konfliktparteien unter Strafe. Das diene dem Schutz der Neutralität, betont die SPÖ. Der Koalitionspartner sieht keinen Bedarf für Änderungen.
4: Kampfjets fliegen heute über Paris. Tausende Soldatinnen und Soldaten sind auf den Champs-Élysées. Frankreich zeigt an seinem Nationalfeiertag militärische Stärke. Dahinter steckt heuer aber auch eine klare Botschaft zur Unterstützung der Ukraine. Schon gestern hat die sogenannte Koalition der Willigen in Paris neue Militärhilfen für die Ukraine beschlossen, berichtet die Pariser 3-Korrespondentin Leonie Heitz.
9: Frankreichs Nationalfeiertag steht heuer ganz im Zeichen einer klaren politischen Botschaft. Nach dem Ukraine-Gipfel von gestern marschieren erstmals auch 500 Soldatinnen und Soldaten der sogenannten Koalition der Willigen über die Champs-Élysées. Sie stehen für Europas Unterstützung der Ukraine. Die Mobilisierung des europäischen Kontinents steht für den Frieden in der Ukraine und auf dem gesamten Kontinent, sagt Verteidigungsministerin Catherine Vautrin. Bereits gestern haben die europäischen Partner beschlossen, die Luftverteidigung der Ukraine zu stärken und gemeinsame Militärübungen in Nachbarländern für den Fall eines Waffenstillstands zu organisieren.
10: Die Fußball-WM 2026.
4: Ja, und am französischen Nationalfeiertag steigt heute Abend das erste Halbfinale zwischen Vize-Weltmeister Frankreich und Europameister Spanien. Die Fans sind jedenfalls bereit.

0: Österreich-Reporter Christoph Ott. Die Franzosen sind für viele der Titelkandidaten Nummer 1. Sie selbst wollen die Favoritenrolle aber nicht.
1: Ja, Frankreich aktuell auf Platz 1 in der FIFA-Weltrangliste steht nach einer bislang sehr souveränen Weltmeisterschaft vor dem dritten WM-Finalentzug in Folge. Dennoch sieht Teamchef Didier Deschamps die amtierenden Europameister mit Trainer Luis de la Fuente in der Favoritenrolle. Spanien hat seine Favoritenrolle bestätigt. Ich möchte Luis und seiner Mannschaft keinen Druck machen. Er weiß selbst, die Menschen erwarten viel von Spanien. Der spanische Teamchef de la Fuente, der sein Land in das zweite WM-Finale seit 2010 führen will, schenkt ihm aber keine Bedeutung und reagiert gelassen. Ich habe immer gesagt, dass es keine Rolle spielt, ob die Leute uns als Favoriten sehen oder nicht. Das ist nicht entscheidend. Ob Favorit oder nicht, eines ist fix: Alle Fußballfans dürfen sich wohl auf eine spektakuläre Neuauflage des WM-Achtelfinales von 2006 freuen. Damals hat Frankreich nach Rückstand noch mit 3:1 gewonnen.
0: Am Pfiff zwischen Frankreich und Spanien ist um 21 Uhr. Ö3 und ORF1 berichten live. Jetzt zu Michi Mattern und einer Ö3-Wetterwarnung.
2: Und zwar gilt die für Tirol und Salzburg. Die Gewitter, die von Bayern her nach Nordtirol gezogen sind, haben sich in der letzten halben Stunde massiv verstärkt und im Raum Kufstein Hagel gebracht. Aktuell liegt die heftige Gewitterzelle im Bereich des Kaisergebirges und zieht nach Osten. Demnächst erreicht sie den Raum Lofer und später möglicherweise den Flach- und Tennengau. In diesen Regionen müssen Sie in der nächsten halben Stunde bis Stunde mit Sturmböen, zahlreichen Blitzeinschlägen und möglicherweise auch mit Hagel rechnen. Wolkenbruchartiger Regen kann zu Murren und Überflutungen führen. Eine weitere Gewitterlinie zieht auf das Zillertal zu und in den nächsten Stunden können sich dann auch in den jetzt noch sonnigen Regionen in der Osthälfte Österreichs heftige Gewitter bilden.
3: Wie schaut's auf den Straßen aus? Das hören wir jetzt im schnellsten Verkehrsservice Österreichs auf Ö3 mit Cindy Potlutzki in Wien. Wir sind bei einem Unfall.
4: Auf der A22 Richtung Tangente, kurz vor dem Knoten Kaisermühlen, da ist eben nach einem Unfall nur eine Fahrspur frei. Der Stau hat sich rasch aufgebaut, schon 20 Minuten mehr Fahrzeit. Weiter nach Salzburg auf die A10 in beiden Richtungen zwischen Golling und Pasluek. Der Ofenauer Tunnel, der ist gesperrt wegen eines technischen Defekts im Tunnel. Am besten die Dauer vorerst abwarten. Und Tirol A13 Richtung Bozen zwischen Matrei und dem Brenner. Da gibt es eine Dreiviertelstunde mehr Fahrzeit wegen Überlastung.
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3: Los geht's!
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3: Ö3 Super Sommer dürft, könnt, sollt ihr den Tag auch schon zum Mittag loben. Telefon oder Sprachnachricht +43 800 600 600. Babsi.
7: Ich bin Mama und mich macht es glücklich, wenn ich mal alleine aufs Klo gehen kann.
3: Es sind die kleinen Dinge, über die wir uns freuen in dieser Stunde.
6: Da

0: only in der Ö3 Happy Hour. Und die funktioniert nur mit euch. Also verratet uns, was euch letztens happy gemacht hat. Heute zum Beispiel. Oder worauf freut ihr euch noch? Oder ganz allgemein. Was macht euch glücklich?
1: Wenn ich auch einfach mal einen Tag für mich allein habe, wo ich mich entspannen kann, einfach mal nichts machen muss, im Bett liegen kann, vielleicht kurz rausgehen, spazieren gehen, aber einfach mal runterkommen nach einer stressigen Woche.
0: Und bei euch? Ab auf die Ö3 Homepage und verratet es uns. Oder ihr schickt eine Sprachnachricht oder ihr ruft an 0800 600 600. Gern mit Musikwunsch dazu, so wie die Kerstin Händler aus St. Margareten.
2: Ich hätte gern vom Lemo 1000:1, weil heute ist unser 10. Hochzeitstag von Florian und mir.
0: Ja.
2: Und der Song passt einfach wie die Faust aufs Auge. Der beschreibt unsere Geschichte.
0: Na, da hören wir jetzt genau auf den Text.
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0: Tracy Chapman auf Ö3, Talking About a Revolution, ein Musikwunsch. Und zwar von Markus aus St. Pöltner schreibt, das erinnert mich daran, dass sich Dinge verändern können, auch wenn es manchmal lange dauert, gerade in einer Zeit, in der so viele schlechte Nachrichten auf uns einprasseln, tut mir der Song unglaublich gut.
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14: 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Um kurz nach 12:30 in Wien sind wir. Schauen noch einmal zu der Unfallstelle.
15: Ein Unfall auf der A22 Richtung Tangente. Kurz vor dem Knoten Kaisermühlen. Der Stau, der hat sich rasch aufgebaut und deswegen ist jetzt auch der Tunnel Kaisermühlen in beiden Richtungen gesperrt. Ausweichen ist da möglich über den Handelskehl. Dann nach Salzburg, A10 Richtung Villach zwischen Golling und Pasluek. Der Ofenauer Tunnel, der ist gesperrt wegen eines technischen Defekts im Tunnel. Da bitte vorerst abwarten. Richtung Salzburg, da ist der Tunnel momentan wieder frei. Und Tirol, A13 Richtung Bozen zwischen der Mautstelle Schönberg und Nößlach. Da gibt es eine Dreiviertelstunde mehr Fahrzeit wegen Überlastung.

0: Und mit euch, wir fragen euch im Ö3 Super Sommer, was macht euch happy?
1: Wenn man vielleicht auch was unternimmt, egal jetzt mit Freunden, einer Familie und heute einfach in Tokio genießen kann. Passt sehr perfekt dazu, auch noch zu WM-Zeiten, einfach WM-Matches schauen und ja, Zeit genießen zum Beispiel.
0: Na sicher, heute am Abend Frankreich gegen Spanien.
2: Yes.
0: Cindy, zu wem hältst du?
2: Boah, schwierig, aber ich glaube, ich habe getippt auf Frankreich.
0: Okay.
2: Ja, du?
0: Musik.
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0: Das ist neu im Ö3 Supersommer, die Ö3 Happy Hour. Eine Stunde lang nur Good Vibes. Also sagt uns, was ist heute schon gut gelaufen? Worauf freut ihr euch schon riesig? Wollt ihr wem was Nettes über Ö3 ausrichten und euch dazu einen Song wünschen? Dann ab auf die Ö3 Homepage oder anrufen 0800 600 600. Die Bernadette hat uns eine Sprachnachricht geschickt.
1: Wir haben heute zwei Sachen zum Feiern. Und zwar wird meine Kleine heute 18 und meine Große hat soeben ihren Bachelor auf der FH Johanneum in Graz abgeschlossen. Ich möchte deinen beiden gratulieren und wünsche mir für sie das Liedl ein ins Leben von Pizzerra und Jaus, weil genau das werden die zwei jetzt machen. Einfach nur den ganzen Sommer über leben.

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0: Das war's schon fast mit der Happy Hour im Hitstorm auf Ö3. Der Elmar aus der Steiermark mag nämlich noch schnell was sagen.
1: Genau, mein bester Freund hat am Samstag geheiratet und ich war sein Trauzeuge und ich wollte ihm Danke sagen für die Hochzeit des Jahres.
0: Und wenn auch ihr mitmachen wollt, ab auf die Ö3 Homepage.
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0: Hier ist der 3 in der nächsten halben Stunde mit Linken.

0: Park, Burn It Down, wir spielen Bebe Rexha, New Religion und wir spielen noch viel mehr von eurer Musik. Eine halbe Stunde, nonstop hier im Hitstorm auf Ö3. Aber zuerst zu Rainer Hans, es ist 13 Uhr.
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2: In Oberösterreich steht ein 50-jähriger Mann unter Verdacht, seine Frau sexuell missbraucht und so schwer verletzt zu haben, dass sie gestorben ist. Die Staatsanwaltschaft ermittelt allerdings nicht wegen Mordes, was bei einer Gewaltschutzexpertin für Verwunderung sorgt. Ö3-Reporterin Christine Baumgartner berichtet.
3: Ende Juni können Einsatzkräfte nur noch den Tod der schwer verwundeten Frau in Machtrenk feststellen. Tatverdächtiger ist ihr Mann, der sexuelle Handlungen zugibt. Weil die Frau schwer alkoholisiert war, ermittelt die Staatsanwaltschaft wegen sexuellen Missbrauchs einer wehrlosen Person mit Todesfolge. Für Eva Schuh, Leiterin des Gewaltschutzzentrums in Oberösterreich, nicht nachvollziehbar.
4: Hier ist die Frage, ob es Mord war, weil da braucht es schon wirklich massive Gewalt. Einwirkung, damit eine Frau zu Tode kommt. Da wurde offensichtlich auch der Tod in Kauf genommen.
3: Viele Frauen, die ermordet wurden, hatten vorher nie Kontakt zu einem Gewaltschutzzentrum. Die Expertin fordert deshalb die Politik auf, verstärkt auf Gewaltschutzangebote hinzuweisen.
2: Die Regierung startet eine digitale Kompetenzoffensive. Gemeinsam mit 30 Unternehmen wird jetzt auf einer Online-Plattform kostenlose Weiterbildung in den Bereichen KI und Co. angeboten. Damit will man einerseits der Bevölkerung digitale Grundkenntnisse vermitteln, andererseits auch mehr Menschen für Ausbildungen im IT-Sektor gewinnen, berichtet für Ö3 Maria Kern.
5: Was kann künstliche Intelligenz, was können Chatbots und wie wichtig ist Cybersicherheit? Antworten auf solche Fragen soll man auf der neuen Wirtschaftsplattform für digitale Kompetenzen bekommen. Digitalisierungsstaatssekretär Alexander Pröll von der ÖVP.
6: Wir machen digitale Bildung für jeden in Österreich gratis zugänglich.
5: Konkret wurden digitale Weiterbildungsangebote, die es bereits in ganz Österreich gab, auf einer Plattform gebündelt. Thomas Arnoldner von A1 Telekom Austria sagt,
7: digitale Kompetenzen sind heute so wichtig wie Lesen und Schreiben und wir dürfen die Menschen dabei nicht allein lassen.
5: Auf der Plattform gibt es Infos für Anfänger und für Fortgeschrittene. Zu finden ist all das auf der Homepage digitalaustria.gv.at/kompetenzen/wirtschaftsplattform.
2: Europas Bevölkerung schrumpft und wird immer älter. Das zeigt der mittlerweile dritte Bevölkerungsbericht der EU-Kommission, berichtet in Brüssel Ö3-Korrespondent Tim Kupal.
8: Europäer leben immer länger. Kinder, die jetzt in der EU geboren werden, erreichen im Schnitt ein Alter von über 80 Jahren. EU-Kommissarin Dubravka Šuica.
9: Past 80 years of age on average.
8: Zugleich sinken die Geburtenraten in allen Ländern der Europäischen Union.
9: At the same time, births are falling across the Union.
8: Die Bevölkerung in der EU wird daher von 450 Millionen heute bis zum Jahr 2100 unter die 400-Millionen-Grenze sinken. 2050 wird der Anteil der über 65-Jährigen bereits ein Drittel der EU-Gesamtbevölkerung ausmachen. Der Anteil der EU-Bevölkerung im arbeitsfähigen Alter fällt zugleich bereits jetzt jedes Jahr um mehr als 1 Million. Die Europäische Union verändert sich zu einer Gesellschaft der Langlebigkeit. Das wiederum führt laut dem Demografiebericht der EU-Kommission zu einem steigenden Bedarf an Gesundheitsversorgung und Langzeitpflege.
2: Und zwischen Bayern und Frankreich sind 20 Tonnen Käse verschwunden. Für die Lieferung von 20 Tonnen Emmentaler einer Bayreuther Käserei hat eine Speditionsfirma einen Subunternehmer beauftragt. Ein Lastwagen ist auch mit dem Käse beladen worden, ist aber nie am Zielort in Frankreich angekommen. Der Schaden 80.000 Euro. Und jetzt zu Michael Mattern.
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10: Die schweren Gewitter im Flachgau sind zum Glück etwas schwächer geworden, können aber trotzdem stürmische Windböen und wolkenbruchartigen Regen bringen. Außerdem haben sich im Gasteinertal und im Lungau weitere Gewitter gebildet und in den nächsten Stunden kann es dann auch in anderen Teilen Österreichs gewittrig werden, speziell in Kärnten und der Steiermark. In manchen Regionen geht sich aber noch einiges an Sonne aus und dann wird es brütend heiß, speziell im Osten, knapp 33 Grad aktuell schon wieder in Mattersburg. Morgen Mittwoch ändert sich wenig, Sonne und Wolken wechseln mit teils kräftigen Schauern und Gewittern bei spülen 23 bis 32 Grad.
0: Vielen Mäusen gefällt das mit dem Lastwagen. 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Ein bisschen länger dauert es jetzt gerade in Tirol. Cindy Padlutzki.
11: Auf der A13 Richtung Bozen zwischen der Mautstelle und Schönberg, so heißt es, und Nösslach. Da ist über eine Stunde plus wegen Überlastung. Weiter nach Wien auf die A22 Richtung Tangente. Die Unfallstelle kurz vor dem Knoten Kaisermühlen, die ist geräumt. Auch der Tunnel Kaisermühlen ist wieder frei. Und Salzburg A10 Richtung Villach zwischen Golling und Pasluig. Auch der Ofenauer Tunnel, der ist wieder frei. Der Stau löst sich aber nur langsam auf.
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0: Der Ö3-Gemeinde gefällt das. Ab jetzt bis halb nonstop die beste Musik. Einen schönen Dienstag mit dem Hitstorm auf Ö3.

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0: Ö3 Verkehrsservice, der schnellste Österreichs, jetzt in Salzburg. Es gibt nämlich einen Stromausfall, Cindy.
20: Auf der A10 in beiden Richtungen ist deswegen gesperrt zwischen Golling und Werfen. Ein Blitz hat eingeschlagen und einen Stromausfall in den Tunneln ausgelöst. Ausweichen geht da am besten über die BR159. Weiter nach Tirol auf die A13 Richtung Bozen. Hier Stau fast im gesamten Verlauf zwischen Innsbruck Süd und Nößlach. Über eine Stunde mehr Fahrzeit wegen Überlastung. Dann Kärnten A10 Richtung Salzburg. Im Katschbergtunnel hat ein Fahrzeug eine Panne, der ist deswegen gesperrt. Der Streckendienst, der ist aber schon unterwegs, die Dauer am besten abwarten. Und kurz zu den Öffis, da gibt es eine Streckenunterbrechung auf der Nordbahn zwischen Leopoldau und Süßenbrunn. Ein schadhafter Zug blockiert die Strecke.

0: Alle Züge warten ab.
1: Gute Fahrt.
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Wo machen Handys am liebsten Urlaub? 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Schlechte Gags, dafür gute Musik im Hitstorm auf

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3: Hier ist Ö3 und in dieser Stunde geht's weiter mit dem Hitstorm. Und ihr entscheidet im Hit-Battle gleich zwischen Spanien und Frankreich und fix dabei ist Deutschland mit Robin Schulz, I'll Be There. Nach Rainer Hans. Es ist 14 Uhr.
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21: Die Grünen starten eine Unterschriftenaktion für den Hitzeschutz. So wollen sie die Bundesregierung dazu bringen, bis zum Herbst einen konkreten Plan mit Hitzeschutzmaßnahmen vorzulegen. Peter Daser aus der Ö3 Innenpolitikredaktion. Worum geht es da?
22: Also da soll es zum Beispiel Geld geben für die Gemeinden, damit die ihre Freibäder erhalten können. Die sind ja ganz schön teuer manchmal. Oder dass es an extremen Hitzetagen freien Eintritt gibt für alle, so ab 35 Grad. Oder dass man in Städten und Gemeinden, dass man da zusätzlich Bäume pflanzt für mehr Schatten. Dass es auf jedem Stadtplatz einen Trink

0: Brunnen gibt für alle. Oder auch ganz konkret, dass in Schulen, in Kindergärten, in Spitälern, in Pflegeheimen, dass da Klimaanlagen installiert werden oder Beschattungsmaßnahmen, Rollos und solche Dinge. Man hat ja jetzt wieder gesehen, dass das vielerorts fehlt.
1: Jetzt während der Fußball-WM suchen mehr Menschen Hilfe wegen Spielsucht. Das Wetten ist allgegenwärtig und so meldet etwa das Anton-Proksch-Institut in Wien einen deutlichen Zuwachs bei den Anfragen zu Sportwetten. Wer ohnehin schon wettet, mache das noch intensiver, heißt es. Andere berichten von Rückfällen. Experten fordern erneut, dass Österreich Sportwetten als Glücksspiel einstuft. Ammoniak-Austritt auf dem Firmengelände von Hilti in Thüringen in Vorarlberg. Passiert ist das in einem Betriebsgebäude. Die Betriebsfeuerwehr hat es sofort evakuiert. Zwei Menschen sind leicht verletzt worden. Und in Norddeutschland hat ein mutmaßlicher Brandanschlag an der Bahnstrecke Hamburg-Cuxhaven den Zugverkehr lahmgelegt. In der Ortschaft Neu-Wulmsdorf hat ein Verteilerkasten gebrannt, vermutlich eben durch Brandstiftung. Mehr als 200 Zugfahrten fallen deswegen aus. Schon am Wochenende hat es einen ähnlichen Vorfall im Bundesland Nordrhein-Westfalen gegeben. Jetzt zu Michael Mattern.
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3: Ein mächtiger Gewitterkomplex liegt zurzeit über der Mitte Österreichs. Aktuell blitzt es etwa nördlich von Vöcklabruck bei Bad Aussee, Radstadt und Schladming im oberen Murtal und in Osttirol. Der verlagert sich nach Südosten und damit müsste in den nächsten Stunden speziell in Kärnten und der Steiermark verbreitet mit teils heftigen Gewittern rechnen. Ausschließen kann man sie zwar nirgends, nördlich der Donau und im Westen sind sie aber deutlich unwahrscheinlicher. Bei den Temperaturen gibt es heute Riesenunterschiede, heiße 33 Grad zurzeit im sonnigen Feldkirch, nur 15 dagegen im strömenden Gewitterregen in Radstadt. Morgen Mittwoch ändert sich wenig, Sonne und Wolken wechseln mit teils kräftigen Schauern und Gewittern bei schwülen 23 bis 32 Grad.
4: Auf die Straßen jetzt und zu Bus und Bahn. 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
5: Wir starten in Wien und Niederösterreich auf der S1 Richtung Korneuburg. Da ist gesperrt zwischen der Angerner Straße und Seiring nach einem Unfall. Ausweichen ist da die über die Hermann-Gebauer-Straße möglich. So, dann weiter nach Oberösterreich. A8 Richtung Deutschland zwischen Schärding und Suben. Hier ist gesperrt nach einem Unfall auf deutscher Seite. Ausweichen ist hier am besten über die Umleitungsstrecke U98 möglich. Salzburg, A10 in beiden Richtungen. Die Sperre zwischen Golling und Werfen, die ist aufgehoben. Der Stromausfall ist behoben. Der Stau löst sich aber nur langsam auf. Dann Kärnten, A10 Richtung Salzburg. Hier ist der Katschberg-Tunnel weiterhin gesperrt. Im Tunnel hat ein Fahrzeug eine Panne. Der Streckdienst, der ist schon da, die Dauer am besten abwarten. Dann Tirol A13 Richtung Bozen zwischen Matre und Nösslach. Da gibt es abschnittsweise Stau und 30 Minuten mehr Fahrzeit wegen Überlastung. Und bei den Öffis ist einiges dazugekommen. Eine Streckenunterbrechung bei der Karawankenbahn im Raum Fark am See. Grund ist hier eine Weichenstörung zwischen Villach-Warmbad und Rosenbach. Ist ein Ersatzverkehr mit Bussen eingerichtet. Dann gesperrt außerdem am großen deutschen Eck zwischen Rosenheim und Kufstein. Grund dafür ein Hindernis im Gleisbereich. Einzelne Fernverkehrszüge werden umgeleitet. Und das betrifft die Linz-Linien. Die Linien 1 und 2 sind zwischen dem Hauptbahnhof und St. Magdalena unterbrochen. Ein LKW hat die Oberleitung beschädigt. Ein Schienenersatzverkehr ist eingerichtet.
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0: Der hört sich niemals ab. Snap Rhythm ist ein Dancer im Hitstorm auf Ö3. Heute wird gejubelt, entweder auf Spanisch.
1: España.
0: Oder auf Französisch.

Und hier im Hit Battle auf Ö3 wird gesungen, entweder auf Spanisch. Oder auf Französisch. Ihr entscheidet, wer soll das Hit-Battle heute gewinnen? Alvaro Soler oder France Gall? Anrufen, abstimmen jetzt unter 0800 600 600. Ihr könnt auch gerne eine Sprachnachricht schicken. Siegersong gibt's gleich und jetzt gibt's Summer Vibes für alle von The Bowser. Das ist Magnetic, neu mit Storm auf Ö3.

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2: Und zwar gilt die für Kärnten und die Steiermark. In der schwülheißen Luft haben sich jetzt in der Mitte Österreichs mehrere schwere Gewitterzellen gebildet, die sich langsam in Richtung Südosten verlagern. Eine erreicht gerade Oberkärnten, weitere liegen im Bereich vom oberen Enztal über die niederen Tauern bis ins Murtal. Die ziehen in die östliche und südliche Steiermark und auch Unterkärnten kann noch erwischt werden. In all diesen Regionen müsst ihr in den nächsten Stunden mit Sturmböen bis zu 100 km pro Stunde, zahlreichen Blitzeinschlägen und vereinzelt wahrscheinlich auch mit Hagel rechnen. Wolkenbruchartiger Regen kann zu Murren und Überflutungen führen.
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15: Auf der 8 Richtung Deutschland zwischen Scherding und Suben, da ist gesperrt nach einem Unfall auf deutscher Seite. Ausweichen geht ihr am besten über die Umleitungsstrecke U98. Dann Kärnten A10 Richtung Salzburg, da ist der Katschberg-Tunnel weiterhin gesperrt. Im Tunnel hat ein Fahrzeug eine Panne. Ausweichen ist über die B99.

0: möglich. Dann Salzburg A10 Richtung Villach zwischen Hallein und Golling, hier plus 30 Minuten wegen Belastung. Außerdem Tirol A13 Richtung Bozen zwischen Innsbruck-Amras und Zenzenhof, plus 15 Minuten wegen Belastung. Dann Wien auf der Heiligenstädter Lände stadteinwärts, da sind nach einem Unfall zwei Fahrstreifen gesperrt, hier Stau zurück bis zur Nordbrücke und 20 Minuten Zeitverlust. Dann das betrifft Wien und Niederösterreich, S1 Richtung Korneuburg, die Sperre zwischen der Angener Straße und Seyring ist aufgehoben, die Unfallstelle geräumt, der Stau löst sich im Baustellenbereich nur sehr langsam auf. Und zu den Öffis kurz, die Streckenunterbrechung bei der Karawankenbahn im Raum Falkensee ist aufgehoben, die Weichenstörung behoben, aber zwei Störungen gibt es noch, eine Sperre am Großen Deutschen Eck zwischen Rosenheim und Kufstein, einzelne Fernverkehrszüge werden da umgeleitet und bei den Linz-Linien, da sind die Linien 1 und 2 zwischen dem Hauptbahnhof und St. Magdalena unterbrochen, ein Schienenersatzverkehr ist hier eingerichtet.
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33: 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Heute meldet er sich live aus dem Freibad. Davor jetzt mal zu Rainer Hons. Alles Aktuelle, es ist 15 Uhr.
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35: Jetzt ziehen in Kärnten und der Steiermark Unwetter auf. Starkregen und Hagel sind zu erwarten. Es gilt eine Ö3-Wetterwarnung. Details dann gleich von Michi Mattern. Mit zwei Schuldsprüchen ist vor kurzem der Prozess rund um Terrorpläne vor der Regenbogenparade 2023 in Wien zu Ende gegangen. Die beiden Angeklagten sind zu bedingten Haftstrafen verurteilt worden, berichtet Ö3-Reporterin Barbara Ganzfuß.
36: Und zwar zu 6 Monaten und einem Jahr bedingter Haft. Die Schuldsprüche sind noch nicht rechtskräftig. In der Urteilsbegründung hat der Richter heute betont, es gebe keinen Nachweis, dass die beiden Brüder etwas mit den Anschlagsplänen zu tun hatten. Die Staatsanwaltschaft hat dem 20- und dem 23-Jährigen die Mitgliedschaft in einer terroristischen Vereinigung und einer kriminellen Organisation vorgeworfen. Sie sollen in einer islamistischen Telegram-Gruppe Anschlagspläne erörtert haben. Die Verhandlung hat heute unter Ausschluss der Öffentlichkeit stattgefunden.
35: Das Außenministerium hat heute den russischen Botschafter in Wien einbestellt. Hintergrund ist ein Cyberangriff der russischen Hackergruppe Turla auf das österreichische Außenministerium rund um den Jahreswechsel 2019-2020. Dabei sind interne Infos mit Russland-Bezug abgesaugt worden. Bestätigt wurde das jetzt erstmals in der jüngsten Erklärung aller 27 EU-Staaten zu russischen Cyberattacken. Und in Lieserhofen in der Oberkärntner Gemeinde Seefeld ist ein Feuerwehrhaus komplett abgebrannt. Die Ausrüstung ist zerstört worden, darunter auch ein nagelneues Feuerwehrauto. Morgen wollen Brandermittler klären, was das Feuer ausgelöst hat. Und jetzt zur Ö3-Wetterwarnung mit Michael Mattern.
0: Und zwar gilt die für den Süden Österreichs über Oberkärnten und der Obersteiermark gehen zurzeit gleich mehrere schwere Gewitter nieder. Die intensivsten Radarechos mit zahlreichen Blitzeinschlägen gibt es momentan vom Gailtal nordwärts im Raum Knittelfeld sowie vom Schoberpass über Bruck an der Mur bis ins Mürztal. Diese Gewitter verlagern sich in Richtung Südosten und breiten sich nach und nach auf die östliche und südliche Steiermark sowie auf Unterkärnten aus. Möglicherweise erreichen sie auch das Südburgenland. In diesen Regionen müsst ihr in den nächsten ein, zwei Stunden mit gefährlichen Sturmböen, Blitzen und vereinzelt auch mit Hagel rechnen. Der wolkenbruchartige Regen kann außerdem zu Murren und Überflutungen führen. Im Norden und Westen Österreichs ist die Gewittergefahr vorerst geringer. Einzelne Unwetter sind aber auch hier nicht ausgeschlossen.
1: Hier ist Ö3 mit dem schnellsten Verkehrsservice Österreichs für Straße, Bus und Bahn. In der Steiermark auf der A9 Richtung Linz, da ist der Gradkorntunnel 1 gesperrt wegen eines Unfalls kurz nach dem Tunnel. Ausweichen ist da über die B67 möglich. In Oberösterreich A8 Inkrasautobahn Richtung Deutschland zwischen Scherding und Suben. Seit kurzem ist da die Sperre nach einem Unfall auf deutscher Seite aufgehoben. Dort ist der Pannenstreifen wieder frei. Es gibt aber noch 6 Kilometer Stau. In Kärnten auf der A10 Richtung Salzburg ist der Katschbergtunnel wieder frei. Das Auto mit Panne ist aus dem Tunnel geschleppt worden und der Stau, der löst sich auf. Und jetzt zur Bahn. Die Sperre am großen deutschen Eck zwischen Rosenheim und Kufstein, die ist aufgehoben. Das Hindernis aus dem Gleis entfernt worden. Und die Linz-Linien, da fahren die Linien 1 und 2 zwischen dem Hauptbahnhof und St. Magdalena nicht. Ein LKW hat da die Oberleitung beschädigt. Ein Schienenersatzverkehr ist eingerichtet.
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5: Nach der unglaublichen Wanderung gestern durch den Bregenzer Wald gibt es heute wieder einen gechillten Badetag, und zwar im Freibad in Antering. Der Alois ist einer der Bademeister. Was haben wir hier? Maximale Belegung. Wann müssen wir das Bad sperren, weil es zu voll wird?
6: Ja, schönen Nachmittag. Also, wir haben das bisher noch nicht erlebt, dass wir das Bad sperren müssen, wenngleich es doch sehr gut besucht ist. An einem normalen Badetag sind zwischen 200 und 300 Personen da.
5: Ja.
6: Und jetzt in den letzten Wochen, wo die Hitzewelle war, waren durchaus 400, 500 Leute herinnen. Ja. Also da war es eigentlich schon durchaus sehr gut besucht.
5: Heute sind es 4 bis 5 Leute. Es ist ideales Badewetter. Das ganze Becken ist frei.
6: Ja, es ist ein bisschen an der Großwetterlage geschuldet, weil wir haben Mittag unseren pünktlichen Regen bekommen.
5: Ja,
6: aber es geht jetzt wieder weiter und die Antringer sind sofort wieder aktiviert und gehen sofort wieder ins Schwimmbad.
5: Und ich auch. Einen schönen Dienstagnachmittag aus dem Salzburger Land.
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2: Mit dem Nils und der Marion im Freibad in Antering. Der Nils ist, ich schätze dein Alter, so 10?
3: Nein, ich bin 9 Jahre.
2: 9? Sehr gut.
3: Eigentlich 8, aber ich bin 14 Tage 9.
2: Okay, gut. Führerschein ist noch ein bisschen hin, sagen wir so. Ne?
3: Ja.
2: Nils, du bist wahrscheinlich der fleißigste Badegast in Antering, weil du hast eine Farbe, das ist ein Wahnsinn. Du bist braun, als wär der Sommer schon 4 Monate alt. Wieso bist du so braun?
3: Weil ich in Kärnten bin. Und
2: du bist der Kärntner.
3: Ja, sehr oft in Urlaub bin,
2: ja.
3: In Slowenien, überall einfach, auf der ganzen Welt.
2: Ja, und jetzt in Antering. Ja. Wir haben ja heute hier, das Bad war schon geschlossen, weil der Blitz drüber gefahren ist, ja. Ne? Vorsichtshalber. Aber dann warst du daheim kurz, hast gegessen.
3: Ja,
2: und, jetzt?
3: Und dann bin ich wieder hergekommen, weil ich gehört habe, ihr seid da.
2: Das ist super, das freut mich. Und außerdem ist ja der Sommer eine Geisteshaltung und hat nur bedingt mit dem Wetter zu tun, oder?
3: Ja.
2: Genau. Deine Mama Marion sieht das ein bisschen anders. Du bist mit kurzer Hose, aber langen Ärmeln, weil dir ist kalt.
4: Genau, weil Gewitter war da,
2: ja.
4: Und jetzt ist es einfach zu kalt zum Baden. Obwohl, jetzt wird es wieder wärmer.
2: Ja, ich merke gerade, die Sonne druckt. Will durch die Wolken durch. Also ich garantiere dir, in einer Stunde bist du im Wasser.
4: Das kann sein.
2: Und der Nils in 3, 2, 1, jetzt! Platsch! Und Wander gibt's auch dazu. Traumhaftes Badewetter, ich finde das super. Die ganze Bahn ist frei. Ich glaube, ich werde mich dann auch ins Wasser hauen. Kenne ich nichts. Und trainieren für den Freitag, da schwimmen wir durch die alte Donau gemeinsam, wenn ihr Lust habt. 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

0: Move in the right direction, genau, Richtung Wasser, Freibad Antering. Die Annemarie und die Tanja sind gerade gekommen, weil die Band Gossip gerade gesungen hat. Was ist der Gossip in Antering, worüber reden wir gerade?
1: Ja, wir wundern uns gerade, wo die Leute alle hin sind, weil das Batzelregen halt normal so ein Anteringer nicht vom Boden ab.
0: Ja, naja, die waren vielleicht zuerst da, dann war ja gesperrt über Mittag, weil da hat es wirklich blitzt und dann. Aber wir könnten jetzt über die nicht da sind, könnte man schlecht reden, nicht? So ein bisschen ausrichten die Leute.
2: Das waren die Anteringer nicht, die reden grundsätzlich nicht schlecht.
0: Das glaube ich.
2: Überhaupt nicht. Die Schwimmbadgemeinschaft halt zusammen, gell?
0: Ist jetzt eine eingeschworene Schwimmbadgemeinschaft?
2: Ja, durchaus. Man trifft sich im Schwimmbad, so kann man das sagen.
0: Wie viele Badetage kriegt ihr zusammen?
1: Puh, ja, 20 glaube ich schon.
0: Das ist nicht schlecht, ja. Ihr habt übrigens beide habt hier luftig leichte Sommerkleider an, das ist
2: ja
0: sehr schön.
2: Ja, absolut, genau.
0: Einmal blau-weiß, einmal rosa-weiß.
2: Stimmt, genau. Nicht abgestimmt.
0: Wie viel haben wir von denen so im Schrank hängen?
2: Doch, ja? Durchaus.
1: Ja, doch auch.
0: Drei, vier. Nur Hits gibt's mehr auf der 3. Ja. Hier ist Harry Styles, Sign of the Times. Die Zeichen stehen auf Sonne, die kämpft sich durch die Orgies.

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14: 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Nina Salzburger, in Niederösterreich gibt es einen Polizeieinsatz.
15: Auf der A1 der Westautobahn Richtung Salzburg ist deshalb gesperrt zwischen dem Knoten St. Pölten und St. Pölten Süd. Die Dauer der Sperre am besten vorerst abwarten. In der Steiermark auf der A9 der Pyrnautobahn Richtung Linz, da sind die Gradkorntunnel gesperrt wegen eines Unfalls kurz nach dem Tunnel. Und wegen des Rückstaus wird der Verkehr schon vor dem Plaputschtunnel angehalten. Ausweichen ist da übers Stadtgebiet Graz möglich. In Oberösterreich auf der A8 Richtung Deutschland zwischen Scheiding und Suben. Die Unfallstelle auf deutscher Seite, die ist geräumt und der Stau, der löst sich auf. Und noch der Blick zu den Linz-Linien. Die Linien 1 und 2 sind zwischen Sonnenstein und St. Magdalena unterbrochen. Ein LKW hat da die Oberleitung beschädigt, ein Schienenersatzverkehr ist aber eingerichtet.
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0: Message.
1: Genau, das Licht brennt aber not. Radio Knollidee aus Antering, aber ich schwöre euch, die Sonne kommt raus, spätestens in einer halben Stunde. Und Menschen gehen bereits mit ihren Luftmatratzen außer Haus. Aber verlieren sie leider auch, scheinbar. Nina, wo liegt eine Matratze?
2: Matratze ist es, keine Luftmatratze, sondern eine richtige. Vorsicht in Wien auf der A4.

0: Der Ostautobahn statt auswärts zwischen der Schrägseilbrücke und der Simmeringer Heide liegt die auf der Fahrbahn. Der Streckendienst ist informiert und schon auf der Zufahrt.
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3: Das Freibad in Andring war gerade in allen Zeitungen. Am Sonntag hat sie gebrannt und da hat man das Wasser aus dem Becken als Löschwasser verwendet alles.
4: Ja, das ist richtig, Andi. Das ist leider ein sehr unangenehmes Brandereignis wieder gewesen. Mitten im Ort, der Bauernhof ist abgebrannt und natürlich Alarmstufe 3, die größte Alarmstufe, was es gibt bei einem Brand oder bei einem Unglücksfall. Und da wird natürlich das Löschwasser konzeptiv auch vom Schwimmbad genommen, weil es ja ganz in der Nähe war. Und da haben wir kurz einmal 100 Kubikmeter Wasser gebraucht, um den Brand zu löschen.
3: Gott sei Dank hat Zeit wieder draufgekriegt. Ne? Ist wieder
4: ja,
3: voll.
4: Wir haben sehr fleißig wieder befüllt und man muss das positiv im Negativen finden, also die Wasserqualität ist dadurch wieder natürlich gestiegen, weil man 100 Kubikmeter neues Wasser hineingibt und wir sind wieder total in Ordnung mit dem Schwimmbad.
3: Überhaupt seid ihr hier sehr gut im Improvisieren und Organisieren. Der Alois Mühlbacher ist nicht nur der Bade, sondern auch der Bürgermeister. Und Bürgermeister warst du zuerst, aber dann, weil es Bademeistermangel gegeben hat, hast du die Bademeisterausbildung gemacht, oder?
4: Ja, es ist tatsächlich ein bisschen eine Schwierigkeit gewesen bei meinem Amtsantritt 2024, habe ich eigentlich schon das erste Mal erfahren und es ist jährlich eigentlich wieder, dass man sehr schwer an gute Bademeister kommt.
3: Ja.
4: Wir haben einen sehr guten Bademeister dann gefunden voriges Jahr, der leider heuer einen gesundheitlichen Zwischenfall gehabt hat und die Saison nicht antreten konnte. Herbert Spendler, wir wünschen ihm alles Gute.
3: Ja, gute Besserung.
4: An dieser Stelle gute Besserung, er hört vielleicht zu. Aber natürlich, wenn Not am Mann oder an der Frau ist, dann müssen wir natürlich improvisieren als kleine Gemeinde und müssen natürlich auch einen Bademeister stellen. Der Badebetrieb muss laufen.
3: Ich würde es so sagen. Ich bin Pinguin und Freischwimmer, sondern ich war ja mal ein ganz guter Schwimmer. Also ein paar Voraussetzungen würde ich mitbringen. Ich würde ein bisschen Musik spielen und dann kannst du mich auf Hilfsbademeister einschulen, oder? Für heute Nachmittag.
4: Hilfsbademeister, ja, da freue ich mich schon sehr drauf. Mit den Baderegeln werden wir beginnen.
3: Ja. Brauchen wir zuerst noch Bodywetter? Nein, brauchen wir nicht. Hier ist Leonie auf Ö3. Don't worry.

0: Es ist einfach so ein schönes Lied. Bryan Adams und Heaven, da war ich damals circa so alt, wie die Katharina und der Joa heute sind. Wieso habt ihr das schon gewohnt an?
1: Weil es kalt ist.
0: Ja, das macht ja nichts, oder? Im Wasser ist wärmer.
2: Ja, schon.
0: Radio Knollte aus dem Freibad in Antering. Es geht nämlich, nicht nur scheint die Sonne nicht, es geht auch so ein bisschen unangenehmer Wind, oder?
2: Ja, das stört ein bisschen.
0: Was war oder wird das Highlight der Sommerferien 2026?
2: Dass wir wahrscheinlich auf Urlaub fahren natürlich und Kinderstadt, also dass wir in die Kinderstadt,
0: toll.
2: Dass die offen hat.
0: Du hast, dein Bruder hat übrigens ein T-Shirt, da steht was drauf?
1: Volksschule Antering.
0: 22 bis 26.
2: Ja,
0: deine Volksschulkarriere ist zu Ende gegangen. Sehr gut. Was steht auf meinem T-Shirt?
2: Bademeister.
0: Ich werde jetzt eingeschult als Hilfsbademeister. Alois und Matthias, die das hier schon tun. Was muss ich denn können als Hilfsbademeister?
3: Ja, ich gar nicht so viel, sage ich mal. In erster Linie musst du gute Laune mitbringen, gell?
0: Habe ich?
3: Gute Laune braucht man im Bademeisterbetrieb immer.
0: Ja.
3: Und dann sollte man halt so die grundlegenden Facts kennen.
0: Baderegeln, oder?
4: Ja, die Baderegeln auf alle Fälle. Und ein bisschen ein gestrenges Gehabe muss man schon am Tag legen, weil es wird dann schon, wenn der Hochsaison ist, was der da.
0: Das habe ich.
4: Da kämen sie zu, aber bis ganz. Und da muss man einmal drüber fahren. Das werden wir dann aber auch überprüfen.
0: Okay, ich habe durchaus so ein autoritäres Gehabe, weil ich finde ja, ich habe immer recht. Und es ist nicht nur meine Meinung, sondern es ist die Wahrheit.
4: Ja, aber da im Schwimmbad ist das Gesetz des Bademeisters. Also ja? Da sind wir streng, da sind wir, ja.
0: Und die wichtigste Baderegel, du sollst laut auf der Wiese Ö3 hören, oder?
4: Das ist allerwichtigste.
0: Da läuft dann zum Beispiel Tampa City, Self-Aware. Und du sollst nicht mit vollem Bauch schwimmen gehen, du sollst nicht in der prallen Sonne liegen, du sollst dich einschmieren,
3: Du sollst dich nicht täuschen.
0: Den Sommer nicht vor dem Gewitter loben und du sollst...
4: Ja, und der ganze Besondere, ja, nur Boot fahren ist verboten bei uns.
0: Ist recht, genau.

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15: Ö3 Radio Knollede aus dem Freibad in Antering bei Salzburg. Das war halt schon zu wegen Gewitter, wie es mit dem Wetter weitergeht und... Dermot Kennedy, Avicii und Genesis gibt's gleich nach Rainer Hans. Es ist 16 Uhr.
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15: 165 Feuerwehrleute waren heute schon in Salzburg im Unwettereinsatz. Im Flachgau, Pongau, Pinzgau und Lungau haben sie umgestürzte Bäume und andere Sturmschäden beseitigt, am Wolfgangsee einige Schwimmer gerettet und Boote an Land gezogen. Und aktuell gilt für den Südosten Österreichs weiterhin eine Ö3-Wetterwarnung. Alle Infos dazu gleich. Nach einem Gebäudebrand in Brüssel sind mehrere Tote in einem Aufzug entdeckt worden. Die genaue Zahl ist noch nicht bekannt. Das Gebäude, der sogenannte Oxy Tower, wird gerade umfassend renoviert. 200 Arbeiter sind dort beschäftigt. 6 werden vermisst. 3 Menschen waren zuvor in Sicherheit gebracht worden. Einer von ihnen hat sich schwere Verbrennungen zugezogen. Die EU und Großbritannien haben jetzt ihr Gibraltar-Abkommen unterzeichnet. Rund 6,5 Jahre nach dem Brexit fallen die Grenzkontrollen zwischen Spanien und der britischen Exklave Gibraltar ab morgen weg. Es gelten dann die Schengen-Regeln, ohne dass Gibraltar tatsächlich Teil des Schengen-Raumes wird. Und der Fall der toten Antilope im Tiergarten Schönbrunn lässt weiter Fragen offen. Vor 3,5 Monaten ist das Tier tot gefunden worden. Die Polizei ist damals von einer Schussattacke ausgegangen. Jetzt ist das Ermittlungsverfahren aber ohne Ergebnis abgebrochen worden, berichtet der 3-Reporter Hubert Kickinger.
17: Die Polizei übermittelt ihren Abschlussbericht vor knapp einem Monat an die Staatsanwaltschaft samt Gutachten der Wiener Vetmed. Doch dieses konnte nicht mit Sicherheit klären, ob ein Schuss für den Tod der jungen Antilope verantwortlich war. Die Staatsanwaltschaft hat daraufhin das Ermittlungsverfahren ergebnislos abgebrochen. Der Grund, es gebe keine weiteren Ermittlungsansätze, auch ein möglicher Täter wurde nicht gefunden. Damit bleibt also offen, ob tatsächlich geschossen wurde oder nicht.
15: Und jetzt zur Ö3-Wetterwarnung mit Michael Matter.
18: Und zwar gilt die jetzt für den Südosten Österreichs. Der kräftige Gewitterkomplex, der in Teilen des Landes schon Sturmschäden, Überflutungen und Hagel gebracht hat, verlagert sich in den Südosten Österreichs auf den Bereich von Unterkärnten über die südliche Steiermark und das Industrieviertel bis ins Burgenland. In all diesen Regionen kann es in den nächsten 1-2 Stunden noch wolkenbruchartig schütten mit Murren und Überflutungsgefahr. Stellenweise sind gefährliche Sturmböen möglich, vereinzelt vielleicht auch Hagel. Im Norden und Westen Österreichs ist die Gewittergefahr vorerst geringer. Einzelne Unwetter sind aber auch hier möglich. Erste Blitze gibt es jetzt etwa auch schon im Waldviertel.
19: 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Auch wir starten.

warten in Kärnten auf der A2 der Südautobahn Richtung Italien. Sowohl bei Krumpendorf als auch bei Villach-Farkasee melden Driver da einen Baum auf der Fahrbahn. Der Streckendienst ist informiert und schon auf der Zufahrt. Und die B100, die Trauertalstraße, ist gesperrt nach einem Unfall zwischen Villach-West und Nord. Ausweichen ist da nur recht großräumig über die A10 möglich. Und auch bei den Öffis hat das Gewitter Probleme gemacht. Die Geiltalstrecke ist zwischen Arnoldstein und Hermagor unterbrochen. Grund ist ein Oberleitungsschaden. Ein Schienenersatzverkehr wird eingerichtet. Es dauert voraussichtlich bis 17 Uhr. In Salzburg auf der A1 der Westautobahn Richtung Wien zwischen Salzburg-Bernheim und Wallersee. 20 Minuten plus für eine Baustelle und am baulich getrennten linken Fahrstreifen wird gerade ein defektes Motorrad abgeschleppt. Also unbedingt rechts fahren, wenn es noch geht. In Niederösterreich, ebenfalls A1 Richtung Salzburg, Sperre weiterhin zwischen dem Knoten St. Pölten und St. Pölten Süd. Der Grund ist da ein Polizeieinsatz. Ausweichen ist durch St. Pölten möglich. Stau und 15 Minuten Zeitverlust auch in der Gegenrichtung. In der Steiermark weiterhin gesperrt auf der A9 Richtung Linz die Gradkorn-Tunnel wegen eines Unfalls kurz nach dem Tunnel. Und wegen des Rückstaus wird der Verkehr dort schon von dem Plaputsch-Tunnel angehalten. Der Stau geht schon zurück bis Seiersberg. Ausweichen ist übers Stadtgebiet Graz möglich. Und in Oberösterreich auf der A8 Richtung Deutschland zwischen Scheiding und Suben wegen einer Unfallstelle auf deutscher Seite Stau und 20 Minuten Zeitverlust.

0: Ich habe seherische Qualität. Ich habe gesagt, eine halbe Stunde brennt die Sonne, aber und jetzt scheint die Sonne.
1: Ja.
0: Die Elfrieda sitzt im Schatten.
1: Die sitzt im Schatten. Die mag die Sonne. Ich habe im Garten.
0: Du hast eine gute Farbe trotzdem.
1: Ja, weil ich viel im Garten nur im Auswärts bin.
0: Das Freibad in Antering ist ein entzückendes, kleines, sehr familiäres Bad der Gemeinde. Und das ist 1970 gegründet worden. Und die Elfrieda ist eines der Gründungsmitglieder.
1: So.
0: Du hast es da mit aufgesperrt sozusagen, oder?
1: Ja, wahrscheinlich.
0: Und seit 1970 hast du kaum einen Badetag ausgelassen, oder?
1: Ich habe immer meine Saison gehabt, schon alle Jahre seitdem.
0: Schwimmen wir jetzt 3 Kilometer, wir zwei?
1: Nein, kann ich nicht mehr. Ich kann es leider nicht mehr da schnaufen, weil ich COPD habe.
0: Dann schwimme ich 3 Kilometer.
1: Ja. Elfrieda hat kann nur turnen.
0: Dann tust du heraus und ich schwimme drin. Die Elfrieda hat sich übrigens gerade beschwert, wir sind da und es spielt keine Musik, oder?
1: Hast du gesagt? Ja, bitte, ja. Das habe ich mich beschwert. Ich habe es nur begrittelt.
0: Festgestellt, naja, wir können nicht so laut drehen, weil sonst haben wir Rückkopplung, weil wir sind ja Live-Sender. Aber hier ist die Musik. Einen schönen Dienstagnachmittag aus dem Salzburger Land. Ui, ui.

0: Radioknolle.de, der Sommer 2026. Nach einer kurzen, aber heftigen Pause hier im Salzburger Land, jetzt wieder das schönste Wetter, oder Johanna?
1: Absolut.
0: Ist das ein Traum?
1: Das ist ein Traum und das beste Badewetter, das schönste Schwimmbad in Österreich.
0: Finde ich auch. Du kommst gerade aus dem Wasser, das Wasser war nass, nehme ich an.
1: Absolut und sehr erfrischend und nicht so chlorreich wie die anderen Schwimmbäder.
0: Das ist gut. Ja. Wir sind umgeben von ein paar Häusern, aber gegenüber ist eine freie Wiese und dann ein Bergpanorama, das ist fast zu schön. Den Untersberg kenne ich, was haben wir da sonst
1: gehabt? Ganz genau, wir können bis in Pinzgau reinschauen, das andere weiß ich nicht. Der Bademeister war es sicherlich.
0: Ich frage den Bademeister.
1: Aber das, genau. Ich genieße das Bergpanorama jedes Mal.
0: Es ist eh wurscht, wie es heißt. Ja. Es ist sehr schön. Daneben an ein Feld, das hoffentlich lang ein Feld bleibt noch, oder?
1: Ja.
0: Wobei es führt dann manchmal auch ein bisschen dazu, dass es sehr natürlich riecht. Nicht so. Zuerst gerade hat irgendwer gesurrt.
1: Wir haben lange in der Stadt gewohnt und ich genieße jedes Mal die Landluft.
0: Ich genieße übrigens, dass ich dich jetzt mal sehe, weil normalerweise hören wir uns noch immer.
1: Wir hören uns fast täglich.
0: Du hörst es immer?
1: Ja, ich höre das voll gern und ich bin echt ein großer Fan von euch und das ist so authentisch.
0: Das freut mich sehr. Ja. Du bist quasi, das was die Awake jetzt singt, du bist zu Hause bei Ö3.
1: Ja.
0: Home.
1: Ja, ja. Ja, home. Auch die Claudia Stöckel.

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2: Aber ist es nicht wahnsinnig heiß in Dubai?
3: Ja, aber wenn du da im Sommer hinfliegst, dann
2: ist bei uns
3: bist du Asche.
2: Bist du Asche? Aber was ist so cool in Dubai?
3: Zum Beispiel die Hochhäuser, der Burj Khalifa, die schnellen Sportwegen, die Getränke. Es gibt eine von den besten Pommes.
2: Du fährst für die Pommes nach Dubai?
3: Nicht immer, aber wenn wir dort sind, dann ist hier als erstes immer Pommes.
2: Okay.
3: Sache, wo waren wir dort, wo ich immer Pancakes gegessen habe?
4: Beim Jumeirah waren wir da.
2: Aha. Und wo geht es sonst noch hin heuer?
4: Dieses Jahr fliegen wir nach Kreta, also nach Griechenland. Und sonst letztes Jahr waren wir auf Mallorca. Also wir sind immer eigentlich überall.
2: Ich bleib da.
3: Ha? Ich war vor 2 Jahren in Kreta.
2: Ja? Ich war noch nie in Kreta. Ich finde es da viel schöner, ehrlicherweise.
3: Hm?
2: Es ist nicht so heiß.
3: Sollte das so bleiben?
2: Sollte so bleiben. Ich bleib da. Ich bleib
3: ja, weil da sind schöne Berge.
2: Ja.
3: Der Unterhosenberg.
2: Der Unterhosenberg?
3: Ja.
2: Ich brauche jetzt einen Badehosenberg, ich muss ins Wasser, das ist heiß. Das ist heiß
3: wie ein...
2: Gerade die Knolle, die.
3: Heiß wie
2: aus Antering vom Handtuch im Freibad.
3: Ist das alles aufgenommen?
2: Es ist nicht alles aufgenommen, es ist alles live.
3: Ja, was ist das denn?
2: Und jetzt singen sie, hoch.

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19: Halb 5 ist es der schnellste Verkehrsservice Österreichs auf Ö3 Nina Salzburger. Die Gewitter in Kärnten machen uns Probleme.
20: Auf der A2 der Südautobahn Richtung Wien ist der Falkenberg-Tunnel auf der Nordumfahrung Klagenfurt gesperrt. Der Grund ist ein Stromausfall. Der Verkehr wird durch Klagenfurt umgeleitet. Es gibt aber schon Stau vor der Ableitung. Und die B100, die Trautalstraße, ist weiterhin gesperrt nach einem Unfall zwischen Villach West und Nord. Ausweichen ist da nur großräumig über die A10 möglich. Und auch die Geiltalstrecke bei der Bahn, die ist zwischen Arnoldstein und Hermagor weiterhin unterbrochen. Der Grund da ein Oberleitungsschaden. Bis 17 Uhr gibt es einen Schienenersatzverkehr. In Niederösterreich, auf der A1 der Westautobahn in beiden Richtungen zwischen dem Knoten St. Pölten und St. Pölten Süd, wird der Verkehr weiterhin immer wieder angehalten. Der Grund ist da ein Polizeieinsatz. Ausweichen ist durch St. Pölten möglich. In der Steiermark, an neuen Pörnertobahn Richtung Linz, die Gradkorntunnel sind weiterhin gesperrt wegen eines Unfalls kurz nach dem Tunnel. Der Verkehr wird schon vor dem Plabutstunnel angehalten und der Stau, der geht schon

zurück bis Karlsdorf. Ausweichen ist über Stadtgebiet Graz möglich, aber auch hier Stau und mindestens eine halbe Stunde Zeitverlust. Und in Salzburg auf der A1 der Westautobahn Richtung Wien zwischen Salzburg-Bergheim und Wallersee 20 Minuten Zeitverlust vor einer Baustelle.

0: Radio Knollide in Antering. Ich war gerade im Wasser, es ist herrlich, Maria. Du überlegst noch?
1: Nein, ich gehe jetzt nur mal. Ich war heute schon um 7 Uhr in der Früh, habe ich nicht weit. Das Hotel steht nebenbei.
0: Nachbarin, ja?
1: Ja, ich bin die Nachbarin und unsere Gäste und ich sind natürlich Fans von dem Anteringer Bad.
0: Auch die eine?
1: Ja, das mache ich jetzt.
0: Der Herr Bürgermeister / Bademeister hat heute schon zutrauen müssen Mittag, oder? Fetzengewitter?
2: Ja, am Mittag haben wir ein bisschen eine nervöse Wetterlage entwickelt. Also es hat dann zum Schütten begonnen und man hat eigentlich um 12 Uhr, halb eins, hat man gar nicht gewusst, was heute sich noch ergeben kann.
0: Du erkennst an der Windrichtung, ob noch was kommt heute oder nicht?
2: Zumindest, man kennt die thermischen Bewegungen ein bisschen. Also in meinem Ort oder in unserem Ort kann ich schon ein bisschen sagen, wie sich es entwickeln wird. Das heute war durchaus aber überraschend.
0: Ja, ja, dafür gibt es ja Gott sei Dank Fachleute. Hier ist Georg Brack aus der Ö3 Wetterredaktion.
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4: Die gilt für den Südosten Niederösterreichs. In der buckligen Welt haben sich in der letzten Stunde kräftige Gewitter entwickelt. Die ziehen jetzt nach Nordosten in Richtung des Nordburgenlandes und des Wiener Beckens. In diesen Regionen kann es in den nächsten ein, zwei Stunden wolkenbruchartig schütten mit Murren und Überflutungsgefahr. Auch gefährliche Sturmböen sind möglich. Auch der Hagel kann Probleme machen. Im Raum Wiener Neustadt deuten die Radarbilder der österreichischen Flugsicherung schon jetzt auf Hagel hin.
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0: Sommer 1991 war das. Der Ö3 Supersommer 2026 mit Radio Knollete aus dem Freibad in Antering. Wir hatten schon 18 Grad Lufttemperatur vorher, kurz nach dem Gewitter. Jetzt haben wir, würde ich sagen, draußen wieder, ja, schon über 20. Ha?
1: 20 Grad, 26.
0: Wie viel hat das Wasser?
2: 26 ungefähr.
0: Ungefähr oder steht es da vorne an der Tafel?
2: Steht da vorne.
0: Glauben wir das?
2: Ja.
1: Ist so.
0: Der Tobi, der Basti und der Kali haben Ferien und haben bis jetzt was gemacht?
3: Schwimmen, gell, eigentlich nur. Und wenn Radl fahren, mehr nicht.
0: Warum wird das im Sommer cool?
4: Ja, wird lustig mit Freund.
0: Wir spielen Chlorwasserpong, oder?
2: Ja, so ungefähr.
0: Wie funktioniert das?
2: Eigentlich ähnlich wie Bierpong, nur mit einer Luftmatratze und halt nicht mit Bier, sondern mit Chlorwasser ins Gesicht schütten.
0: Ah ja, sehr gut. Wir haben eine Luftmatratze, die tatsächlich Löcher drin hat, also so vorgebaut. Und da sind tatsächlich die Becher. Becher schon. Danke für. Wie heißt das Wort?
1: Becher.
0: Du bist Alexander, du bist mein Souffleur, ne?
1: Ja, Becher.
0: Weil ich habe schon ein bisschen das Hirn, hat es mir schon ein bisschen durchbrennt. Ne? Du weißt die Worte, die mir fehlen.
1: Das ist ein Becher.
0: Das ist ein Becher, genau. Passt. Wer fängt an?
2: Ja, was nicht?
0: Ich, zur Not. Also ich muss jetzt versuchen, in einen der Becher, die circa einen Meter entfernt sind, und es kommt ganz böser Seitenwind gerade. Das ist Absicht, oder? Vom Gegner.
2: Sicher, alles geplant.
0: Alles geplant. Achtung, ich schieße. Und der Ball fliegt und er geht ins Wasser. Oh je, habe ich drei?
2: Ja, drei.
0: Einmal, eins, zwei, drei und zack. Ja, versenkt.
1: Punkt.
0: Gegner ist dran.
2: Na, drei Bälle.
0: Ich darf dreimal schießen. Okay, zack. Ah, einen. Einen von drei, das ist...
2: Oh, Becher für mich, Wasser ins Gesicht.
0: Für mich? Ah, für die? Okay, ich darf den... Okay, ja. Eins, zwei, drei. Ah. Klar Wasser, sehr gut.

Ja, und so weiter. Spielt's auch was Lustiges. Wir spielen Katy Perry, hat er gesagt. Das ist auch lustig. Irgendwie habe ich das Gefühl, nicht alle Menschen sind im Bad heute.

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31: Ö3 am Dienstagnachmittag, die Pet Shop Boys aus den 80ern, Madonna, die Volkshilfe und Holly Humberstone. So klingt's gleich auf Ö3. Wetter und alles sonst was wichtig ist zum Tag jetzt von Rainer Hans um 17 Uhr.
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31: Ein
0: Ob junge Menschen in Österreich mit Zuversicht in die Zukunft schauen, ist eine Frage des Geldes. Zu diesem Schluss kommt heute das Jugendmonitoring der Arbeiterkammer. Gut 1500 Menschen im Alter zwischen 16 und 29 Jahren wurden dafür befragt, speziell auch im Hinblick auf die Auswirkungen der Teuerung. Und dabei zeigt sich, wer finanziell besser dasteht, ist deutlich optimistischer, was die eigene Zukunft angeht. Mit Drei-Reporterin Viktoria Waldecker.
1: Von der Klimakrise bis zur Teuerung. Wie schauen junge Menschen auf diese herausfordernden Zeiten?
2: Eher nicht so zuversichtlich.
3: Es ist gerade sehr angespannt in der Welt, ob es jetzt Kriege sind, wirtschaftlich.
4: Die Armut steigt, die Reichen werden immer reicher.
1: Ob junge Menschen zuversichtlich sind, hänge vor allem an ihren Finanzen, zeigt das Jugendmonitoring der Arbeiterkammer. Unter jungen Menschen, die keine finanziellen Sorgen haben, sind 82% optimistisch, was ihre Zukunft angeht. Bei jenen, die finanziell kämpfen, sind es nur 38%, sagt Ilkim Erdost von der Arbeiterkammer.
5: Das zeigt eine tiefsitzende Ungleichheit, die sich allerdings besonders in die Zukunftschancen junger Menschen eingraviert.
1: Denn 4 von 10 jungen Menschen, die finanziell schlechter gestellt sind, geben an, dass sie eine Aus- oder Weiterbildung abgebrochen oder gar nicht erst begonnen haben, weil Geld fehlt. Hier sieht die Arbeiterkammer auch die Regierung und die Wirtschaft gefordert, mehr Chancen zu bieten.
0: Ein Chat-Skandal erschüttert die Gewerkschaft der Privatangestellten, GPA. In 2 WhatsApp-Gruppen der Gewerkschaftsjugend sind menschenverachtende Inhalte gepostet worden. Die Kronenzeitung hat zuerst darüber berichtet. Die GPA reagiert entsetzt. Eine Mitarbeiterin ist fristlos entlassen worden, berichtet Ö3-Reporter Julian Paschinger.
6: Die Chatgruppen waren eigentlich zur Vorbereitung von Ausbildungskursen der GPA-Jugend gedacht. Es wurden aber zahlreiche sexistische und rassistische Inhalte gepostet, auch Witze über den Holocaust. Die meisten Teilnehmer waren Jugendbetriebsräte aus großen Unternehmen und eine Jugendsekretärin der GPA, die mit den Inhalten offenbar kein Problem hatte. Die Chats aus den Jahren 2022 und 2023 wurden nun der FPÖ zugespielt. Für Generalsekretär Michael Schnedlitz offenbart sich dadurch ein skandalöses Weltbild in der Gewerkschaftsjugend. GPA-Chefin Barbara Theiber wollte dem ORF dazu kein Interview geben. In einer schriftlichen Stellungnahme heißt es, man habe die beteiligte GPA-Mitarbeiterin mit sofortiger Wirkung entlassen. In der Gewerkschaft gebe

0: es für solches Gedankengut keinen Platz.
1: In den USA ist zum zweiten Mal binnen einer Woche ein Mensch bei einem Einsatz der umstrittenen Einwanderungsbehörde ICE erschossen worden, und zwar in einer Kleinstadt im Bundesstaat Maine. Bei dem Opfer handelt es sich um einen 26-jährigen Kolumbianer, der aber gar nicht der von ICE gesuchte Mann war. In den USA, Ö3-Korrespondent Christoph Kohl.
2: Ein ICE-Agent hat den 26-jährigen Kolumbianer im Zuge eines Abschiebeeinsatzes erschossen, weil dieser, Zitat, versucht habe, sein Auto als Waffe einzusetzen. Der Beamte habe aus Sorge um die öffentliche Sicherheit das Feuer eröffnet, teilt die Behörde mit. Der Abschiebebefehl habe, wie sich nun herausstellt, nicht dem 26-Jährigen gegolten, sondern einer anderen Person. Das Opfer hatte eine gültige US-Arbeitserlaubnis. Die Empörung ist groß. Es sei abscheulich, dass die Einwanderungsbehörde Menschen nur wegen ihrer Hautfarbe erschießt, klagt diese Frau. Der Mann sei selber schuld gewesen, da er versucht habe, den Beamten zu entkommen, meint wiederum ein Gegendemonstrant mit Trump-Fahne in der Hand.
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1: In 4 Stunden ist Anpfiff für das erste Halbfinale zwischen Frankreich und Spanien. Und die Franzosen versuchen an ihrem heutigen Nationalfeiertag das 3. WM-Finale in Folge klarzumachen. Ö3-Reporter Christoph Ott.
4: Für die erfolgreiche Ära mitverantwortlich ist neben dem Star-Ensemble um Kapitän Kylian Mbappé vor allem der französische Teamchef Didier Deschamps, der am französischen Nationalfeiertag den nächsten Schritt Richtung 3. WM-Titel für Frankreich machen will. Natürlich ist der 14. Juli ein symbolträchtiger Tag für Frankreich, für alle Französinnen und Franzosen. Wir sind darauf eingestellt und wissen, was unser Ziel ist, nämlich uns den Platz im Finale zu sichern. Deshalb werden wir alles tun, damit dieser Abend für uns sehr gut verläuft. Die Spanier mit Superstar Lamine Yamal streben hingegen das 2. WM-Finale und den 2. WM-Titel nach 2010 an. Yamal, der seit gestern 19 Jahre alt ist, will sich heute auch selbst ein Geburtstagsgeschenk machen. Ehrlich gesagt habe ich noch nicht so viele Geschenke bekommen, aber das Größte wäre ohnehin ein Sieg und nach New York zu fahren. Yamal betont auch vor dem Spiel, wir sind Europameister und haben vor niemandem Angst. Anpfiff für Frankreich gegen Spanien ist um 21 Uhr.
1: Und jetzt zu Georg Brack und einer Ö3-Wetterwarnung.
5: Und die gilt weiterhin für das südöstliche Niederösterreich und das Nordburgenland. Das heftige Gewitter, das im Raum Wiener Neustadt schon Hagel- und Sturmböen gebracht hat, zieht jetzt in Richtung Nordosten in den Bereich von Wien über den Bezirk Bruck an der Leitha bis in das Nordburgenland. In diesen Regionen kann es in der nächsten halben Stunde bis Stunde stellenweise wolkenbruchartig schütten. Somit besteht Muren- und Überflutungsgefahr. Auch gefährliche Sturmböen und Hagel sind möglich. Die Unwetter in der Steiermark und in Kärnten schwächen sich dagegen immer weiter ab oder ziehen nach Slowenien ab. Auch im Norden und im Westen ist die Gewittergefahr geringer. Einzelne Unwetter sind aber auch hier nicht ausgeschlossen. Blitze und Donner gibt es aktuell auch im Mühlviertel und im Mostviertel.
6: Hier ist Ö3 mit dem schnellsten Verkehrsservice Österreichs für Straße, Bus und Bahn. In Kärnten auf der A10 Richtung Villach zwischen Feistritz und Villach, da war der Oswaldiberg-Tunnel kurz gesperrt, ist aber schon wieder offen. Noch gibt es Stau, der löst sich jetzt langsam auf. Auf der A2 Richtung Wien auch der Falkenberg-Tunnel wieder offen, der Strom ist wieder da und auch hier löst sich der Stau auf. Und auf der B100 der Trauertalstraße weiterhin Sperre nach einem Unfall zwischen Villach West und Nord. Ausweichen ist da nur großräumig über die A10 möglich. Und die Geiltalstrecke zwischen Arnoldstein und Hermagor bei der Bahn ist auch weiterhin unterbrochen. Der Grund ist ein Oberleitungsschaden. Bis 19 Uhr ist da ein Schienenersatzverkehr eingerichtet. In Niederösterreich auf der A1 in beiden Richtungen, zwischen dem Knoten St. Pölten und St. Pölten Süd, da wird der Verkehr immer wieder angehalten. Der Grund ist da ein Polizeieinsatz. Es gibt schon 10 Kilometer Stau in beiden Richtungen. Ausweichen ist durch St. Pölten möglich, aber auch hier schon Stau und mindestens 20 Minuten Zeitverlust. In der Steiermark auf der A9 der Pirnautobahn Richtung Linz, da ist die Unfallstelle nach dem Gradkorntunnel 1 jetzt geräumt. Es sind wieder alle Fahrspuren frei. Wegen des Rückstaus wird der Verkehr aber noch blockweise abgefertigt, auch vor dem Plaputsch-Tunnel. Der Stau geht noch zurück, fast bis Karlsdorf, wird nur langsam besser. Also auch im Stadtgebiet weiterhin mindestens eine halbe Stunde Zeitverlust. Und in Tirol auf der A12 der Interlautobahn Richtung Bregenz in der Auffahrt Innsbruck-Ost. Da blockiert ein defektes Auto im Tunnel Amras den rechten Fahrstreifen. Stau gibt es schon ab Palmitte und 20 Minuten plus. Und in Wien eine Baustelle auf der Altmannsdorfer Straße stadteinwärts. Dauert es deshalb ab der Edelsinnstraße 20 Minuten länger.
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8: Die Sonne lacht wieder in Antering. Die Finja treibt mit ihrer Mama ganz entspannt vor mir im Wasser. Was würdest du denn heute machen, wenn es jetzt noch schier wäre und es regnen würde? Nicht im Schwimmbad wärst?
9: Nix.
8: Chillen?
9: Ja.
8: Die Basis chillen?
9: Ja.
8: Das ist ja gar nicht so leicht für euch Mamas und Papas, oder? Chidem, 9 Wochen organisieren, wie legst du es an?
10: Ja, wir sind viel im Schwimmbad, wenn es schön ist. Wenn es schier ist, ist es jetzt schon schwieriger. Aber man schaut halt dann alternative Kino, Haus der Natur, Spielzeugmuseum. Wenn es nicht voll schützt, dann vielleicht ein bisschen in den Wald gehen oder in die Auge. Da ist eh Antering aber sehr gut ausgetestet. Ja. Und
8: die Stadt ist auch nicht weit.
10: Nein, das nicht. Mit der Lokalbahn sind wir immer in der Stadt. Also das geht sehr schnell.
8: Ich hau mir jetzt schnell in die Stadt ein und schau, was die Städter so machen, die Salzburg-Städter, bei einem Wetter, wo man nicht genau weiß, ob es nicht nochmal regnen. Kommt einen schönen Dienstagnachmittag aus dem Salzburger Land.

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2: Schlechtwetterprogramm heute ein bisschen. In Salzburg im Baumarkt Walter und Alex. Was habt ihr gekauft und was soll es werden?
3: Ja, also wir haben jetzt ein sehr großes Regal gekauft für unser neues Lager. Und das war jetzt immer ein bisschen Umstand. Und deswegen haben wir uns jetzt ein richtig großes Regal geholt, dass wir mal einen Überblick über die ganze Ware von unserem Geschäft haben.
2: Und für schwer tragen und montieren ist ja das Wetter ideal, oder?
4: Ja, es ist

0: super kühl, abkühlt, es ist ideal. Wir haben gesagt, wir haben uns heute einen richtigen Tag ausgesucht.
1: Es ist irgendwie ein bisschen ungefährig, braucht es Hilfe?
2: Das geht schon.
0: Nein, das, ja, wenn du uns helfen willst, natürlich mal, fahr's gleich mit, kein Problem. Nein, war ein Scherz.
1: Nein, das ist, ich hab's ernst gemeint. Also ich würde es nicht tragen, aber ich würde Musik spielen, wenn es passt.
0: Ja, okay.
1: Ich hab einen Vorschlag. Ist das ein stehendes oder ein hängendes Regal?
0: Stehendes Regal.
1: Dann brauchen wir irgendwas Hängendes, die Madonna singt Hang Up.
0: Ja, das dann ist ja ideal für uns.
1: Haben wir was Stehendes, was Hängendes? Und
0: dann bauen wir es ja so leicht auf, das ist ein Hammer.
1: Wir bauen für die Ewigkeit.
0: Ja, genau, für die Ewigkeit.
1: Dann schöne Ferien noch oder schönen Arbeitstag.
2: Ja, vielen Dank.
0: Ich höre dich immer gern.
1: Ja, danke, ebenfalls. Gutes Gelingen.
0: Wir sind ein gutes Team, weißt du. Ja. Und Jugend und Kraft vereint ist immer gut.
1: Und wer ist jetzt was?
0: Er ist Jugend und Kraft und ich bin Feind.

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16: Hier ist Ö3 mit dem schnellsten Verkehrsservice Österreichs für Straße, Bus und Bahn um 17.30 Uhr. In Niederösterreich auf der A1 in beiden Richtungen zwischen dem Knoten St. Pölten und St. Pölten Süd. Da ist der Polizeieinsatz jetzt beendet, es sind wieder alle Fahrspuren frei. Noch gibt es aber 8 Kilometer Stau in beiden Richtungen, der löst sich nur langsam auf. Und auch auf der ehemaligen Ausweichstrecke durch St. Pölten gibt es noch Stau und mindestens 20 Minuten Zeitverlust. In der Steiermark an 9 Richtung Linz. Die Unfallstelle nach dem Gradkorntunnel 1 ist schon länger geräumt. Wegen des Rückstaus wird der Verkehr aber noch blockweise abgefertigt, auch vor dem Plaputtstunnel und auch auf der ehemaligen Ausweichstrecke mindestens 15 Minuten Zeitverlust, zum Beispiel auf der B67 ab dem Flughafen. In Tirol, A12 Richtung Bregenz, in der Auffahrt Innsbruck-Ost blockiert da weiterhin ein defektes Auto im Tunnel Amras den rechten Fahrstreifen. Abschnittsweise Stau ab Wattens und eine halbe Stunde plus. 20 Minuten länger dauert es in Oberösterreich auf der B3 der Donaustraße Richtung Linz zwischen Berg und der Donaubrücke Matthausen. In Wien ebenfalls plus 20 Minuten auf der Altmannsdorfer Straße stadteinwärts ab der Edelsinnstraße vor einer Baustelle. Und in Kärnten weiterhin gesperrt die B100, die Trautalstraße, nach einem Unfall zwischen Villach West und Nord. Ausweichen ist nur großräumig über die A10 möglich. Und die Geiltalstrecke bei der Bahn, auch die weiterhin gesperrt zwischen Arnoldstein und Hermagor. Der Grund ist da ein Oberleitungsschaden. Bis voraussichtlich 19 Uhr ist ein Schienenersatzverkehr eingerichtet.
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0: Auch wenn die Sonne jetzt wieder rauskommt, ist es gut, wenn man schlecht Wetteralternativen hat. Und die Boulderbar in Salzburg ist eine solche, weil sie eine Halle ist. Marco, es geht bei euch nicht besonders hoch hinauf. Dafür schaut das wahnsinnig gefährlich aus, weil so Überhänge sind, oder? Was kann man bei euch besonders gut bouldern, trainieren?
1: Bei uns ist es im Prinzip egal, man muss nicht nur unbedingt trainieren, man kann auch einfach als neue Person zu uns kommen. Wir haben Schwierigkeiten von bis, also wirklich vom Einsteiger bis zum Fortgeschrittenen.
0: Das ist übrigens eine wahnsinnig coole Halle, weil es schaut bei euch so ein bisschen aus, wie wenn man in einem Aquarium ist. Man kommt rein, da steht dann tatsächlich eine Bar und dann sitzt man so in der Lounge und durch die Glasscheiben durch sieht man etwas, was auch ein Aquarium sein könnte. Lebewesen, die sich in einem anderen Element befinden, in dem Fall an der Wand hängen.
1: Genau, also es ist ehemalige Fabrikhalle, wo wir da herinnen sind und die Fabrikhalle wurde eben umgebaut zu einer Boulderhalle.
0: Was sind die Boulderer für Menschen?
1: Wir haben eigentlich eine große Community. Also es ist nicht so, dass man das Ganze für sich alleine macht, sondern es ist ja immer ein bisschen, ich würde es beschreiben, Teamsport nicht wirklich, sondern man redet miteinander. Wie kann man das Problem am besten lösen? Man gibt Tipps oder man gibt keine Tipps oder man fragt aktiv, hey, könnt ihr mir da weiterhelfen? Ich komme jetzt nicht weiter, das ist jetzt so eine Schwierigkeit. Wenn man einfach nur zuschaut, man sieht schon eben ein Problem, wo man jetzt schon seit Wochen hängt. Wenn man jetzt beim anderen zuschaut, da kann man vielleicht ein bisschen was lernen, auch, indem man einfach nur zuschaut.
0: Quasi eine Metapher aufs Leben, bouldern. Die Red Hot Chili Peppers singen Other Side. Ich würde sagen, wir gehen dann auf die Other Side von der Glasscheibe, oder? Zumindest einmal aushängen, das Kreuz aushängen. Mehr kann ich nicht, glaube ich.
1: Gerne, schauen wir einmal durch ein bisschen, ja?
0: Passt.

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2: Bouldern ist eigentlich Klettern, oder Rudi?
3: Eigentlich ist Klettern. Ja, hat sich natürlich über die Jahre entwickelt. Der Klettersport hat natürlich eine viel größere Historie, wenn man sich vorstellen kann, wenn man die Bergsteigerei in die frühen Anfänge anschaut. Und so das Klettern und Plastik ist natürlich eher niederschwellig. Ja, und somit ist es für jedermann leichtes Einsteigen.
2: Und man fällt weich. Also da ist die Matte, die da ist, und es geht jetzt, sagen wir mal, 3 Meter, das ist überschaubar, wie es da aufgeht, oder 4 Meter, hätte ich jetzt gesagt. Ich habe dazu geschaut, von draußen, durch die Glasscheibe. Du kannst das?
3: Ja, das sind auch noch nicht beurteilen, aber es fühlt sich ganz geil an.
2: Wo ist noch einer, wo ich mir jetzt einfach nur so ein bisschen aushängen kann? Der schaut irgendwie recht gemütlich aus da. Ah, ich kann mich nicht an einem Arm halten, kannst du das?
3: Ja, probieren wir halt einmal.
2: Häng dir mal mit einem Arm dahin. Und dann hängt er tatsächlich an einem Arm. Wie lange kannst du hängen bleiben?
3: Kommt drauf an.
2: Pass auf, bleib
3: wenn
2: so hängen.
3: Wenn es geht, Andi, wenn es um was geht.
2: Achso, ich habe ein tolles Angebot. Alle, die jetzt gerade Radio Knollide hören, mit dem Codewort Radio Knollide könnt ihr jetzt hier in der Boulderbar die ersten 5, die sich beim Marco an der Kasse melden, stundenlang gratis bouldern.
4: Ja, wir haben immer Tagestickets. Also einfach der Eintritt für die ersten 5, die was Radio Knollide bei uns am Check-in sagen.
2: Der Rudi hat Schmerzen. Achtung, du.
3: Wie lange war es?
1: 25 Sekunden.
2: 25 Sekunden an einer Hand. Bist du deppert?
3: Ich habe schon geschwitzt, da brutal.
2: Ja. Okay. Der kann schon was. Ja. Morgen gibt es uns am Feuerwehrjugendlager in Burgkirchen. Und ich hänge jetzt hier noch ein bisschen ab, hör dir vor. Mit 2 Händen. Gilt auch, oder?
3: Natürlich.
2: Passt.
3: Es geht alles um die Körperposition.
2: Du, solange ich weiß, wo meine Ohren sind, passt es.

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11: Das ist euer Dienstagabend hier auf Ö3. 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Davor Daniel Teissl, 18 Uhr.
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13: Bei Umbauarbeiten am bekannten Oxy Tower in Brüssel ist ein Brand ausgebrochen. Mehrere Menschen sind gestorben, nachdem sich das Feuer in einem Aufzugsschacht ausgebreitet hat. In Brüssel ist der 3-Korrespondent Tim Kupal.
14: Einsatzfahrzeuge der Feuerwehr und der Rettung stehen rund um das 18-stöckige Oxy-Gebäude aus Stahl, Beton und Glas in einer Fußgängerzone der Brüsseler Innenstadt. Das Oxy wird gerade umgebaut. In den 70er Jahren als Verwaltungsgebäude genutzt, sollen dort jetzt Wohnungen, Geschäfte und ein Hotel entstehen. Rund 250 Arbeiter sind in dem Gebäude, als in der Früh im zweiten Stock ein Brand ausbricht. Nach dem Brand aus, die schreckliche Entdeckung, erzählt der Brüsseler Staatsanwalt Brecht Speybrook. Leider haben wir durch eine kleine Öffnung zu einem der beiden Fahrstühle einige Leichen sehen können. Wie viele Tote sich in dem Aufzug befinden, ist noch unklar. Der zweite Aufzug ist demnach noch nicht untersucht worden. Insgesamt werden nach dem Brand in dem Gebäude 6 Menschen vermisst.
13: Rund 30 Unwettereinsätze heute in Kärnten. Das hat die Landesalarm- und Warnzentrale gerade mitgeteilt. Heftige Gewitter sind am Nachmittag über Kärnten hinweggezogen. Die meisten Einsätze hat es wegen umgestürzter Bäume und kleinräumiger Überflutungen gegeben. Im Osten von Klagenfurt, in Villach und Hermagor, sind Strommasten umgestürzt. In ein paar Gegenden ist kurzzeitig der Strom ausgefallen. Suchtkliniken verzeichnen gerade einen starken Anstieg an Anfragen. Grund sind hauptsächlich Sportwetten. Während der letzten 5 Fußball-WM-Wochen hat sich bei vielen jungen Menschen ein Schuldenberg angehäuft, berichtet für Ö3 Werner Trinker.
15: 300.000 Spielsüchtige gibt es in Österreich, sagt der Spielsuchtexperte Oliver Scheibenbogen vom Wiener Anton-Brocksch-Institut. Die Hilfsanfragen am Institut sind in den letzten Wochen während der WM massiv gestiegen, so Scheibenbogen. Menschen, die ohnehin schon wetten, würden das jetzt noch intensiver tun. Andere erleiden Rückfälle. Kritisiert wird, dass Sportwetten nicht als Glücksspiel gelten. Damit gibt es kaum Werbebeschränkungen und der Spielerschutz ist deutlich niedriger. Zudem, so der Experte, wird damit vermittelt, dass Sportwetten etwas mit Kompetenz zu tun hätten. Von Seiten der Wissenschaft ist allerdings ganz klar, dass Sportwetten mit Glücksspiel gleichzusetzen sind. Bei den Spielsüchtigen handelt es sich, so Scheibenbogen, vor allem um junge Männer und im Schnitt haben sie aufgrund ihrer Sucht 35.000 bis 50.000 Euro Schulden.
13: Und jetzt zu Nina Salzburger und einer wichtigen Meldung aus der Ö3 Verkehrsredaktion.
16: Achtung, in Kärnten auf der A2 der Südautobahn kommt zwischen Wermberg und Felden-Ost ein Geisterfahrer entgegen. Vorsicht in beiden Richtungen und nicht überholen. Ich wiederhole, Achtung, in Kärnten auf der A2 der Südautobahn kommt zwischen Wermberg und Felden-Ost ein Geisterfahrer entgegen. Wir geben Entwarnung, sobald der Geisterfahrer die Autobahn verlassen hat.
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13: Und mehr als 80 Milliarden US-Dollar hat die US-Regierung an Unternehmen bereits zurückgezahlt. Das hat das US-Finanzministerium veröffentlicht, nachdem das

0: Oberste Gericht in den USA Trumps Zollpolitik zu Jahresbeginn gekippt hat. Ö3-Reporter Michael Fröschel.
1: Im Februar hat der US-Supreme Court Donald Trump eine empfindliche Niederlage bereitet. Der Präsident habe mit dem Großteil der von ihm verhängten Zollaufschläge seine Zuständigkeiten überschritten, urteilte das Höchstgericht. Viele US-Unternehmen beantragten daraufhin die Rückzahlung der von ihnen zu Unrecht geleisteten Zollgebühren. Nun liegt eine erste Bilanz vor. Laut Finanzministerium musste die US-Regierung heuer schon Zollgebühren in der Höhe von 81 Milliarden Dollar an Handels- und Industrieunternehmen zurückzahlen. Im gesamten Vorjahr waren es nur 5 Milliarden Dollar. Das US-Haushaltsdefizit, das im Vorjahr dank der Zolleinnahmen geschrumpft ist, wächst nun wieder.
0: Und jetzt zu Georg Brack.
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3: Die Unwetter, die in den letzten Stunden im Süden und Osten Österreichs stellenweise wolkenbruchartigen Regen, Sturmböen um 100 km/h und Hagel gebracht haben, schwächen sich jetzt und in den nächsten Stunden ab. Von Westen her treffen im Laufe des Abends und in der Nacht aber weitere Schauer und stellenweise Gewitter ein und die können mitunter auch wieder heftig sein. Auch morgen geht es ähnlich unbeständig weiter. Zeitweise scheint die Sonne, es ziehen aber auch Wolken durch und die bringen am Vormittag schon vereinzelt, am Nachmittag wieder verbreitet, teils kräftige Schauer und Gewitter. Es bleibt außerdem heiß und teils schwül bei 23 bis 32 Grad.
4: Ö3 ist hier mit dem schnellsten Verkehrsservice Österreichs und der Wiederholung der Geisterfahrermeldung. Nina.
5: Achtung in Kärnten auf der A2 der Südautobahn. Da kommt zwischen Wernberg und Felden-Ost ein Geisterfahrer entgegen. Vorsicht in beiden Richtungen und nicht überholen. Wir geben Entwarnung, sobald der Geisterfahrer die Autobahn verlassen hat. Auf der B100 der Trautalstraße weiterhin Sperre nach einem Unfall zwischen Villach West und dem Kreisverkehr beim Einkaufszentrum. Ausweichen ist da recht großräumig über die A10 möglich. In Niederösterreich A1 Westautobahn, da ist die Auffahrt Melken Richtung Salzburg gesperrt. Der Grund da ein Unfall. Ausweichen ist über Pöchlern möglich. In Oberösterreich A25 Richtung Wels zwischen dem ÖBB-Terminal und Wels Nord blockiert im Baustellenbereich ein defektes Auto den rechten Fahrstreifen. Da gibt es kurzen Stau. Und 15 Minuten länger dauert es auf der B3 der Donaustraße Richtung Linz zwischen Berg und der Donaubrücke Mauthausen. In Tirol auf der A12 Richtung Bregenz, da ist das defekte Auto aus dem Tunnel Amras jetzt abgeschleppt. Der Stau ab Wattens löst sich langsam auf. In Wien dauert es noch 20 Minuten länger vor einer Baustelle auf der Altmannsdorfer Straße stadteinwärts. Und noch der Blick zu den Öffis. Die Gailtalstrecke, die ist weiterhin zwischen Arnoldstein und Hermagor unterbrochen. Der Grund da ein Oberleitungsschaden. Bis voraussichtlich 19 Uhr ist ein Schienenersatzverkehr eingerichtet.
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4: So viel habt ihr heute schon geschafft. Da gehen die letzten Meter doch auch noch leicht, vor allem mit der richtigen Musikbegleitung. Martin Garrix, die Backstreet Boys. Und los geht's mit Bebe Rexha.

0: auf die Backstreet Boys. Die Geisterfahrer-Entwarnung für Kärnten, Nina.
1: Der Geisterfahrer auf der A2 der Südautobahn zwischen Wernberg und Velden-Ost hat die Autobahn verlassen.

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9: Ganz genau 6:30 hier mit dem schnellsten Verkehrsservice Österreichs. Ein Unfall ist passiert in Niederösterreich. Nina.
10: Auf der A21 Richtung Vösendorf zwischen Gieshübel und Brunn ist deshalb der rechte Fahrstreifen gesperrt. Stau baut sich da auf. Und auf der A1, da ist die Auffahrt Melk Richtung Salzburg wieder frei. Die Unfallstelle ist geräumt. In Oberösterreich A25 Richtung Wels zwischen ÖBB-Terminal Wels und Wels Nord blockiert im Baustellenbereich weiter ein defektes Auto den rechten Fahrstreifen. 10 Minuten dauert es länger. Und in Kärnten weiterhin gesperrt die B100 zwischen Villach West und dem Kreisverkehr beim Einkaufszentrum. Ausweichen ist da über die A10 möglich. Und die Gailtalstrecke bei der Bahn, auch die weiterhin gesperrt zwischen Arnoldstadt und Hermagor. Der Grund da ein Oberleitungsschaden. Bis voraussichtlich 21 Uhr ist da ein Schienenersatzverkehr eingerichtet.
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9: In Graz wird ab heute brav die Stimme geölt, aber nicht nur fürs WM Public Viewing, sondern weil A Cappella-Sänger aus der ganzen Welt zum Festival zusammenkommen. Das Festival Vokal Total. Mit Reporterin Anke Mandl.
12: Sängerinnen und Sänger aus aller Welt treten in verschiedenen Kategorien gegeneinander an, von klassischem A Cappella bis zu Beatbox. Neben dem Wettbewerb gibt es auch Workshops und Konzerte. Das Festival läuft noch bis zum 18. Juli.
9: Mhm. Diese Headline gefällt mir ganz besonders gut. Falten, Halbglatze, Wohlstandswampe. Walter Dunger. So schaut Tom Cruise in seinem nächsten Film aus. Und da ist jetzt der erste Trailer da.
13: Ja, Digger heißt der Film, der im Oktober in die Kinos kommt. Es geht darin um ja, nichts weniger als die Rettung der Welt, nachdem die Hauptfigur selbst die Welt an den Rand des Untergangs gebracht hat. Für Tom Cruise angeblich die herausforderndste Rolle seiner Karriere. Der Trailer bei uns online.
9: Spielst du da auch mit?
13: Die Glatze spiele ich, ja.
9: Okay.

Auf Bruno Mars können wir zählen. Spielt heute übrigens in Mailand ein Konzert im San Siro, Fußballstadion von Milan und Inter. Aber viel wichtiger ist ja, was heute im Dallas Stadium so abgeht. Erstes Halbfinale bei der WM Frankreich gegen Spanien. 21 Uhr geht's los. 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

Wenn ich mir gerade so das Regenradar anschaue, ist Österreich gerade so halbtrocken. Aber da, wo es nass ist, hätte ich jetzt den perfekten Scheibenwischer-Song für euch. Klick, klack. Geht genau im Takt. Ray Dalton in My Bones. Jetzt auf E3.

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5: Ö3 am Weg mit euch zur Kletterhalle beim Krautfleckerlkochen oder beim Ausmalen. Wo wir euch auch erwischen. Gleich gibt's ganz viel gute Musik, die ganzen Roses oder Lost Frequencies. Davor Daniel Theissl. Es ist 19 Uhr.
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7: Großeinsatz von Einsatzkräften gerade im Bezirk Imst. Ein Blitz hat in einem Wald eingeschlagen. Fast 150 Feuerwehrleute kämpfen mit Hubschrauberunterstützung gegen die Ausbreitung eines Waldbrands. Rund 10 Hektar Waldfläche sind aktuell betroffen, sagt Einsatzleiter Markus Hauser.
8: Unser Ziel oder Einsatzziel ist, dass wir heute einfach das Feuer so weit wie möglich in den Boden einbringen und dass wir morgen dann mit Manneskraft in die Nachlöscharbeit gehen. Ob wir das Ziel erreichen, das sehen wir heute, wenn die Hubschrauber um 22 Uhr wieder abziehen.
7: Gestern verkündet, heute schon wieder Geschichte. Donald Trump will doch keine Gebühr für eine sichere Schiffsdurchfahrt durch die Straße von Hormus einheben. Handels- und Investitionsabkommen sollen die geplante 20% Abgabe ersetzen. Iranische Häfen bleiben weiterhin blockiert. Über Klagenfurt sieht man derzeit beim Blick nach oben viele Fallschirmspringer. Das Bundesheer übt mit einer neuen Transportmaschine bis Freitag bei Tag und auch bei Nacht. Ö3-Reporter Gerd Petscher.
9: Insgesamt nehmen 40 Soldatinnen und Soldaten des österreichischen Bundesheeres an dieser Kader-Aus- und Fortbildung teil. Heute und auch am Donnerstag wird es aber auch Nachtflüge geben. Die Bevölkerung rund um Klagenfurt wird deshalb auch um Verständnis gebeten wegen des auftretenden Fluglärms. Zum Einsatz für die Fallschirmsprünge kommt erstmals auch eine neue portugiesische Transportmaschine, die das alte Herkules-Flugzeug ersetzen soll. Die Embraer-Maschine startet und landet während der Übung vom Flughafen Klagenfurt aus. Bis 2030 sollen dann 4 dieser neuen Transportmaschinen für das österreichische Bundesheer angeschafft werden.
7: Und frühes Aus für Sebastian Ofner beim Tennisturnier in Bosta. 3:6 und 4:6 in Runde 1 gegen den Argentinier Tirante. Und jetzt zu Georg Brack.
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11: Ein paar Schauer und stellenweise Gewitter sind jetzt am Abend unterwegs, wie aktuell in Vorarlberg oder nördlich von Linz. Die können in den nächsten Stunden speziell im Bergland häufiger und zum Teil auch kräftig werden. Morgen am Mittwoch geht es ähnlich unbeständig wie heute weiter. In den meisten Regionen bekommen wir zwar ein paar Sonnenstunden, es sind aber auch Wolken dabei und die entwickeln sich in der schwülen Luft über den Tag verteilt wieder zu teils heftigen Regenschauern und Gewittern, die mitunter auch heftig ausfallen können. Das Ganze bei Höchsttemperaturen morgen zwischen 23 und 32 Grad.
5: Ö3 mit dem schnellsten Verkehrsservice Österreichs und Nina Salzburger.
12: Wir starten in Niederösterreich auf der A21 der Wiener Außenringautobahn Richtung Vösendorf. Zwischen Gieshübel und Brunn ist die Unfallstelle geräumt. Es sind wieder alle Fahrspuren frei und der Stau, der löst sich auf. Unfallstelle geräumt auch in Oberösterreich auf der A25 Richtung Wels zwischen dem ÖBB-Terminal und Wels Nord. Auch da hat sich der Stau schon aufgelöst. Und noch der Blick zu den Öffis. Die Geiltalstrecke ist weiterhin zwischen Arnoldstein und Hermagor unterbrochen. Der Grund da ein Oberleitungsschaden. Bis voraussichtlich 21 Uhr ist da ein Schienenersatzverkehr eingerichtet.
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5: So, ganz kurze Fußkontrolle. Ich schaue jetzt selber mal bei uns unter den Studiotisch bei euch nach. Was passiert, wenn ich Alex Warren Fever Dream starte? Das schauen wir jetzt an. Ja, da wippt er schon mit, gell? Man muss einfach im Viervierteltakt mitstampfen bei dem. Alex Warren jetzt auf Ö3.

Nico Santos. Den Song hat er wahrscheinlich mit der Pinzette geschrieben. Ganz fein. Optimist hier auf Ö3. Ganz im Gegensatz zu Rapper Eminem. Der schreibt seine Texte wahrscheinlich mit der Parmesanreibe. Aber gemeinsam mit Rihanna kann der auch ganz viel Gefühl. 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

Nimm mal ein bisschen das Tempo raus. Machen wir es uns gemütlich. Mit den Guns N' Roses. Das ist Knocking on Heaven's Door in eurem Hitradio 3.

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10: Halb acht, Ö3 ist hier mit dem schnellsten Verkehrsservice Österreichs und Nina Salzburger.
11: Wir sind in Kärnten, die B100, die ist nach wie vor gesperrt zwischen Villach West und dem Kreisverkehr beim Einkaufszentrum nach einem Unfall. Ausweichen ist da zum Beispiel über die A10 möglich. Und auch die Geiltalstrecke bei der Bahn, die ist weiterhin gesperrt zwischen Arnoldstein und Hermagor. Der Grund da ein Oberleitungsschaden. Bis voraussichtlich 21 Uhr ist da ein Schienenersatzverkehr eingerichtet.
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10: Nicht nur Fußball wird in Österreich geschaut. Zum ersten Mal seit 33 Jahren gibt es endlich wieder Frauentennis in Kitzbühel. Dani Kulowitz.
12: Ja, und besonders cool, wenn man in der traumhaften Kitzbüheler Umgebung vielleicht gerade auf Urlaub ist, denn der Eintritt ist frei. Mhm. Bis Freitag mal. Fürs Wochenende gibt es dann auch vergünstigte Tickets. Und das Finale der Generali Open, das ist dann am Sonntag am Center Court, direkt vor dem großen Public Viewing des Fußball-WM-Finals. Die Österreicherinnen schlagen sich übrigens bisher gut in Kitzbühel. Die Vorarlbergerin Julia Grab oder auch die Nummer 2 des Turniers, die Wienerin Sinja Kraus, haben ihre Erstrundenhürden schon gemeistert. Also vielleicht erleben wir sogar ein Finale mit rot-weiß-roter Beteiligung. Das wäre dann so ein bisschen die Kirsche auf der Kitzbühel-Torte.

Die Norweger. Nicht nur gute Ruderer, wie wir bei der WM gesehen haben, sondern auch richtig gute Musiker. Die Band Aha zum Beispiel oder eben auch Kygo. Der schießt momentan die Hits raus, wie der Erling Haaland die Tore. Das ist ein neuer Save My Love. Jetzt auf E3.

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1: Hier sind drei. Schön, dass wir den Abend gemeinsam verbringen. Ich habe gleich eine halbe Stunde Musik für euch. Natasha Bedingfield. Unwritten ist mit dabei. Davor schauen wir zu Daniel Theissl. Es ist 20 Uhr.
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10: Tempo und 8 plus 2. Das sagt der Vorarlberger Landeshauptmann Markus Wallner von der ÖVP zur Wehrdienstreform. Wallner ist derzeit auch Vorsitzender der Landeshauptleutekonferenz. In einem Interview mit den Vorarlberger Nachrichten sagt Wallner, er wisse auch nicht, worauf man wartet. Es werde nicht besser. Bundeskanzler Christian Stocker, ebenfalls von der Volkspartei, hat sich zuletzt für eine 6 plus 3 Variante ausgesprochen. Das Feuerwehrrüsthaus in Lieserhofen ist komplett abgebrannt. Nach einem Großfeuer in der Gemeinde Seeboden ist es derzeit nicht benutzbar. Ö3-Reporter Gerd Petscher.
11: 120 Einsatzkräfte der Feuerwehren haben versucht, das Rüsthaus noch zu retten, aber vergeblich. Sie konnten nur mehr das Übergreifen der Flammen auf andere Gebäude verhindern. Die komplette Ausrüstung der Freiwilligen Feuerwehr Lieserhofen wurde dabei total zerstört, darunter auch ein neues Einsatzfahrzeug, das erst in Betrieb gehen sollte. Die Brandursache konnte noch nicht geklärt werden, aber in dem Feuerwehrhaus befanden sich viele Lade- und Akkugeräte. Brandermittler aus Kärnten und Wien werden ab morgen versuchen, die Brandursache zu klären. Verletzt wurde bei dem Einsatz niemand.
10: Gewaltige Moore in den Dolomiten. Der Schuttkegel aus Geröll, Erde und Schlamm ist ca. 15 Meter hoch. Nach dreistündiger Vermisstensuche gibt die Polizei Entwarnung. Bis auf zwei leicht verletzte Personen sind alle Wanderer mit dem Schrecken davongekommen. Spanien gegen Frankreich bei der Fußball-Weltmeisterschaft. In genau 59 Minuten ist Anpfiff beim ersten WM-Halbfinale. Ö3-Reporter Daniel Kulowitz. Beide Teams beginnen mit dem Besten vom Besten.
12: Ja, nahezu unverändert. Bei Frankreich rücken nur Barcola und Tchouaméni in die Startelf. Und bei Spanien Pedri wieder auf der Bank. Fabian Ruiz zuletzt Torschütze gegen Belgien darf von Beginn an ran. Frankreich bisher mehr oder weniger durchs Turnier spaziert. Höchste Dichte an Superstars bei dieser WM. Und die meisten sagen, wenn jemand Frankreich stoppen kann. Dann die Spanier mit Jüngster Jamal, der hat auf Instagram noch kleine Provokationen losgetreten und Frankreichs Teamchef Deschamps, der hat plötzlich Spanien die Favoritenrolle umgehängt. Also wir werden es ab 21 Uhr wissen, live auf Ö3 mit der Torgarantie und live in Ö1 zu sehen.
10: Und jetzt zu Georg Brack.
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14: Unbeständig geht es durch die kommende Nacht und den morgigen Mittwoch. Aktuell gibt es vor allem in Vorarlberg und Tirol sowie in und um Niederösterreich ein paar Schauer und in den nächsten Stunden treffen von Deutschland her weitere, teils kräftige Zellen ein. Erst nach Mitternacht sinkt die Gewitterwahrscheinlichkeit langsam. Morgen am Mittwoch gibt es dann einen Mix aus Sonne und Wolken. Wieder gehen speziell am Nachmittag Schauer und Gewitter nieder, die mitunter auch heftig sein können. Die meisten davon im Bergland und im Süden. Möglich sind sie aber überall. Es bleibt außerdem teilweise heiß und schwül bei 23 bis 32 Grad.
1: Ö3 ist hier mit dem schnellsten Verkehrsservice Österreichs. Nach wie vor gesperrt in Kärnten die Trautalstraße. Nina.
15: Nach einem Unfall zwischen Villach West und dem Kreisverkehr beim Einkaufszentrum ausweichen ist da zum Beispiel über die A10 möglich. Und auch die Galtalstrecke bei der Bahn ist nach wie vor gesperrt zwischen Arnolstein und Hermagor. Der Grund da ein Oberleitungsschaden. Ein Schienenersatzverkehr bis voraussichtlich 21 Uhr ist eingerichtet. Und auch heute gibt es wieder zwei Nachbaustellen. Einerseits in Oberösterreich auf der A8 Richtung Passau ist die Welser Westspange zwischen dem Knoten Voralpenkreuz und Wels West gesperrt. Ausweichen ist da über die A1 den Knoten Heid und die A25 möglich. Und in der Steiermark die S6 Richtung Wien, der Niklasdorf-Tunnel, auch da Wartungsarbeiten. Da wird der Verkehr bis 5 Uhr früh über die B116 umgeleitet.
1: Infos haben wir, dann zurück zur Musik.
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1: Auf los geht's los. Los.

0: Ganz genau, 8:30 Ö3 ist hier mit dem schnellsten Verkehrsservice Österreichs und Nina Salzburger.
1: Wir sind in Niederösterreich auf der A1 Richtung Salzburg bei St. Valentin im Baustellenbereich. Da ist nach einem Unfall der rechte Fahrstreifen gesperrt. Es gibt kurzen Stau. Und in Oberösterreich eine Nachbaustelle auf der A8 Richtung Passau, Sperre der Welser Westspange. Ausweichen ist da bis 5 Uhr früh über die A1, den Knoten Haid und die A25 möglich.
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0: Zwei lange Tage haben wir Fußballfans sehnsüchtig warten müssen. Eine unfassbar triste Zeit.
3: Du musstest sogar zu deiner Mama Jause essen.
0: Ja, ich hab zum Radlfahren angefangen. Ich habe gar nicht gewusst, wohin mit mir. Jetzt überwiegt aber schon wieder die große Vorfreude auf das erste Halbfinalmatch. In einer halben Stunde geht's los. 21 Uhr Frankreich gegen Espanja. Mbappé gegen Lamine Yamal. Dani Kulowitz.
3: Clash der Giganten, könnte man sagen. In Dallas, es ist eine Neuauflage des EM-Halbfinals 2024. Damals hat sich übrigens Spanien knapp mit 2:1 durchgesetzt. Jetzt sind die Vorzeichen ein bisschen anders. Frankreich ist doch ja, mit allen Superstars jetzt aufgaloppiert bei dieser WM, sind die Favoriten. Die Statistikkaiser des Analyseunternehmens Opta haben herausgefunden und haben die KI drüber laufen lassen. 43,9% Siegchance für Frankreich, 29% für Spanien. Mal schauen, ob der Supercomputer recht hat oder entschieden wird sie im Spielfeld.
0: Und die spielen in dem Stadion, in dem wir Österreich auch schon gespielt haben. Zwar nicht so erfolgreich gegen Argentinien.
3: Ja, das ist 0:2. Ja, der Rasen dort übrigens wird mit 16 LED, riesigen LED-Lampen Tag und Nacht beleuchtet, damit die Halme gut wachsen. Mhm. Das ist nämlich das Stadion, wo am meisten gespielt wurde bisher. 9 Matches. Und es gibt einen neuen Ball jetzt ab dem Halbfinale, falls den Fans das jetzt besonders ins Auge sticht. Der ist jetzt nicht mehr rot-grün-blau, sondern schwarz-goldenes Design und soll sozusagen jetzt eine neue Ära einläuten. Semifinale, die Besten kriegen jetzt einen eigenen Ball.
0: Na bitte, 21 Uhr Anpfiff. Dani, du bleibst gleich bei mir im Studio.
3: Please.
0: 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Also wenn was Spannendes passiert beim Match, hört es bei uns auf Ö3. Yes. Natürlich, sofort.
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bis zur letzten Klaviertaste. Louis Capaldi hier auf Ö3. Der Stimmungsbooster kommt sofort. Die Stimmung, die kriegen wir jetzt nämlich schlagartig wieder hoch mit dem hier. Der gute Laune-Tee für die Ohrwascheln. Matthew Wilder, Break My Stride, jetzt auf Ö3.

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7: 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In diesen Sekunden geht's los mit der ersten Partie im WM-Halbfinale. Frankreich gegen Spanien. Mehr Infos dazu jetzt von Daniel Teissl. Es ist 21 Uhr.
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9: Vamos oder alle? Spanien und Frankreich treffen im ersten WM-Halbfinale aufeinander. Ö3-Reporter Daniel Kulowitz, los geht's, der Ball rollt.
10: So ist es, ein Schritt noch bis zum Finale, ein Schritt noch Richtung New York. Spanien oder Frankreich, wer setzt sich durch? Und jeder, der einmal einen Fußball hinterhergejagt hat in seinem Leben, der imitiert derzeit Stars wie Mbappé ja mal. Olise oder Rodri, das gesamte Paket hat jetzt begonnen. 30 Sekunden gespielt, erstes Abtasten. Spanien schiebt sich mal die Kugel hin und her. Schiedsrichter übrigens Ivan Barton aus El Salvador gilt als Lichtblick unter den Schiedsrichtern bei dieser WM. Hoffentlich kommt er ohne Pannen durch. Wir sind gespannt. Eine der beiden Mannschaften wird sich heute durchsetzen müssen und den großen Coup landen und Richtung Finale marschieren.
9: Mit zwei Schuldsprüchen endet der Prozess rund um Terrorpläne vor der Regenbogenparade 2023 in Wien. Die beiden Angeklagten sind zu bedingten Haftstrafen verurteilt worden. Ö3-Reporterin Barbara Ganzfuß.
11: Und zwar zu 6 Monaten und 1 Jahr bedingter Haft. Die Schuldsprüche sind noch nicht rechtskräftig. In der Urteilsbegründung hat der Richter heute betont, es gebe keinen Nachweis, dass die beiden Brüder etwas mit den Anschlagsplänen zu tun hatten. Die Staatsanwaltschaft hat dem 20- und dem 23-Jährigen die Mitgliedschaft in einer terroristischen Vereinigung und einer kriminellen Organisation vorgeworfen. Sie sollen in einer islamistischen Telegram-Gruppe Anschlagspläne erörtert haben. Die Verhandlung hat heute unter Ausschluss der Öffentlichkeit stattgefunden.
9: Nach dem Brand im Brüsseler Oxy Tower ist ein 6. Toter gefunden worden. Alle 6 Arbeiter sind laut Auskunft der Staatsanwaltschaft im selben abgestürzten Aufzug gewesen. Das Gebäude wird zurzeit umgebaut. Die Brandursache wird noch ermittelt. Das Feuer habe sich über den Aufzugsschacht rasend schnell verbreitet. Und 44 Millionen Euro für ein T-Rex-Skelett. Rekord. Noch nie wurde ein Dinosaurier-Skelett um so viel Geld versteigert. Die Knochen des Tyrannosaurus Rex sollen rund 67 Millionen Jahre alt sein. 7 Bieter haben bei der Auktion in New York rund 10 Minuten lang geboten. Und jetzt zu Georg Brack.
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12: Trocken ist es jetzt noch im Großteil Österreichs. Im Süden Deutschlands sind ein paar Schauer und Gewitter unterwegs und die können noch bis spät in die Nacht hinein auch bei uns in Österreich eintreffen. Vor allem so im Bereich von Vorarlberg über Tirol und Salzburg bis nach Oberösterreich. Mitunter kann es dann noch einmal richtig schütten. Ähnlich unbeständig auch morgen am Mittwoch. Es bleibt zwar zeitweise sonnig und teilweise heiß bei 23 bis 32 Grad. Immer wieder ziehen allerdings auch Wolken durch und die bringen über das Land und den Tag verteilt neuerlich teils heftige Regenschauer und Gewitter.
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13: In Niederösterreich auf der A1 Richtung Salzburg bei St. Valentin im Baustellenbereich, da ist die Unfallstelle geräumt, sind wieder alle Fahrspuren frei und der Staude hat sich aufgelöst. Unfallstelle geräumt auch in Kärnten auf der B100 zwischen Villach West und dem Kreisverkehr beim Einkaufszentrum. Auch da hat sich der Stau aufgelöst. Noch nicht aufgehoben die Sperre beim Zug. Die Gailtalstrecke ist weiterhin zwischen Arnoldstein und Hermagor unterbrochen. Der Grund da ein Oberleitungsschaden. bis voraussichtlich 22 Uhr ist da ein Schienenersatzverkehr eingerichtet. Und in Oberösterreich gibt es eine Nachbaustelle auf der A8 Richtung Passau. Die Welser Westspange ist gesperrt. Ausweichen ist über die A1 den Knotenheit und die A25 möglich.
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7: Da will man zumindest noch ein bisschen Österreich-Feeling bei dieser WM mit dabei haben. Eine Stunde lang Musik made in Austria und natürlich die Ö3-Torgarantie. Also wenn sich was tut bei Frankreich gegen Spanien im ersten Halbfinale, dann sagen wir es euch sofort. Aber kalmer, steht noch 0-0.
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7: Los geht's.

Man kommt nicht aus, man muss da einfach irgendwie mitsingen. Die ERV im Ö3 Heimatsound. Und jetzt einmal Vorarlberg mit Blödschink und Oberösterreich. Die Boxrocker ist das.

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1: Mit uns verpasst ihr nichts, das ist unsere Garantie. Dani Kulowitz, Spanien gegen Frankreich. Noch steht's 0-0, jetzt könnte sich das aber ändern.
2: 21. Minute, Elfmeter für Spanien. Und der geht völlig in Ordnung. Lamine Yamal ist von Lucas Digne zu Fall gebracht worden. Der Franzose hat sofort einen Gesichtsausdruck gehabt nach dem Motto: Heute habe ich die Weihnachtsbackeln schon früher angeschaut, vorm Christkind. So geht's natürlich nicht. Klare Sache, Elfmeter für Spanien in Minute 21. Es dauert noch ein bisschen, natürlich wird alles gecheckt, aber dieser Elfmeter ist lupenrein, da wird es nichts dran zu rütteln geben. Frankreich hatte auch schon eine Möglichkeit im Konter über Mbappé, der es mit 4 Spaniern aufgenommen hat. Die erste Chance hatten die Spanier mit einem Freistoß in die Mauer. Und jetzt gibt es natürlich noch hier versuchte Trash-Talk rund um den Elfmeterpunkt herum. Mbappé steht da, Dembélé steht da. Alle wollen natürlich nochmal Einfluss nehmen auf den Schiedsrichter und seine Entscheidung, aber die Sache ist eigentlich glasklar. Ich weiß gar nicht, warum es da so lange herumdiskutiert wird. Er versucht jetzt auch alle rauszubringen aus dem Strafraum. Schiedsrichter Ivan Barton, der als einer der Lichtblicke bei dieser Weltmeisterschaft gilt, hat schon 4 Matches gepfiffen und ist nicht auf der Watchlist der FIFA-Disziplinarkommission, hat noch keinen Anruf von Donald Trump oder sonst irgendwas bekommen, hat allerdings auch schon 2 knifflige Situationen in der Partie überstehen müssen, denn es gab schon 2 brutale Fouls der Franzosen, die ja schon mit Gelb geahndet wurden. So, und jetzt legt er sich den Ball zurecht. Mikel Oyarzabal ist es. 4 Tore hat er schon erzielt bei dieser Weltmeisterschaft. Ein richtiger Torgarant und er tritt jetzt an gegen Mike Maignan im Tor von Frankreich. Das hat natürlich alles gedauert. Diese Elfmetersituationen werden immer 100 Jahre gecheckt. Drum sorry schon mal, dass es ein bisschen länger dauert, aber wir wollen natürlich die Torgarantie haben und da ist der Treffer. 1:0 für Spanien. Mikel Oyarzabal trifft rechts in die Ecke. Spanien führt nach 22 Minuten gegen Frankreich. Das ist doch eine kleine Überraschung.
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0: Christina Stürmer, Träume leben ewig. Vielleicht auch der WM-Traum für die Spanier. Wir schauen gleich drauf, davor noch schnell auf Österreichs Straßen mit Nina Salzburger.
1: Wir starten sogar in Bayern, da ist die deutsche A3 nämlich zwischen dem Grenzübergang Suben und Passau Süd gesperrt. Es gibt Bergungsarbeiten nach einem LKW-Unfall, Stau schon zurück bis über die Grenze, am besten vorerst abwarten. Und in Oberösterreich eine Nachbaustelle auf der A8 Richtung Passau, da ist die Welser Westspange gesperrt bis 5 Uhr früh. Ausweichen ist über die A1 den Knotenheit und die A25 möglich.
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0: Erstes Halbfinale Frankreich gegen Spanien, 32 Minuten sind gespielt. Und den Elfmeter hat die Spanier in Führung gebracht, Dani Kulowitz.
3: 1:0, 21. Minute. Mikel Oyarzabal, der Mann von Real Sociedad, schon mit seinem 5. WM-Tor. Vom Punkt trifft er genau ins Eck, aber ein ganz eigenartiger Elfmeter. Digne, der Franzose, hat nur auf den Ball in der Luft geschaut, sieht, dass Jamal dann angebraust kommt, eben nicht. Haut ihm eine auf die Hüfte und Elfmeter. Oyarzabal trifft und das ist fürs Spiel gar nicht mal so schlecht. Frankreich muss jetzt einen Gang oder mehrere Gänge zulegen. Das Star-Ensemble hat also einen 0:1 Rückstand aufzuholen. Die Spanier machen das bisher ganz ausgezeichnet und alle Experten, die Frankreich als WM-Tipp haben, müssen jetzt momentan ein bisschen zurückrudern. Spanien 1, Frankreich 0. 33 Minuten gespielt.
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0: Halbzeit.
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0: Erstes Halbfinale Frankreich gegen Spanien. Alle, die auf WM-Sieger Frankreich getippt haben, werden spätestens jetzt schon ein bisschen zittern. Dani Kulowitz, die Franzosen sind 0-1 hinten und tun sich auch weiterhin schwer.
2: Ja, auch nach dem Treffer war Spanien bisher die bessere Mannschaft. Das ist schon etwas erstaunlich. Das haben alle ein bisschen anders vermutet und vorausgesagt. Aber der Elfmeter von Oyarzabal macht bisher den Unterschied. Spanien führt 1-0. Der Elfer ist auch völlig in Ordnung gegangen. Und jetzt heißt es, ja, ein bisschen nachdenken und eine ordentliche Pausenansprache. Frankreich viel zu behäbig und zu langsam. So werden sie die Spanier heute nicht knacken.
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5: Einfach zum Nachdenken.
6: Ich habe mich in den letzten Wochen viel mit Einsamkeit beschäftigt und da geht es auch ganz viel um Entfremdung. Das wird oft nicht gesehen, nämlich dass man fremd zu sich selbst wird, dass man nicht mehr freundschaftlich mit sich selbst, mit seinem eigenen Körper, der eigenen Seele, den eigenen Regungen umgeht. Und zwar, weil niemand mehr mit mir freundschaftlich umgeht, mit meinem Körper, meiner Seele, weil niemand mehr meine Wünsche, Gefühle sieht, weil niemand mit mir die Spur kreuzt, weil niemand mehr mir beisteht oder zur Seite steht. Die Welt da draußen ist so fremd, wie ich mir selbst fremd bin. Und darum verlieren Leute, die einsam sind, so das Vertrauen in andere Menschen, in die Gesellschaft, in die ganze Demokratie rundum. Die Einsamkeit trifft einfach mitten ins Schmerzzentrum des Gehirns. Es fühlt sich auch so an, zurückgelassen werden. Kommt möglicherweise aus der Erfahrung vor Tausenden von Jahren, wo zurücklassen Tod geheißen hat für den Homo sapiens. Und dieser Schmerz, den fühlen wir noch immer, wenn es um Einsamkeit geht. Wenn man gegen Einsamkeit was machen möchte, dann muss man diese verschüttete Freundschaft zum eigenen Körper, zur eigenen Seele, zu den eigenen Regungen sehen und den Schmerz, der darunter liegt.
5: Martin Schenk ist Psychologe und Sozialexperte der evangelischen Hilfsorganisation Diakonie.
7: Hier ist Ö3 und am Dienstagabend dreht sich bei uns wieder alles um die psychische Gesundheit. Gleich starten wir rein in den Ö3 Mental Health Talk gemeinsam mit Susi Zuschmann und Elke Prohaska. Davor aber noch zu Daniel Theissl. Es ist 22 Uhr.
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9: Vorteil Spanien. Beim ersten WM-Halbfinale Spanien gegen Frankreich ist die erste Spielhälfte vorbei. Ö3-Reporter Daniel Kulowitz, die Spanier führen.
10: Ja, und das nicht unverdient. Sie sind giftiger, gefährlicher und per Elfmeter 1:0 in Führung gegangen. Mikel Oyarzabal trifft vom Punkt in der 21. Minute, allerdings nicht sonderlich intelligente Aktion des Franzosen Digne, der ein sehr unnötiges Foul begeht an Lamine Yamal, trifft ihn an der Hüfte mit dem Fuß und der Elfmeter geht völlig in Ordnung. Dann auch noch Glück für die Franzosen, denn eigentlich hätte das Gelb-Rot für Rabiot geben müssen, der zweimal sehr heftig eingestiegen ist. Also da hat Schiedsrichter Ivan Barton aus El Salvador beide Augen zugedrückt und so bleibt es vielleicht nochmal spannend. Aber derzeit Spanien 1, Frankreich 0. Die Franzosen brauchen eine sehr, sehr gute Idee in Hälfte 2.
9: Ein Feuerwehrmann soll den verheerenden Waldbrand südlich von Paris mitverursacht haben. Laut Staatsanwaltschaft habe der Mann mit einem Feuerzeug und Benzin Reisig angezündet. Das Motiv ist unklar. Insgesamt 6 Verdächtige hat die französische Polizei festgenommen. Mehr als 2000 Hektar Wald sind seit Sonntag vom Feuer zerstört worden. Der Brand ist weiterhin nicht unter Kontrolle. In Oberösterreich steht ein 50-jähriger Mann unter Verdacht, seine Frau sexuell missbraucht und so schwer verletzt zu haben, dass sie daran gestorben ist. Die Staatsanwaltschaft ermittelt, allerdings nicht wegen Mord. Das sorgt bei einer Gewaltschutzexpertin für Verwunderung. Ö3-Reporterin Christine Baumgartner.
11: Ende Juni können Einsatzkräfte nur noch den Tod der schwer verwundeten Frau in Machtrenk feststellen. Tatverdächtiger ist ihr Mann, der sexuelle Handlungen zugibt. Weil die Frau schwer alkoholisiert war, ermittelt die Staatsanwaltschaft wegen sexuellen Missbrauchs einer wehrlosen Person mit Todesfolge. Für Eva Schuh, Leiterin des Gewaltschutzzentrums in Oberösterreich, nicht nachvollziehbar.
12: Hier ist die Frage, ob es Mord war, weil da braucht es schon wirklich massive Gewalt. Einwirkung, damit eine Frau zu Tode kommt. Da wurde offensichtlich auch der Tod in Kauf genommen.
11: Viele Frauen, die ermordet wurden, hatten vorher nie Kontakt zu einem Gewaltschutzzentrum. Die Expertin fordert deshalb die Politik auf, verstärkt auf Gewaltschutzangebote hinzuweisen.
9: Die Ukraine, Montenegro, Albanien und die Republik Moldau wollen in die EU. Vor rund einem Monat haben die Beitrittsverhandlungen begonnen. Bei einem heutigen Konferenzmarathon in Brüssel hat die EU Fortschritte präsentiert. Ö3-Reporter Tim Kupal in Brüssel.
13: EU-Erweiterungskommissarin Marta Kos spricht von einem Super Tuesday, einem Super Dienstag für die Erweiterung.
14: So today it is really a Super Tuesday for enlargement.
13: Für die Ukraine und die Republik Moldau geht es um die Eröffnung eines weiteren Beitrittskapitels. Kaster 6, Außenpolitik und Sicherheit.
14: It is on the external relations.
13: Im Fall von Albanien werden erstmals Kapitel geschlossen. Ein entscheidender Moment.
14: It is a watershed moment for Albania.
13: Beitrittskandidat Montenegro bleibt in der Pole Position. Das Westbalkanland hat mittlerweile mehr als die Hälfte der EU-Beitrittsvoraussetzungen erfüllt.
14: More than the half.
13: Montenegro will im Jahr 2028 als 28. Mitglied dem EU-Club beitreten.
9: Und jetzt zu Georg Brack.
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15: Einzelne Regenschauer gibt es jetzt im Mühlviertel, im westlichen Niederösterreich, im Nordburgenland sowie in und um Tirol. Auch in den nächsten Stunden können von Westen her noch ein paar, zum Teil kräftige Schauer oder Gewitter auftauchen. In der Früh ist es dann aber verbreitet trocken bei Tiefstwerten zwischen 15 und 22 Grad. Der morgige Mittwoch bringt dann weiterhin unbeständiges, teils heißes und schwüles Wetter. Sonnenschein und Wolkenfelder wechseln. Regenschauer und Gewitter gibt es am Vormittag nur wenige an der Alpen-Nordseite. Im Laufe des Tages werden sie mehr, teils kräftig und breiten sich auf den Großteil des Landes aus. Am wahrscheinlichsten sind sie in den Alpen und im Süden, möglich sind sie aber überall.
16: 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In der Steiermark auf der A2 Richtung Klagenfurt zwischen Steinberg und Modriach, da wird der Verkehr zurzeit angehalten. Gleich 7 Sondertransporte werden da durch die Baustelle geschleust. Es wird circa eine halbe Stunde dauern. Die Dauer der Sperre am besten abwarten. In Bayern, da ist die deutsche A3 weiter zwischen dem Grenzübergang Suben und Passau Süd gesperrt. Es gibt Bergungsarbeiten nach einem LKW-Unfall. Stau zurück bis über die Grenze. Ausweichen am besten über die Umleitungsstrecke U98. Und noch zur Bahn, die Geiltalstrecke. Die ist zwischen Arnoldstein und Hermagor wieder frei. Da ist der Oberleitungsschaden behoben.
17: Kennst du's? Du gibst dir im Job so viel Mühe und hast das Gefühl, keiner merkt's. Oder du übernimmst so viele Aufgaben in der Family, es wird dir einfach nicht gedankt. Wir reden heute über dieses Gefühl, nicht gesehen zu werden. Woher es kommt und kriegen wir es irgendwie in den Griff? Bei mir im Studio ist die Psychologin Elke Buhaska.
18: Hi.
17: Und ich bin Susi Zuschmann. Hi.
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0: Selbstzweifel, ich fühle mich nicht gesehen. Darum geht es heute bei uns im Ö3 Mental Health Talk. Was man bei diesem Thema oft hört?
1: Ich bin oft introvertiert in großen Gruppen. Und wenn ich da eben nicht die Personen finde, die mit mir klicken und mit denen ich halt den gleichen Vibe habe, dann fühle ich mich oft nicht gesehen.
0: Elke, muss man in großen Gruppen Entertainer sein, um sich wohl und gesehen zu fühlen?
2: Das ist gar nicht so leicht zu beantworten, weil manchmal haben wir gelernt, wie wir in Gruppen sein müssen und fühlen uns dann einfach nicht okay, weil wir uns nicht danach fühlen. Weil in Gruppen braucht es auch Leute, die einfach leise sind oder die vielleicht mal die Situation ein bisschen abwarten, die überhaupt zuhören können. Und wenn das zu mir passt und ich mich damit wohlfühle, dann ist es ganz wichtig, dass ich daran arbeite, mich zu trauen, mich nach meinem Bedürfnis zu verhalten. Und erst wenn ich merke, das ist für mich eigentlich schädlich, weil ich möchte gern was sagen und ich hätte auch eine Meinung oder einen coolen Vorschlag, dann macht es eigentlich erst Sinn, daran zu arbeiten, dass ich mich da verändere. Und schaut auch ein bisschen hin, in welcher Gruppe ihr seid. Weil manchmal stellt man irgendwann fest, so nett ist diese Gruppe im sozialen Umgang vielleicht nicht, wie ich das gerne hätte.
0: Und wie ist das in der Arbeit? Weil es ist ja schon so, dass wir uns in der Arbeit oft mal nicht gesehen fühlen. Darüber reden wir gleich hier im Ö3 Mental Health Talk.

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1: Bei uns seid ihr immer top informiert und alle, die es mit Spanien halten, wird's freuen. 2-0, Ö3-Reporter Daniel Kolowitz.
2: 58. Minute, Pedro Porro, der Außenverteidiger, der bei dieser WM sehr auffällig agiert, Doppelpass. Und dann ist er durchgebrochen, keine Chance für Frankreich, Goalie. Mike Maignan, Halleluja. Frankreich in absoluter Bredouille jetzt. 2-0 für Spanien, gespielt sind gleich 60 Minuten, also 30 Minuten noch Zeit, dieses 0-2 aufzuholen. Holala.
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1: Ich fühle mich nicht gesehen, ist unser Thema heute und oft ein Thema in der Arbeit.
2: Ich glaube, das hat jeder mal so ein bisschen im Job. Das wird dann teilweise nicht gesehen. Man muss sich halt dann nur bewusst sein, dass man es anspricht und sich nicht im Stillen darüber ärgert.
1: Elke, warum ist das nicht gesehen werden gerade im Job so oft ein Thema?
3: Ja, weil wir lernen, dass Leistung was Wichtiges ist oder oft lernen wir auch nur, uns überhaupt anzunehmen, wenn wir leisten. Deshalb ist uns diese Rückmeldung so wichtig. Und dann haben wir aber das Problem, dass es oft schlicht nicht Teil der Unternehmenskultur ist. Also es gibt quasi keine Feedback-Kultur. Und das ist genau das, weil dann fühle ich mich nicht mehr gesehen. Die Motivation, die Jobzufriedenheit geht zurück. Das kann man auch in allen Studien sehr klar sehen. Und es gibt einige Firmen, die da ganz bewusst schauen, dass sie das verändern. Aber leider gibt es da auch noch viele Unternehmen, wo das komplett fehlt. Und aus meiner Sicht kann man das mit einem Selbstfeedback nicht komplett ersetzen. Also das finde ich eben so wichtig, auch den Druck weg von jedem von uns, dass wir das alleine können. Manchmal finde ich es wichtig hinzuschauen, wo arbeite ich da, weil alles kann ich leider nicht verändern in einem Unternehmen. Da ist es manchmal wichtig, dass ich schaue, wie ich mich vielleicht auch verändern kann, damit es mir wieder besser gehen kann.
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0: 22.30 Uhr. Hier ist Ö3 mit dem schnellsten Verkehrsservice Österreichs und wir sind bei euch in Oberösterreich. A8 Innkreisautobahn Richtung Passau, eine Sperre der Welser Westspange zwischen dem Knoten Voralpenkreuz und Wels West wegen Arbeiten. Ausweichen ist über die A1, den Knoten Haid und die A25 möglich. Und Bayern, die deutsche A3 ist zwischen dem Grenzübergang Suben und Passau Süd gesperrt. Es gibt Bergungsarbeiten nach einem LKW-Unfall. Stau zurück bis über die Grenze. Ausweichen geht am besten über die Umleitungsstrecke U98.
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0: und die sind bisher wirkungslos. Mbappé, Dembélé, Olise, alles verpufft momentan an den Spaniern. Aber eines sage ich dir, Elias, beim WM-Finale vor 4 Jahren hat Frankreich binnen einer Minute 2 Tore gegen Argentinien aufgeholt. Mhm. Also zuzutrauen ist es ihnen allemal, aber derzeit Spanien kurz davor ins WM-Finale einzuziehen. 2:0.
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2: Wir reden heute über die Selbstzweifel, die aufkommen, wenn wir nicht gesehen werden. Aber sind tatsächlich die anderen schuld oder sollten wir uns mal über uns Gedanken machen? Macht das also Sinn?
3: In sich zu gehen und sich zu fragen, warum man gerade nicht gehört wird und ob man vielleicht an sich selber was ändern sollte oder kann.
2: Elke, liegt es an uns, wenn wir Selbstzweifel haben?
4: Das ist tatsächlich nicht einfach zu beantworten und auch nicht so allgemein überhaupt beantwortbar. Was mir nur wichtig ist, wenn wir darüber nachdenken, da liegt auch schon ein bisschen Verleitung für sehr viel Schädliches drinnen. Nämlich so dieses, dass wir für alles selber verantwortlich sind. Also ich bin sehr dafür, dass man schaut, wo kann man überall handlungsfähig sein. Aber wenn ich in einer Struktur stecke, die auch so agiert, dass ich mich nicht gesehen fühle. Oder ich bin vielleicht auch in einer Beziehung, wo nichts, was ich mache, wenn man Mental Load denkt, ne, gesehen wird. Dann ist manchmal, wenn ich immer das Gefühl habe, okay, jetzt muss ich aber noch lauter werden und ich muss noch besser kommunizieren und vielleicht noch mehr am Job das ansprechen oder im Freundeskreis, dass man schon noch hinschaut, okay, was habe ich eigentlich schon alles gemacht und auch zu erkennen, wo ist es jetzt mal die andere Seite oder wo kann ich nicht mehr quasi, wo gebe ich nicht mehr meine ganze Kraft her, etwas zu verändern, was ich nicht verändern kann, sondern schau, wo kann ich anders hingehen. Na, wenn ich vielleicht doch mal eine Beziehung beende, weil ich vielleicht schon sehr viel investiert habe und ich merke, da will sich jemand auch nicht bewegen. Und das finde ich eben ganz wichtig, dass man so die Balance hat. Schon hinschauen und vielleicht das analysieren, vielleicht auch mit jemandem gemeinsam, aber auch erkennen, wo ich dann vielleicht mal für mich auch eine Grenze setzen muss.
2: Und wenn ihr drüber reden wollt, Hilfe in Krisensituationen findet ihr zum Beispiel bei der Ö3-Kummernummer täglich von 16 Uhr bis Mitternacht erreichbar unter 116123. Weitere anonyme und kostenlose Hilfsangebote, von denen einige rund um die Uhr für euch da sind, findet ihr gesammelt auf der Ö3-Homepage. Lely.

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2: Sich nicht gesehen zu fühlen, ist kein schönes Gefühl und es führt zu Selbstzweifel. Unser Thema heute im Ö3 Mental Health Talk. Also einfach mal loslassen.
3: Es muss nicht jeder das perfekte Bild von einem haben. Es reicht, wenn du ein gutes Bild von dir selber hast, wenn du zufrieden bist mit deinen Aktionen, die du so tagtäglich erlebst und durchführst. Und ich glaube, auf das sollte sich jeder so ein bisschen mehr berufen.
2: Elke, das klingt sehr gesund, oder?
4: Oh ja, wow. Das klingt nach jemandem, der sich da schon sehr damit auseinandergesetzt hat. Und trotzdem, oft, wenn man es kognitiv schon weiß, ist es noch einmal schwierig, das da wirklich ins Fühlen zu kommen und das umsetzen zu können. Weil man muss da wirklich, vielleicht habt ihr das von mir schon mal gehört, ne? Das Gehirn zieht uns zu dieser Rutsche, wo wir gemütlich runterrutschen, unten in weichen Schaumstoff fallen, mit gutem Duft, super Temperatur. Und wenn wir dann aber dahin gehen, dass wir uns anders sehen, dann müssen wir uns zuerst durch so einen verwachsenen Wald durchkämpfen und dort einen neuen Weg rausschlagen. Also diese Veränderung, sich zum ersten Mal sagen, hey, ich bin okay, wie ich bin und ich habe das gut gemacht. Oder ja, ich gefalle mir nicht, aber wegen dem möchte ich mich nicht so runtermachen. Das fühlt sich eben nicht an wie diese Rutsche, sondern wie dieser Weg, den ich durchtrampel. Und zu wissen, dass ich aber eben da jetzt durchtrampel, das ist der richtige Weg, weil da will ich hin. Das ist das, wie man Veränderung machen kann. Und, kleiner Hint, es ist eine neue Studie rausgekommen vor kurzem, diese Veränderung ist bis absolut ins allerhöchste Alter möglich.
2: Schön. Aber wie kommen wir jetzt zu dieser Veränderung? Wie werden wir diese Selbstzweifel eventuell los, beziehungsweise erste Hilfe bei Selbstzweifel? Gleich ein paar Tipps hier im Ö3 Mental Health Talk.

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2: Ja, es gibt Momente, wo man sich nicht gesehen fühlt und ja, die sind nicht schön. Vor allem, wenn daraus Selbstzweifel entstehen, die wir nicht mehr loswerden. Elke, was hilft in solchen Momenten, wenn wir uns nicht gesehen fühlen?
3: Ja, weg von der Rutsche, ganz bewusst hin zu diesem Waldweg. Und in dieser Analyse kann euch helfen. Wie kommuniziere ich? Rede ich überhaupt über meine Bedürfnisse? Rede ich über meine Gefühle? Weil das sind so wichtige Dinge hin zu mir. Wie ist mein Umfeld? Mit wem habe ich einen wirklich echten Austausch? Mit wem nicht? Wer lässt mich auch so fühlen, als könnte ich nichts, wäre ich nichts? Wie ist meine eigene Wertung? Anerkenne ich überhaupt, was ich leiste, was ich schaffe, wer ich bin? Schreibe ich mir das auch selber zu, wenn ich etwas schaffe? Und das sind alles so Dinge, die dir Schritt für Schritt helfen können, woanders zu stehen, als immer in diesem ich bin nicht gut genug, ich schaff's nicht, keiner sieht mich. Weil dann hast du ein bisschen mehr Anhaltspunkte.
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0: Hier ist Ö3 und ihr seid mittendrin im Mental Health Talk gemeinsam mit Susi Zuschmann und der Psychologin Elke Prohaska. Gleich geht's weiter mit euren Fragen zur mentalen Gesundheit. Davor aber noch Daniel Theißl. Es ist 23 Uhr.
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2: Vamos a la final. Spanien steht im WM-Finale. Ö3-Reporter Daniel Kulowitz, das war am Ende doch recht eindeutig. Spanien gewinnt gegen Frankreich 2-0.
3: Ja, die sind regelrecht zerschellt, die Franzosen heute an unfassbar starken Spaniern. 1-0 Oyarzabal, 21. Minute per Elfmeter. Da hat das Unheil seinen Lauf genommen für die Franzosen. Pedro Porro in der zweiten Hälfte mit dem 2-0, dann noch ein Abseitstor von Yamal, was zu Recht aberkannt wurde. Unfassbare Performance heute von den Spaniern. Alle Superstars sind regelrecht zerschellt an der spanischen Abwehr, egal ob Mbappé, Olise oder Dembélé. Spanien nach 16 Jahren erstmals wieder in einem WM-Finale. Und damals, 2010, sind sie auch Weltmeister geworden in Südafrika. Sonntagfinale in New York. Der Gegner wird dann morgen ermittelt, Argentinien oder England. Und für Frankreich, für die Grand Nation am Nationalfeiertag, ein Tag der Trauer. Samstag, kleines Finale, gegen wen auch noch offen.
2: Bei Sanierungsarbeiten auf einem Hausdach in Kufstein stürzte ein 64 Jahre alter Mann 9 Meter tief. Laut Polizei habe der Mann versucht, während eines Gewitters eine undichte Stelle abzudichten. Dabei dürfte er das Gleichgewicht verloren haben. Schwer verletzt ist der 64-Jährige in die Innsbrucker Klinik geflogen worden. Ermittlungsverfahren im Fall einer toten Antilope im Wiener Tiergarten Schönbrunn eingestellt. Ergebnislos. Das Jungtier ist vor 3,5 Monaten tot im Gehege gefunden worden. Damals ist man von einer möglichen Schussverletzung ausgegangen. Der Abschlussbericht hat

0: hat dies aber nicht bestätigt. Und Ausnahme für Akkus in Smartwatches, Spielzeugen oder elektrischen Zahnbürsten. Für sie gilt die ab kommenden Jahr neue EU-Batterieverordnung nicht. Auch bei Geräten, die aufgrund ihrer Anwendung explosionssicher sein müssen, gilt eine Ausnahme. Das hat die EU-Kommission am Abend beschlossen. Die Verordnung soll dazu führen, dass in Zukunft wieder mehr Produkte repariert werden. Jetzt zu Georg Brack.
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2: Im Großteil des Landes geht es jetzt trocken durch die Nacht. Von Deutschland her treffen in den nächsten Stunden aber noch ein paar Schauer oder Gewitter ein, wie jetzt etwa im Außerfern oder im Innviertel, in der nächsten Stunde auch im Tiroler Unterland. Bis morgen in der Früh werden die aber langsam weniger und die Temperaturen sinken auf 22 bis 15 Grad. Morgen am Mittwoch geht es ähnlich unbeständig weiter. In den meisten Regionen bekommen wir ein paar Sonnenstunden. Es sind aber auch Wolken dabei. Die entwickeln sich in der schwülen Luft zum über den Tag verteilt, zu teils heftigen Regenschauern und Gewittern, die meisten im Bergland und im Süden. Noch zu den Temperaturen, die erreichen morgen 23 bis 32 Grad.
3: Hier ist Ö3 mit dem schnellsten Verkehrsservice Österreichs und das sind wir bei euch in Oberösterreich. A8 Innkreisautobahn Richtung Passau, eine Sperre der Welser Westspange zwischen dem Knoten Voralpenkreuz und Wels West wegen Arbeiten. Ausweichen ist über die A1, den Knoten Haid und die A25 möglich. Und Bayern, die deutsche A3 zwischen dem Grenzübergang Suben und Passau Süd gesperrt. Es gibt Bergungsarbeiten nach einem LKW-Unfall, Stau zurück bis über die Grenze. Ausweichen am besten über die Umleitungsstrecke U98.
4: 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Wir, das ist die Psychologin Elke Prohaska.
5: Hi.
4: Und ich bin Susi Zuschmann.
5: Hi.

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1: Genau, die erste Frage heute ist es okay, wenn Freundschaften auseinandergehen?
2: Absolut. Wir lernen das gar nicht, dass auch Freundschaften wirklich sehr, sehr oft enden, nicht nur Beziehungen. Und manchmal ist es auch sogar wichtig, um sich zu schützen, um Grenzen zu setzen, weil Freundschaften entstehen oft aus ganz anderen Gründen, ne? Wenn wir noch sehr, sehr jung sind, einfach nur, um uns nicht allein zu fühlen. Und später sehen wir dann doch, dass wir vielleicht auch noch ein paar andere Ansprüche an Freundschaft noch haben sollten, damit sie uns wirklich gut tun.
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1: Läuft immer am Dienstag und ein Q&A läuft immer in der zweiten Stunde. Die nächste Frage, Elke, muss ich wirklich immer mein Bestes geben?
2: Je nachdem, was du damit meinst. Wenn dein Bestes das ist, was dir gut tut in diesem Moment, dein Bestes das ist, wo du dafür kämpfst, dass du auch mal Ruhezeiten hast, mal 5 Grad sein lässt, dann wäre ich absolut dafür. Allerdings meinen wir ja dann doch oft was anderes. Na, dann geht es eher so in Richtung Perfektionismus. Und das ist oft schlichtweg eine gelernte Sicherheitsstrategie. Wir fühlen uns nur dann sicher, wenn wir das Gefühl haben, jetzt habe ich das Beste rausgeholt. Also noch besser gearbeitet, noch besser Sport gemacht, noch besser gekocht, noch besser aufgeräumt, noch eine bessere Freundin, besserer Freund gewesen. Und das ist dann etwas, was für uns sehr, sehr schädlich ist und wo es wichtig ist, daran zu arbeiten, wieder hinzukommen. Was tut mir gut? Was brauche ich? Und ich muss nicht alles machen, um mich sicher zu fühlen. Ich darf mich auch sicher fühlen, wenn ich einfach auf mein Bedürfnis höre.
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1: Ganz genau. Die nächste Frage ist, was macht mich mental stärker?
2: Mentale Stärke ist ja so die Fähigkeit, dass wir mit Stress, Rückschlägen und Herausforderungen quasi irgendwie konstruktiv umgehen können. Das heißt nicht, dass ich nie unsicher bin oder dass ich immer dann die tollste, stärkste, was auch immer bin,

0: Und dafür hilft es, wenn wir in unseren Gedanken arbeiten, also dass wir uns nicht abwerten, sondern dass wir uns zumindest neutral gegenüberstehen können. Und da ist auch so ein gesunder Lebensstil extrem wichtig. Was heißt das? Schlafen, Ruhephasen, aber auch schauen, dass wir unseren Körper mit allen Nährstoffen versorgen. Sich das immer wieder mal in einem Blutbild anschauen zu lassen, ist tatsächlich wichtig, weil wenn allein die B-Vitamine fehlen, ist es für uns sehr schwer, mental stark zu sein in Krisen. Und auch so eine emotionale Akzeptanz, also zu akzeptieren, dass wir eben unterschiedliche Gefühle fühlen und haben und dass das okay ist, dass die da sind. Die wollen uns einfach nur eine Info geben. Und das ist dann schon so ein ziemlicher Schritt, um mental stärker zu sein, sich auch zu trauen, Unterstützung anzunehmen, gehört auch noch dazu. Und vor allem zu erkennen, wo man überall selbstwirksam ist, also was man alles schon geschafft hat in seinem Leben und sich zu trauen, hinzuschauen. Das ist nämlich nicht egoistisch, sondern einfach nur gut, um mental stärker zu werden.
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0: Es ist ganz genau 23.30 Uhr. Hier ist Ö3 mit dem schnellsten Verkehrsservice Österreichs. Und wir sind bei euch in Oberösterreich. Da gibt es nämlich eine Nachtbaustelle. A8 Innkreisautobahn Richtung Passau. Eine Sperre der Welser Westspange zwischen dem Knoten Voralpenkreuz und Wels West wegen Arbeiten. Ausweichen ist über die A1, den Knoten Haid und die A25 möglich. Das Ganze dauert noch circa bis 5 Uhr früh. Und Bayern, die deutsche A3, ist zwischen dem Grenzübergang Suben und Passau Süd gesperrt. Es gibt Bergungsarbeiten nach einem LKW-Unfall. Stau zurück bis über die Grenze. Ausweichen am besten über die Umleitungsstrecke U98.
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2: In der zweiten Stunde geht es um euch und eure Fragen zum Thema mentale Gesundheit. Die nächste Frage ist, warum fühle ich mich dick, obwohl ich es objektiv gesehen nicht bin?
3: Genau kann ich es natürlich jetzt nicht sagen, aber ich würde mal mutmaßen, vor allem deshalb, weil wir in einer Struktur leben, die auch möchte, dass wir uns so fühlen. Man weiß aus Wirtschaftsstudien, dass 60%, wie wir uns selber fühlen und sehen, aus dem Marketing kommt. Und es ist oft auch so ein gelernter Anteil. Ne? Wenn man als Kind aufwächst und man hört so, na schau mal, wie die zugenommen hat oder wie der zugenommen hat oder na ist der aber fett oder die fett, dann lernt man, aha, diese eine Körperform ist so mehr okay als diese andere Körperform. Das ist einfach schlichtweg etwas, was wir lernen. Nichts, was tatsächlich so ist. Und das beeinflusst natürlich auch, wie du dich fühlst. Und da würde ich es total schön finden, ne? Gerade weil du dich irgendwie mit diesem Gefühl auseinandersetzt, weil du, dein Kopf sagt dir, es ist nicht so. Und da hast du eigentlich schon den ersten Schritt gemacht, weil du das Muster erkennst, das da dahinter steckt. Und da lohnt es sich, weiter dran zu bleiben. Vielleicht magst du ja auch Unterstützung dazu holen.
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1: Die nächste Frage ist, ist es egoistisch, Abstand von meiner Familie zu wollen?
2: Ich glaube, es ist ganz wichtig, dass du dir die Frage beantwortest, indem du hinschaust, was bringt mich denn zu diesem Wunsch? Warum spürst du, dass das wichtig ist? Warum kommst du überhaupt auf den Gedanken? Und da könnte es sein, dass du drauf kommst, dass das vielleicht ein wichtiger Schutzmechanismus ist, dass es wichtig ist, dich abzugrenzen. Vielleicht bist du in einer Familie, die oft über deine Grenzen geht, weil Egoismus haben wir oft im Kopf so, das ist was, wo ich alles gegen die anderen mache und nur allein an mich denke. Aber in manchen Situationen ist es wichtig, an sich und an seine Grenzen zu denken. Vielleicht schaust du auch hin, was du schon alles ausprobiert hast, damit du eine andere Strategie gehen kannst. Und ich glaube, dass dir das hilft, für dich in ein Gefühl zu kommen, dass du das, was du spürst, was es brauchst, vielleicht mit einem anderen Gefühl dir umsetzen traust.
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2: Und immer in der zweiten Stunde gibt es ein Q&A. Ihr fragt, Elke antwortet. Eine letzte Frage geht sich heute noch aus, nämlich: Wie finde ich raus, welcher Beruf mich interessiert?
3: Geh vielleicht mal von einer anderen Perspektive los. So, was soll mir eigentlich der Job ermöglichen? Welche Arbeitszeiten hätte ich gern? Wäre ich gern viel unterwegs? Möchte ich regelmäßige Wochenenden haben? Möchte ich regelmäßige Arbeitszeiten haben? Dass du da so ein bisschen schaust, dass du in eine Vorstellung kommst, weil dir das auch beim Beruf schon weiterhelfen kann. Dann gibt es so Interessensmatchings, die ich ganz spannend finde, wo man einfach 5 Fragen beantwortet, die auch andere beantwortet haben, wo ich schauen kann, aha, wo sind denn die dann gelandet, die das ähnlich sehen wie ich. Frag auch Personen rund um dich herum, wie die zu ihrem Job gekommen sind. Wie haben die das herausgefunden? So dieser Weg von anderen, sich zu inspirieren zu lassen, finde ich manchmal ganz spannend. Und frag auch andere, wo die dich sehen, wo die auch deine Stärken sehen. Gerade wenn dir das vielleicht schwerfällt oder wo die merken, wo du immer in Gespräche einsteigst. Das können vielleicht so Hinweise sein. Und vielleicht möchtest du auch ein paar Praktika machen, ein paar Dinge ausprobieren, die dir immer wieder mal in den Kopf kommen. Vielleicht gibt es auch das ein oder andere, was dich doch interessiert, aber wo du dir unsicher bist, ob du gut genug bist. Auch das ist oft was, was Sinn macht, da hinzuspüren.
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0: 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Gleich starten wir rein in die Hitnacht mit Somber oder auch Handtricks. Davor noch ein Info-Update von Daniel Theissl. Es ist 0 Uhr.
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2: Spanien ist der erste Finalist bei der XXL Fußball-WM 2026. Die Spanier gewinnen im Semifinale gegen Frankreich 2:0. Ö3-Reporter Daniel Kulowitz, was sagen die Trainer denn nach dem Schlusspfiff?
3: Frankreichs Trainer Didier Deschamps war gerade bei den Interviews und er wirkt, so wie auch während dem Spiel, auch nach dem Match völlig ratlos und planlos. Er musste die Stärke Spaniens anerkennen und 170 Fehlpässe seines Teams waren wohl zu viel. Oder im Umkehrschluss, Spanien hat Frankreichs Superstars regelrecht den Stecker gezogen. Ich bin stolz auf eine außergewöhnliche Gruppe von Spielern, die ich da habe. Ein letzter Schritt noch, den wir meistern wollen, sagt Spaniens Erfolgscoach De La Fuente. Treffpunkt für die Spanier Sonntag in New York. Der Finalgegner wird zwischen Argentinien und England ermittelt und Frankreich muss sich mit dem Spiel um Platz 3 zufrieden geben.
2: 50 Menschen sterben im Schnitt pro Jahr, weil sie sich im Auto nicht anschnallen. Laut ÖAMTC hält sich aber eine große Mehrheit von 94% an die seit genau 50 Jahren gültige Gurtpflicht. Frauen mehr als Männer, sagt ÖAMTC-Verkehrstechniker David Nosse.
4: Der klassische Gurtmuffel ist halt eher jung und männlich. Gerade im Alter, in der Altersgruppe 25 bis 34 Jahren, dass dort mit etwa 40% der wirklich verunglückten Pkw saßen, die geringste Anschnallquote vorhanden war.
2: Wer nicht angeschnallt im Auto erwischt wird, muss 50 Euro Strafe zahlen. Zahlreiche Unwettereinsätze am späten Abend auch im Raum Wiener Neustadt. Einige Straßen sind überflutet worden, unter anderem ein kurzer Abschnitt der Südautobahn. Auch ein paar Keller mussten ausgepumpt werden, auf der hohen Wand ist eine Mure abgegangen. Bei Lend im Pinzgau verletzt sich eine Urlauberin bei einem Raftingboot. Die Wasserrettung zieht die Frau aus dem Boot, da sie es selbstständig nicht mehr geschafft hat. Offenbar dürfte sie sich bereits beim Einsteigen an der Schulter verletzt haben. Und jetzt zu Georg Brack.
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5: Heiß heftigen Schauer und Gewitter in Vorarlberg.

0: in Tirol und Salzburg werden jetzt langsam weniger, mitunter kann es stellenweise aber noch einmal heftig schütten. In den heutigen Mittwoch starten wir bei Temperaturen zwischen 15 und 22 Grad. Der Nachmittag bringt 23 bis 32 Grad. Dazu wechseln Sonne und Wolkenfelder. In der schwülen Luft entwickeln sich im Laufe des Tages aber wieder einige teils heftige Schauer und Gewitter. Die meisten davon im Bergland und im Süden. Ausschließen kann man sie aber nirgends so richtig. Der Wind weht abseits von Schauern und Gewittern mäßig.
1: Ö3 hier mit dem schnellsten Verkehrsservice Österreichs und wir schauen nach Oberösterreich. Auf der A8er Innkreisautobahn Richtung Passau gibt es eine Sperre der Welser Westspange zwischen dem Knoten Voralpenkreuz und Wels West wegen Arbeiten. Ausweichen ist hier über die A1, den Knoten Heid und die A25 möglich. Und dann noch eine Meldung für Bayern. Die deutsche A3 ist zwischen dem Grenzübergang Suben und Passau Süd gesperrt. Es gibt Bergungsarbeiten nach einem LKW-Unfall. Der Stau geht zurück bis über die Grenze. Ausweichen am besten über die Umleitungsstrecke U98. Gute Fahrt!
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1: Ja, ich freue mich, dass ihr da seid. Auf geht's, das ist Handtricks.

Na, gerade noch am Heimweg vom Halbfinale schauen oder eben einfach so unterwegs. Aber ich sag's euch, ich habe eine richtig feine Playlist dabei. Also, falls ihr jetzt wirklich noch nichts vorhabt, bleiben wir einfach zusammen wach. Also, wir und share auf für drei.

2000er sind zurück. Zumindest, wenn man sich gerade den Style und die Mode anschaut. Überall skinny, low-rise-Jeans, dünne Augenbrauen, irgendwelche Army-Jacken. Das war vielleicht auch wirklich nicht die beste Zeit für die Mode, auch wenn es wieder zurück ist. Aber die Musik, die war damals schon richtig cool. Zum Beispiel die Black Eyed Peas. Das ist Shut

0: 3 hier mit dem schnellsten Verkehrsservice Österreichs und wir sind in Oberösterreich. Da ist auf der A8 der Innkreisautobahn Richtung Passau eine Sperre der Welser Westspange zwischen dem Knoten Voralpenkreuz und Wels West wegen Arbeiten. Ausweichen ist hier über die A1 und über die A1 den Knoten Heid und die A25 möglich. Sonst ist es ruhig, kommt gut und vor allem sicher an euer Ziel.
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0: Nachtdienst vor uns. Gehen wir also mal die Checkliste durch. Kaffee ready? Süßigkeiten ready? Musik? Auch ready.
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1: Die ganz neue von Nico Santos auf E3, Optimist. So, es ist jetzt schon Mitte Juli. Geht uns Grillen eigentlich schon auf die Nerven? Weil ganz klar, sobald es über 25 Grad hat am Wochenende, heißt es immer, hey, was machen wir am Wochenende? Sonntagsgrillerei, was essen wir zu Mittag? Schmeißen wir halt den Grill an. Und I get it, ist schon gut. Aber langsam wird's auch busy viel. 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
1: Am Mikrofon ist Sophie Mooseder, es ist 1 Uhr. Ob junge Menschen Chancen auf eine gute Ausbildung haben, hängt vom Geld ab. Fast jeder zweite 16- bis 29-Jährige, der finanziell schlechter dasteht, hat hier keine so guten Chancen. Zu dem Schluss kommt das Jugendmonitoring der Arbeiterkammer. Viktoria Waldhäusl berichtet.
2: Rund 60.000 Jugendliche bis 25 Jahre waren laut AMS im Juni arbeitslos oder in Schulung. Das ist zwar geringfügig weniger als zuletzt, wo die Arbeitslosenzahlen insgesamt gestiegen sind. Für die Arbeiterkammer sind es trotzdem zu viele, denn bei der am Arbeitsmarkt wichtigen Bildung wachse gerade die Ungleichheit zwischen finanziell besser und schlechter gestellten Jugendlichen, sagt Ilkim Erdost von der Arbeiterkammer. Sie fordert daher:
3: Es ist nicht nur sozusagen die öffentliche Hand, die hier gefordert ist. Auch Unternehmen sind gefordert, Lehrausbildungsplätze zur Verfügung zu stellen in die berufliche Aus- und Weiterbildung ihrer Mitarbeiterinnen und auch ihrer jungen Mitarbeiterinnen zu investieren.
2: Zumindest in einem Punkt übersteigt das Angebot der Unternehmen aber bereits jetzt die Nachfrage. Laut AMS gibt es derzeit weitaus mehr offene Lehrstellen als Lehrstellensuchende.
1: Nach gerade einmal 33 Sekunden war der Fördertopf für PV-Anlagen im Juni ausgeschöpft. 28.000 Menschen haben einen Antrag gestellt, 25.000 von ihnen sind leer ausgegangen. Wie sich das auf die Klimaziele auswirkt, berichtet Felix Nowak.
4: 1,5 Milliarden Kilowattstunden haben Österreichs PV-Anlagen im Mai produziert, ein neuer Monatsrekord. Der Zuwachs geht zwar nicht mehr ganz so schnell voran wie noch vor einigen Jahren, aber die Ausbauziele dürften halten, sagt Alfons Haber, Chef der Regulierungsbehörde E-Control. Die Marktpreise würden ausreichen,
5: um hier wirklich die Wirtschaftlichkeit auch der PV-Anlagen ohne Förderinstrumente zu erzielen.
4: Für Energiestaatssekretärin Zehetner, ÖVP, ist die aktuelle Förderung ein Auslaufmodell. Sie will Netze entlasten und damit Netzgebühren dämpfen.
6: Wir möchten gerne eine Kombination mit Speichern fördern und wir möchten nicht nur die Anlage per se fördern, sondern wir wollen auch stärker diesen Betrieb fördern, der eben genau diese Netzdinglichkeit in den Vordergrund stellt.
4: Ziel ist eine Umstellung mit Jahreswechsel, die politische Einigung steht aber noch aus.
1: Und schon wieder gibt's auf Kuba ein Blackout. Es ist schon der dritte landesweite Stromausfall innerhalb einer Woche. Kuba steckt in einer schweren Energiekrise. Die Infrastruktur ist marod. Außerdem liefern die USA seit Monaten kein Öl mehr. Und jetzt weiter zum Wetter und zu Georg Prack.
7: Jetzt in der Nacht ziehen von Deutschland her noch ein paar Regenschauer nach Österreich. Nach Osten zu ist es aber meist trocken. Heute am Mittwoch geht es unbeständig weiter. In den meisten Regionen bekommen wir zwar ein paar Sonnenstunden, es sind aber auch Wolken dabei und die entwickeln sich in der schwülen Luft über den Tag verteilt wieder zu Regenschauern und Gewittern, die mitunter auch heftig ausfallen können. Die Temperaturen erreichen heute 23 bis 22.

0: 38 Grad. In 2000 Meter Höhe hat es um 14 Grad.
1: Ö3 hier mit dem schnellsten Verkehrsservice Österreichs und einer Meldung für Oberösterreich. Auf der A8 der Innkreisautobahn Richtung Passau gibt es eine Sperre der Welser Westspange zwischen dem Knoten Voralpenkreuz und Wels West wegen Arbeiten. Ausweichen ist hier über die A1, den Knoten Heid und die A25 möglich. Sonst schaut's gut aus. Gute Fahrt euch.
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Sommerhit 2026, sage ich. Clash Kreuz Bier auf E3. Und ich bin ja auch ein absoluter Sommerfan. Wäre es da nicht so unfassbar heiß beim Schlafen? Aber was sind da eure besten Tipps? Vielleicht ein nasses Handtuch als Decke oder die ganze Nacht das Fenster offen haben. 4 Ventilatoren von ganz vielen verschiedenen Seiten. Habe ich alles schon gehört.

Welche Band hättet ihr wirklich richtig gerne schon mal live gesehen? Jetzt wird es wahrscheinlich ein bisschen rattern bei euch. Vor allem Bands, die es halt jetzt leider nicht mehr gibt. Bei mir ist es auf jeden Fall Queen, weil die haben extrem gute Lieder und die stehen sicher bei einigen von euch auf der Liste.

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2: Wir schauen für euch auf die Straßen. Das ist die A3 mit dem schnellsten Verkehrsservice Österreichs und eine Sperre in Oberösterreich. Auf der A8 der Innkreisautobahn Richtung Passau ist die Welser Westspange zwischen dem Knoten Voralpenkreuz und Wels West wegen Arbeiten gesperrt. Ausweichen geht hier über die A1, den Knoten Haid und die A25.
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Ich weiß, im Nachtdienst, Lebenselixier von uns, eigentlich der Kaffee. Aber jetzt trinken wir mal alle zusammen einen großen Schluck Wasser. Sehr gut, jetzt haben wir auch was fürs Gewissen gemacht. Jetzt kann es auch mit der Musik weitergehen. Taylor Swift, I knew it, I knew you, auf W3.

0: Es das Gute gewinnt in der Ö3-Hitnacht und alle, die jetzt noch wach sind, haben wahrscheinlich auch ihre guten Gründe, oder Martin?
1: Guten Abend, gute Nacht oder wie man auch immer jetzt gerade sagt. Ich bin tatsächlich unfreiwillig munter, weil ich versuche, meinen 4 Monate alten Sohn zum Schlafen zu bringen, der einfach absolut keinen Bock hat leider. Aber das kriegen wir hoffentlich in naher Zukunft hin.
0: Das ist wahrscheinlich der süßeste und anstrengendste Grund gleichzeitig, um jetzt wach zu sein. Yeah.

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1: Am Mikrofon ist Sophie Mooseder. Es ist 2 Uhr. Der erste Finalist dieser Fußball-Weltmeisterschaft heißt Spanien. In Madrid wird das jetzt ausgelassen gefeiert. Die Menschen fahren in ihren Autos durch die Straßen und jubeln, inklusive Hubkonzert. Die Spanier entzaubern den WM-Top-Favoriten Frankreich mit einem 2:0. Daniel Kulowitz.
2: Ein unfassbar starkes Spanien steht im Finale der Fußball-WM. Das 2:0 über Frankreich war ein Statement der Extraklasse. Oyarzabal nach einem Foul-Elfmeter in der 21. Minute und Abwehrspieler Pedro Porro in der 58. Minute mit der Entscheidung zum 2:0 nach Doppelpass mit Olmo. Das waren die Torschützen. 2 Torschüsse, 2 Tore, eiskalte Spanier. Und bei Frankreich lassen die Superstars allesamt komplett aus. Im Umkehrschluss allerdings auch die Spanier. Einfach defensiv viel zu stark und 170 Fehlpässe dokumentieren die Planlosigkeit von Frankreich. Spanien hochverdient und zum zweiten Mal nach 2010 in einem WM-Finale. Damals haben sie auch den Titel geholt in Südafrika. Der Finalgegner wird Mittwoch ermittelt zwischen Argentinien und England und das Finale steigt dann am Sonntag in New York und Frankreich muss sich am Samstag mit einem Spiel um Platz 3 in Miami zufrieden geben.
1: Jeder kleine Funke ist gefährlich. In Niederösterreich ist die Waldbrandgefahr hoch. Mit einer Aufklärungskampagne wollen Zivilschutzverband und Feuerwehr den Menschen zeigen, was alles gefährlich sein kann. Landesfeuerwehrkommandant Dietmar Pfarrerfellner.
3: Natürlich alles, was mit Feuer zu tun hat, das fängt mit der Zigarette an, geht bis zu einem Griller. Auch aufpassen, wenn man in der Nähe eines Waldstücks ist, auch hier Funkenflug, jetzt natürlich immer die Winde dazukommen. Jetzt auch, wenn vielleicht auch Unwetter aufkommen, haben wir das Problem, dass auch mit Wind auch die Glut vertragen wird. Oder generelle Lagerfeuer. Wir haben nach Hirschwang immer wieder Lagerfeuer in diesen Bereichen auch gehabt, also überall. Das heißt, hier ist wirklich höchste Vorsicht geboten und das darf man eben auch nicht unterschätzen, wie schnell es dann geht, dass es zu einem Waldbrand oder zu einem größeren Waldbrand kommt.
1: Ebola breitet sich in der Demokratischen Republik Kongo aus. Mittlerweile gibt es schon 2000 bestätigte Fälle. Die Ebola-Dunkelziffer dürfte aber viel höher sein. Und Gibraltar rückt der EU wieder einen Schritt näher. Seit Mitternacht gibt es keine Grenzkontrollen mehr zu Spanien. Gibraltar, das ganz im Süden von Spanien liegt, gehört nämlich zu Großbritannien. Und seit dem Brexit mussten sich tausende Pendlerinnen und Pendler an der Grenze anstellen. Und jetzt weiter zum Wetter und zu Georg Brack.
4: In der Osthälfte Österreichs ist es jetzt trocken, die Schauer im Westen werden langsam weniger und bis zum Sonnenaufgang sinken die Temperaturen auf 22 bis 15 Grad. Der heutige Nachmittag bringt dann 23 bis 32 Grad. Dazu wechseln heute Sonne und Wolkenfelder und in der schwülen Luft entwickeln sich im Lauf des Tages wieder einige teils heftige Schauer und Gewitter, einzelne davon schon am Vormittag, die meisten am Nachmittag im Bergland und im Süden, ausschließen kann man sie aber nirgends so richtig. Der Wind weht abseits von Schauern und Gewittern mäßig.
5: Das ist der schnellste Verkehrsservice Österreichs auf Ö3 und eine Meldung gibt es für Oberösterreich. Auf der A8 der Innkreisautobahn Richtung Passau gibt es eine Sperre der Welser Westspange zwischen dem Knoten Voralpenkreuz und Wels West. Das ist gesperrt wegen Arbeiten. Ausweichen könnt ihr hier über die A1, den Knoten Heid und die A25.